0: abgewehrt und unschädlich gemacht worden. Jetzt ist klar, es hat sich dabei um einen verhinderten Anschlag gehandelt. Das hat Bundesinnenminister Dobrindt am Abend erklärt.
1: Meine Einschätzung, dass wir es hier mit einem hybriden Anschlagsszenario zu tun haben.
0: Hybrid bedeutet, dass es bei dem Anschlag nicht um einen klassischen militärischen Angriff geht, sondern es wird Druck auf einen Konfliktgegner ausgeübt, zum Beispiel durch einen Anschlag oder auch durch Cyberattacken. Der Chef des Münchner IFO-Instituts, Clemens Fuest, will den ermäßigten Mehrwertsteuersatz von 7% komplett abschaffen. Alle Waren, auch Lebensmittel damit, die sollen einheitlich mit 19% besteuert werden, findet er. Dadurch würden aber auch Brot, Butter und Obst teuer. Im Gegenzug schlägt Fuest jährliche Gutschriften vor. 360 Euro schweben ihm davor, aber nur für Haushalte mit geringem Einkommen. Neue Hoffnung für die blockierte Straße von Hormus. Der Iran und der Oman verhandeln offenbar über eine neue Schifffahrtsroute durch die Meerenge. Und es steht, wie es ausschaut, eine Einigung kurz bevor. Das hat das Regime in Teheran bekannt gegeben. Die geografischen Koordinaten für die Route stehen demnach schon fest. Und jetzt wird gerade noch an einer gemeinsamen Erklärung gewerkelt. Das Ganze aber ohne die USA. Im Bodensee ist eine Frau während eines Unwetters von einem Boot gefallen und untergegangen. Bisher ist sie nicht wieder aufgetaucht. Die Suche soll aber direkt nach Tagesanbruch weitergehen. Eine Gewitterzelle hat sich da am Nachmittag über dem Motorboot geleert und hat dann auch hohe Wellen ausgelöst. Das hat die Polizei erklärt. Dazu hat es so stark geregnet, dass das Boot dann gekentert ist. Das hat ihr Mann ausgesagt. Er war auch mit an Bord und hat schnell Hilfe gerufen. 200 Rettungskräfte aus Deutschland, Österreich und aus der Schweiz waren am Abend in dem Gebiet bei Kressbronn im Einsatz. Das hat sich der French Open-Sieger völlig anders vorgestellt. Alexander Zverev ist beim Masters 1000-Turnier in Montreal überraschend in der zweiten Runde rausgeflogen. Der Hamburger hat gegen den Niederländer Kriegsbohr in 3 Sätzen verloren. Beim Turnier in Montreal wollte sich Zverev eigentlich für die US Open warm spielen und dann da auch was reißen.
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3: Mit Henrike Müller. Mehr Grün statt mehr Beton. Nürnberg rüstet sich gegen die Hitze. Mit einer klimaangepassten Stadtentwicklung soll die Altstadt für die Zukunft Step by Step umgebaut werden. Baubürgermeister Nasser Ahmed hat jetzt mehrere Projekte vorgestellt, die bereits umgesetzt sind oder weiter ausgebaut werden. Dazu gehören unter anderem der Zugang zur Pegnitz am Nägeleinsufer, die umgestaltete breite Gasse, der Lorenzer Platz und der Pocket Park in der Nonnengasse. Durch entsiegelte Flächen, neue Bäume und Trinkwasserangebote soll die Hitze in der Altstadt künftig besser abgefedert werden. Ziel ist es, die Aufenthaltsqualität zu steigern und die Innenstadt an immer häufigere Hitzewellen und Starkregen anzupassen.

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1: Immer wieder wird eine der berühmten Geigen von Stradivari versteigert. Auch zu Beginn von Der Klang der Stradivari. Für Astrid ist es die Gelegenheit. Es ist nämlich das fehlende Cello, um einen Traum ihres verstorbenen Vaters zu erfüllen.
2: Diese Instrumente existieren seit 300 Jahren, aber man hat sie noch nie zusammen erklingen gehört. Nicht mal Stradivari war das vergönnt. Papa hat sich sein halbes Leben lang abgemüht, dieses Quartett zu vereinen. Wir haben die Violinen und die Bratsche. Dieses Cello hat er überall gesucht. Jetzt ist es in London und wird verkauft. Der Preis spielt keine Rolle.
1: Und so kauft Astrid das Cello und beauftragt 4 der besten Musiker ihrer Zeit damit, das Stück zu spielen. Aber, wie es halt oft bei Musikern ist, jeder glaubt, er kann es besser als die anderen. Astrids Bruder ahnt Schlimmes.
3: Niemand hört dem anderen zu und sie sind die ganze Zeit nur am Nörgeln. Es wird Zeit, dass du hier mal eine Ansage machst. Sie daran erinnerst, wer sie bezahlt und wer der Chef ist. Sonst wirst du krachend untergehen.
2: Aber das sind nun mal keine Angestellten, das sind Musiker. Wenn ich sie beschimpfe, bringt das überhaupt nichts. Außerdem habe ich 72 Lizenzvereinbarungen mit ihren Namen. Bis Samstag sind sie also hier die Chefs.
1: Die Lösung heißt Charlie Beaumont. Astrid engagiert den erfahrenen Komponisten, um die streitlustigen, egozentrischen Musiker zu vereinen.
2: Hat es Ihnen nicht gefallen? Jedenfalls habe ich Sie in den ganzen 5 Tagen heute das erste Mal so spielen hören.
4: Was meinen Sie mit so?
2: So, zusammen, wie eins.
4: Also die 4 sind hervorragende Musiker, das steht außer Frage. Aber 4 gute Musiker waren noch nie genug, um ein gutes Quartett zu bilden. Das weiß man. Warum gerade diese 4?
2: Weil's mein Vater so wollte. Ja.
4: Hätte ich mir denken können.
1: Man muss mit klassischer Musik nicht viel am Hut haben, um an Der Klang der Stradivari seinen Spaß zu haben. Denn der französische Film zeigt, dass die Egos von Musikern nicht nur auf Pop- und Rockmusik beschränkt sind. Stefan Grundler, 98,6 Charivari, Kinoredaktion.

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11: Ich bin Yves Simon. Letzte Nacht ist ja am Flughafen Halle-Leipzig eine Drohne mit Sprengstoff abgewehrt und unschädlich gemacht worden. Jetzt ist klar, es hat sich dabei um einen verhinderten Anschlag gehandelt. Das hat Bundesinnenminister Dobrindt am Abend erklärt.
12: Meine Einschätzung, dass wir es hier mit einem hybriden Anschlagsszenario zu tun haben.
11: Hybrid bedeutet, dass es bei

0: dem Anschlag nicht um einen klassischen militärischen Angriff geht, sondern es wird Druck auf einen Konfliktgegner ausgeübt, zum Beispiel durch einen Anschlag oder auch durch Cyberattacken. Der Chef des Münchner IFO-Instituts, Clemens Fuest, will den ermäßigten Mehrwertsteuersatz von 7% komplett abschaffen. Alle Waren, auch Lebensmittel damit, die sollen einheitlich mit 19% besteuert werden, findet er. Dadurch würden aber auch Brot, Butter und Obst teurer. Im Gegenzug schlägt Fuest jährliche Gutschriften vor. 360 Euro schweben ihm davor, aber nur für Haushalte mit geringem Einkommen. Neue Hoffnung für die blockierte Straße von Hormus. Der Iran und der Oman verhandeln offenbar über eine neue Schifffahrtsroute durch die Meerenge. Und es steht, wie es ausschaut, eine Einigung kurz bevor. Das hat das Regime in Teheran bekannt gegeben. Die geografischen Koordinaten für die Route stehen demnach schon fest. Und jetzt wird gerade noch an einer gemeinsamen Erklärung gewerkelt. Das Ganze aber ohne die USA. Im Bodensee ist eine Frau während eines Unwetters von einem Boot gefallen und untergegangen. Bisher ist sie nicht wieder aufgetaucht. Die Suche soll aber direkt nach Tagesanbruch weitergehen. Eine Gewitterzelle hat sich da am Nachmittag über dem Motorboot geleert und hat dann auch hohe Wellen ausgelöst. Das hat die Polizei erklärt. Dazu hat es so stark geregnet, dass das Boot dann gekentert ist. Das hat ihr Mann ausgesagt. Er war auch mit an Bord und hat schnell Hilfe gerufen. 200 Rettungskräfte aus Deutschland, Österreich und aus der Schweiz waren am Abend in dem Gebiet bei Kressbronn im Einsatz. Das hat sich der French Open-Sieger völlig anders vorgestellt. Alexander Zverev ist beim Masters 1000-Turnier in Montreal überraschend in der zweiten Runde rausgeflogen. Der Hamburger hat gegen den Niederländer Kriegsbohr in 3 Sätzen verloren. Beim Turnier in Montreal wollte sich Zverev eigentlich für die US Open warm spielen und dann da auch was reißen.
1: Jetzt das Wichtigste aus Franken.
2: Mit Henrike Müller. Freie Fahrt für ein Millionenprojekt in Erlangen. Mit dem ersten Spatenstich hat der Neubau der Main-Donau-Kanalbrücke am Dexendorfer Damm offiziell begonnen. Bayerns Innenminister Joachim Herrmann sprach dabei von einem sichtbaren Aufbruchssignal für die gesamte Region. Der Freistaat investiert rund 32 Millionen Euro, der Bund steuert weitere 9 Millionen bei. Die neue 112 Meter lange Kanalbrücke soll bis Mitte 2028 fertig sein und die fast 60 Jahre alte Konstruktion ersetzen, die den heutigen Verkehrsbelastungen nicht mehr gewachsen ist. Während der Bauzeit wird die bestehende Brücke weiter genutzt und überwacht.
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1: Ich bin Yves Simon. Nach dem Drohnenvorfall am Flughafen Halle-Leipzig spricht Bundesinnenminister Dobrindt von einer neuen Gefahrenqualität. Die Rede ist von einem hybriden Anschlag, der verhindert werden konnte. Dazu Dobrindt.
2: Wir haben es hier mit einem Wettbewerb zu tun, der möglicherweise auch fremde Mächte mit einschließt. Das wird Teil der Ermittlung sein, die ganz offensichtlich zu erheblicher Verunsicherung in Deutschland beitragen wollen. Nicht nur an Flughäfen, auch an anderen Stellen, nicht nur mit Drohnen, sondern auch mit anderen Maßnahmen.
1: Unter anderem mit Cyberangriffen. Wer dafür verantwortlich ist, das muss jetzt noch ermittelt werden, meint Dobrindt. Eine Drohne mit Sprengstoff war letzte Nacht in der Nähe ukrainischer Frachtmaschinen entdeckt worden. Am Abend sind vor allem in der Südhälfte Bayerns schwere Gewitter unterwegs gewesen. Alles in allem waren es 25 Einsätze deswegen. Auf der A8 bei Rohrdorf und auf der A95 bei Kochel am See sind Bäume auf die Fahrbahn gestürzt. Beide Autobahnen waren am Abend kurzzeitig gesperrt. Es wurde aber niemand verletzt. Immer mehr Spitzenpolitiker sprechen sich für eine Frau im Bundespräsidentenamt aus. Nach der SPD-Führung jetzt auch Baden-Württembergs Ministerpräsident Özdemir. Er ist dafür, nächstes Jahr eine Frau zur Nachfolgerin von Bundespräsident Frank-Walter Steinmeier zu wählen. Auch der neue Chef der Unionsfraktion, Thorsten Frey, hat sich ähnlich geäußert. Im Rennen ist unter anderem die CSU-Politikerin Ilse Aigner. Kanzler Merz soll aber auch über Boris Rhein nachdenken, den Ministerpräsidenten von Hessen. Die Bundesregierung will nächste Woche die Reform des BAföG auf den Weg bringen. Geplant ist, dass Studierende ab dem nächsten Sommersemester mehr Geld bekommen, erstmal über eine höhere Wohnkostenpauschale. Krisensitzung des Fußball-Weltverbands FIFA am Abend in Rabat in Marokko. Dabei hat die Führungsriege ihrem Boss Gianni Infantino demonstrativ den Rücken gestärkt, darunter Generalsekretär Grafström. Damit dürfte Infantino zumindest vorerst mal im Amt bleiben. Ob ihn das am Ende vor einer Abwahl im nächsten Jahr schützt, das steht auf einem ganz anderen Blatt. Einige Verbände, wie zum Beispiel England und ganze Kontinentalverbände, allen voran die europäische UEFA, haben Infantino offen das Vertrauen entzogen, wegen dessen umstrittener Investorenpläne.
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3: Mit Henrike Müller. Im Nürnberger Norden ist wieder eine Seniorin Opfer einer bekannten Betrugsmasche geworden. Ein Callcenter-Betrüger log der 85-Jährigen am Telefon vor, Arzt zu sein. Ein Angehöriger läge nach einem schweren Unfall im Krankenhaus. Nur teure Medikamente könnten helfen. Die geschockte Frau hob die verlangten 80.000 Euro von ihrer Bank ab und wollte das Geld in der Aachener Straße übergeben. Dabei entriss der Täter ihr die Handtasche mit dem Geld gewaltsam. Die Seniorin stürzte und verletzte. Sich leicht. Eine Fahndung blieb bislang ohne Erfolg. Der Mann ist etwa 30 Jahre alt, 1,90 Meter groß, hat dunkelblonde bis hellbraune Haare und sprach Polnisch. Die Polizei warnt eindringlich vor dieser Masche und betont, dass sie nie jemanden am Telefon um Geld bitten oder nach den Finanzen.

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1: Zusammen mit ihrem britischen Ehemann John kehrt Saga in Nightbourne in ihre finnische Heimat zurück. Sie renovieren gemeinsam das einsam gelegene Haus von Sagas Großmutter, um dort ihr frisch geborenes Baby großzuziehen. Aber der kleine Racker bereitet den beiden Probleme.
2: Wie wäre es, wenn du aufhörst?
3: Ich gebe hier mein Bestes.
2: Ich weiß, ich will. Ich versuche zu helfen.

0: Aber er will einfach nicht einschlafen.
1: Nein, er will einfach nicht allein sein, oder? Hat er seinen Kopf angehoben? Wie macht er das? Du bist ein richtiges kleines Wunder, Christian. Hm?
2: In ihrer früheren Heimat London lief es noch richtig gut zwischen John und Saga. In den einsamen finnischen Wäldern geraten die beiden immer öfter aneinander. Vor allem, wenn es darum geht, sich um das Baby zu kümmern.
0: Egal, was ich mache, es ist sowieso alles falsch, die ganze Zeit.
3: Das habe ich nicht gesagt.
0: Ich kann anscheinend nichts richtig machen.
3: Du hast uns ein wundervolles Baby gemacht. Ich versuche nur zu helfen.
0: Du schreibst mir ständig vor, was ich zu tun und zu lassen habe. Du könntest mich auch einfach mal loben.
2: Ja, könnte er. Aber viel mehr Sorgen macht den beiden ihr Kind. Es sieht etwas seltsam aus und verhält sich auch seltsam. Die herbeigerufene Frau Doktor versucht zu beruhigen.
4: Wissen Sie, jedes Baby ist anders. Er ist wirklich außergewöhnlich gut entwickelt und erstaunlich groß für sein Alter. Er ist wirklich sehr muskulös.
3: Ja, als er geboren wurde, hat er Haare auf dem ganzen Körper.
4: Das ist total normal.
0: Er hat mein Blut getrunken.
4: Vielleicht ist er so hungrig, dass er einfach alles in den Mund nimmt, was er irgendwie erreichen kann.
2: Ein behaartes Baby, das Blut trinkt? Ja, denn Nightborn ist ein Horrorstreifen, aber einer, der sich gewaschen hat und deshalb auch erst frei ab 16 Jahren ist. Stefan Grundler, 98.6 Charivari, Kinoredaktion.

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8: Ich bin Yves Simon. Nach dem Drohnenvorfall am Flughafen Halle-Leipzig spricht Bundesinnenminister Dobrindt von einer neuen Gefahrenqualität. Die Rede ist von einem hybriden Anschlag, der verhindert werden konnte. Dazu Dobrindt.
9: Wir haben es hier mit einem Wettbewerb zu tun, der möglicherweise auch fremde Mächte mit einschließt. Das wird Teil der Ermittlung sein, die ganz offensichtlich zu erheblicher Verunsicherung in Deutschland beitragen wollen. Nicht nur an Flughäfen, auch an anderen Stellen, nicht nur mit Drohnen, sondern auch mit anderen Maßnahmen.
8: Unter anderem mit Cyberangriffen. Wer dafür verantwortlich ist, das muss jetzt noch ermittelt werden, meint Dobrindt. Eine Drohne mit Sprengstoff war letzte Nacht in der Nähe ukrainischer Frachtmaschinen entdeckt worden. Am Abend sind vor allem in der Südhälfte Bayerns schwere Gewitter unterwegs gewesen. Alles in allem waren es 25 Einsätze deswegen. Auf der A8 bei Rohrdorf und auf der A95 bei Kochel am See sind Bäume auf die Fahrbahn gestürzt. Beide Autobahnen waren am Abend kurzzeitig gesperrt. Es wurde aber niemand verletzt. Immer mehr Spitzenpolitiker sprechen sich für eine Frau im Bundespräsidentenamt aus. Nach der SPD-Führung jetzt auch Baden-Württembergs Ministerpräsident Özdemir. Er ist dafür, nächstes Jahr eine Frau zur Nachfolgerin von Bundespräsident Frank-Walter Steinmeier zu wählen. Auch der neue Chef der Unionsfraktion, Thorsten Frey, hat sich ähnlich geäußert. Im Rennen ist unter anderem die CSU-Politikerin Ilse Aigner. Kanzler Merz soll aber auch über Boris Rhein nachdenken, den Ministerpräsidenten von Hessen. Die Bundesregierung will nächste Woche die Reform des BAföG auf den Weg bringen. Geplant ist, dass Studierende ab dem nächsten Sommersemester mehr Geld bekommen, erstmal über eine höhere Wohnkostenpauschale. Krisensitzung des Fußball-Weltverbands FIFA am Abend in Rabat in Marokko. Dabei hat die Führungsriege ihrem Boss Gianni Infantino demonstrativ den Rücken gestärkt, darunter Generalsekretär Grafström. Damit dürfte Infantino zumindest vorerst mal im Amt bleiben. Ob ihn das am Ende vor einer Abwahl im nächsten Jahr schützt, das steht auf einem ganz anderen Blatt. Einige Verbände, wie zum Beispiel England und ganze Kontinentalverbände, allen voran die europäische UEFA, haben Infantino offen das Vertrauen entzogen, wegen dessen umstrittener Investorenpläne.
0: Jetzt das Wichtigste aus Franken.
10: Mit Henrike Müller. Mehr Grün statt mehr Beton. Nürnberg rüstet sich gegen die Hitze. Mit einer klimaangepassten Stadtentwicklung soll die Altstadt für die Zukunft Step by Step umgebaut werden. Baubürgermeister Nasser Ahmed hat jetzt mehrere Projekte vorgestellt, die bereits umgesetzt sind oder weiter ausgebaut werden. Dazu gehören unter anderem der Zugang zur Pegnitz am Nägeleinsufer, die umgestaltete breite Gasse, der Lorenzer Platz und der Pocket Park in der Nonnengasse. Durch entsiegelte Flächen, neue Bäume und Trinkwasserangebote soll die Hitze in der Altstadt künftig besser abgefedert werden. Ziel ist es, die Aufenthaltsqualität zu steigern und die Innenstadt an immer häufigere Hitzewellen und Starkregen anzupassen.
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1: Ich bin Yves Simon. Innenminister Dobrindt spricht nach dem Drohnenfund am Flughafen Leipzig-Halle von einem hybriden Anschlagsszenario. Auf dem Gelände war letzte Nacht eine mit Sprengstoff bestückte Drohne nahe ukrainischer Frachtmaschinen entdeckt worden. Für Dobrindt ein neues Bedrohungsszenario. Der CSU-Politiker nennt den Vorfall sehr ernst und sicherheitsrelevant. Wer dahinter steckt, müssen die Ermittler allerdings erst noch klären. Der Mordprozess um den Autoanschlag auf eine Demonstration in München geht heute zu Ende. Der Angeklagte war im Februar letztes Jahr mit einem Auto in eine Demo der Gewerkschaft Verdi gefahren. Dabei hat er eine Mutter und ihre zweijährige Tochter getötet und weitere Menschen verletzt. Für uns berichtet aus München Oliver Urbanke.
2: Die Verteidigung fordert höchstens 15 Jahre Haft und die Unterbringung in einer psychiatrischen Klinik und begründet das unter anderem damit, dass der Angeklagte aus ihrer Sicht an Schizophrenie leide. Ein Gutachter hatte das ausgeschlossen. Der 25-jährige Angeklagte nutzte zwar das letzte Wort, bedankte sich beim Gericht. Eine Erklärung für den mutmaßlich islamistisch motivierten Anschlag lieferte er aber nicht.
1: Die bayerische Autoindustrie steht vor großen Herausforderungen. Das zeigt jetzt eine neue Studie. 150.000 Jobs stehen demnach in Bayern auf dem Spiel. Wenn die EU das Aus des Verbrennermotors zurücknimmt, dann würde das die Situation eine Zeit lang entspannen. Wichtig wäre dann aber, in den Jahren, die man dadurch gewinnt, muss Deutschland wettbewerbsfähiger werden, zum Beispiel bei den Energiekosten und der Bürokratie. So sagt es die Vereinigung der bayerischen Wirtschaft. Die Studie hat das Fraunhofer-Institut in Auftrag der VBW erstellt. Die US-Regierung von Donald Trump plant zusätzliche Millionenhilfe gegen die Ebola-Epidemie in Afrika. Insgesamt sollen 242 Millionen Dollar für Sofortmaßnahmen, Vorsorge und humanitäre Hilfe bereitgestellt werden. Damit steigen die direkten US-Hilfen auf über

0: 512 Millionen Dollar und weitere 350 Millionen sind noch für Hilfe in Kongo, Südsudan und Uganda vorgesehen. Frühes Aus für Alexander Zverev beim Masters in Montreal. Der French Open-Sieger verliert gleich in Runde 2 gegen den Niederländer Kriegsbohr und zwar mit 7:6, 2:6 und 4:6. Also es war sogar relativ deutlich. Statt Zverev steht also jetzt Kriegsbohr in der dritten Runde. Für den Hamburger ist die Vorbereitung auf die US Open damit mit einem ordentlichen Dämpfer gestartet.
1: Jetzt das Wichtigste aus Franken.
2: Mit Henrike Müller. Freie Fahrt für ein Millionenprojekt in Erlangen. Mit dem ersten Spatenstich hat der Neubau der Main-Donau-Kanalbrücke am Dexendorfer Damm offiziell begonnen. Bayerns Innenminister Joachim Herrmann sprach dabei von einem sichtbaren Aufbruchssignal für die gesamte Region. Der Freistaat investiert rund 32 Millionen Euro, der Bund steuert weitere 9 Millionen bei. Die neue 112 Meter lange Kanalbrücke soll bis Mitte 2028 fertig sein und die fast 60 Jahre alte Konstruktion ersetzen, die den heutigen Verkehrsbelastungen nicht mehr gewachsen ist. Während der Bauzeit wird die bestehende Brücke weiter genutzt und überwacht.

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1: Die einen sagen, wer 45 Jahre eingezahlt hat, muss auch früher raus dürfen. Die anderen sind der Meinung, genau diese Regel ist zu teuer und passt nicht mehr in die Zeit. Und zack, sind wir mittendrin in unserem Mittwochsthema. Ist es okay, dass die Rente mit 63 abgeschafft werden soll?
2: Ich bin der Meinung, dass die Rente von zwei Faktoren, zwei wichtigen Faktoren abhängig sein soll, nämlich vom Beginn des Arbeitslebens und von der Schwere der Arbeit. Ein Handwerker, der mit 14 Jahren bereits das Arbeiten angefangen hat, der sollte bereits mit 63 leicht und locker in die Rente gehen können. Und man sollte nicht generell immer für jeden das gleiche Alter machen.
1: Sagt Charivari-Hörerin Petra, danke schön für die Meinung. 93% von euch sagen ganz klar, nein, die Rente mit 63 sollte auf gar keinen Fall abgeschafft werden. Nur 7% meinen ja, denn irgendwie muss ja das Rentensystem auch bezahlbar bleiben. Und egal auf welcher Seite ihr steht, eines hat unsere Umfrage gezeigt. Beim Thema Rente geht es ja nicht nur um Zahlen, sondern auch um Lebensleistung, Gerechtigkeit und die Frage, wie wir künftig arbeiten und leben wollen. Vielen Dank fürs Mitdiskutieren. Nächsten Mittwoch.

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1: Immer wieder wird eine der berühmten Geigen von Stradivari versteigert. Auch zu Beginn von Der Klang der Stradivari. Für Astrid ist es die Gelegenheit. Es ist nämlich das fehlende Cello, um einen Traum ihres verstorbenen Vaters zu erfüllen.
2: Diese Instrumente existieren seit 300 Jahren, aber man hat sie noch nie zusammen erklingen gehört. Nicht mal Stradivari war das vergönnt. Papa hat sich sein halbes Leben lang abgemüht, dieses Quartett zu vereinen. Wir haben die Violinen und die Bratsche. Dieses Cello hat er überall gesucht. Jetzt ist es in London und wird verkauft. Der Preis spielt keine Rolle.
1: Und so kauft Astrid das Cello und beauftragt 4 der besten Musiker ihrer Zeit damit, das Stück zu spielen. Aber, wie es halt oft bei Musikern ist, jeder glaubt, er kann es besser als die anderen. Astrids Bruder ahnt Schlimmes.
3: Niemand hört dem anderen zu und sie sind die ganze Zeit nur am Nörgeln. Es wird Zeit, dass du hier mal eine Ansage machst. Sie daran erinnerst, wer sie bezahlt und wer der Chef ist. Sonst wirst du krachend untergehen.
2: Aber das sind nun mal keine Angestellten, das sind Musiker. Wenn ich sie beschimpfe, bringt das überhaupt nichts. Außerdem habe ich 72 Lizenzvereinbarungen mit ihren Namen. Bis Samstag sind sie also hier die Chefs.
1: Die Lösung heißt Charlie Beaumont. Astrid engagiert den erfahrenen Komponisten, um die streitlustigen, egozentrischen Musiker zu vereinen.
2: Hat es Ihnen nicht gefallen? Jedenfalls habe ich Sie in den ganzen 5 Tagen heute das erste Mal so spielen hören.
4: Was meinen Sie mit so?
2: So, zusammen, wie eins.
4: Also die 4 sind hervorragende Musiker, das steht außer Frage. Aber 4 gute Musiker waren noch nie genug, um ein gutes Quartett zu bilden. Das weiß man. Warum gerade diese 4?
2: Weil's mein Vater so wollte.
4: Hätte ich mir denken können.
1: Man muss mit klassischer Musik nicht viel am Hut haben, um an Der Klang der Stradivari seinen Spaß zu haben. Denn der französische Film zeigt, dass die Egos von Musikern nicht nur auf Pop- und Rockmusik beschränkt sind. Stefan Grundler, 98,6 Charivari, Kinoredaktion.

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4: Ich bin Yves Simon. Innenminister Dobrindt spricht nach dem Drohnenfund am Flughafen Leipzig-Halle von einem hybriden Anschlagsszenario. Auf dem Gelände war letzte Nacht eine mit Sprengstoff bestückte Drohne nahe ukrainischer Frachtmaschinen entdeckt worden. Für Dobrindt ein neues Bedrohungsszenario. Der CSU-Politiker nennt den Vorfall sehr ernst und sicherheitsrelevant. Wer dahinter steckt, müssen die Ermittler allerdings erst noch klären. Der Mordprozess um den Autoanschlag auf eine Demonstration in München geht heute zu Ende. Der Angeklagte war im Februar letztes Jahr mit einem Auto in eine Demo der Gewerkschaft Verdi gefahren. Dabei hat er eine Mutter und ihre zweijährige Tochter getötet und weitere Menschen verletzt. Für uns berichtet aus München Oliver Urbanke.
5: Die Verteidigung fordert höchstens 15 Jahre Haft und die Unterbringung in einer psychiatrischen Klinik und begründet das unter anderem damit, dass der Angeklagte aus ihrer Sicht an Schizophrenie leide. Ein Gutachter hatte das ausgeschlossen. Der 25-jährige Angeklagte nutzte zwar das letzte Wort, bedankte sich beim Gericht. Eine Erklärung für den mutmaßlich islamistisch motivierten Anschlag lieferte er aber nicht.
4: Die bayerische Autoindustrie steht vor großen Herausforderungen. Das zeigt jetzt eine neue Studie. 150.000 Jobs stehen demnach in Bayern auf dem Spiel. Wenn die EU das Aus des Verbrennermotors zurücknimmt, dann würde das die Situation eine Zeit lang entspannen. Wichtig wäre dann aber in den Jahren, die man dadurch gewinnt, muss Deutschland wettbewerbsfähiger werden, zum Beispiel bei den Energiekosten und der Bürokratie. So sagt es die Vereinigung der bayerischen Wirtschaft. Die Studie hat das Fraunhofer-Institut in Auftrag der VBW erstellt. Die US-Regierung von Donald Trump plant zusätzliche Millionenhilfe gegen die Ebola-Epidemie in Afrika. Insgesamt sollen 242 Millionen Dollar für Sofortmaßnahmen, Vorsorge und humanitäre Hilfe bereitgestellt werden. Damit steigen die direkten US-Hilfen auf über 512 Millionen Dollar. Und weitere 350 Millionen sind noch für Hilfe in Kongo, Südsudan und Uganda vorgesehen. Frühes Aus für Alexander Zverev beim Masters in Montreal. Der French Open-Sieger verliert gleich in Runde

0: 2 gegen den Niederländer Kriegsbohr, und zwar mit 7:6, 2:6 und 4:6. Also es war sogar relativ deutlich. Statt Zverev steht also jetzt Kriegsbohr in der dritten Runde. Für den Hamburger ist die Vorbereitung auf die US Open damit mit einem ordentlichen Dämpfer gestartet.
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2: Mit Henrike Müller. Im Nürnberger Norden ist wieder eine Seniorin Opfer einer bekannten Betrugsmasche geworden. Ein Callcenter-Betrüger log der 85-Jährigen am Telefon vor, Arzt zu sein. Ein Angehöriger läge nach einem schweren Unfall im Krankenhaus. Nur teure Medikamente könnten helfen. Die geschockte Frau hob die verlangten 80.000 Euro von ihrer Bank ab und wollte das Geld in der Aachener Straße übergeben. Dabei entriss der Täter ihr die Handtasche mit dem Geld gewaltsam. Die Seniorin stürzte und verletzte sich leicht. Eine Fahndung blieb bislang ohne Erfolg. Der Mann ist etwa 30 Jahre alt, 1,90 Meter groß, hat dunkelblonde bis hellbraune Haare und sprach Polnisch. Die Polizei warnt eindringlich vor dieser Masche und betont, dass sie nie jemanden am Telefon um Geld bitten oder nach den finanziellen Verhältnissen fragen würden.
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1: Es waren einmal zwei Schwestern. Die hatte das Leben in zwei Richtungen geführt. Die eine war reich und konnte sich alles leisten. Die andere war arm und hatte viele Kinder zu versorgen.

0: So kam es, dass die arme Schwester als Dienstmagd im Haus der reichen Schwester arbeiten musste, um ihre Familie ernähren zu können. Eines Tages, als sie gerade einen Brotteig knetete, zupfte eine ihrer Töchter an ihrer Schürze und sagte: »Darf ich ein kleines Stück vom Teig haben? Ich möchte mir daraus ein gutes Brot machen.« »Da hast du«, sagte die Mutter, die vor Arbeit nicht aus noch ein wusste. »Ich habe viel zu tun. Geh aus der Küche, von mir aus bis ans Ende der Welt, und back dir daraus ein Brot.« Die Tochter lief mit dem Teig aus der Küche. Sie dachte an die Worte der Mutter und machte sich auf, bis ans Ende der Welt zu gehen. Sie wanderte und wanderte viele Stunden, bis sie an einen Strand kam. Der Weg endete am Meer. »Jetzt bin ich wohl am Ende der Welt«, sagte das Mädchen zu sich. Da hoben sich die Wellen vor ihren Augen und eine wunderschöne Frau trat aus dem Wasser. Viele Mädchen folgten ihr. Es war die Königin des Meeres mit ihrem Gefolge. »Was suchst du hier?«, fragte sie das Mädchen. »Meine Mutter sagte, ich soll diesen Teig zu Brot backen, am besten am Ende der Welt. Könnt ihr mir helfen?« Die Königin des Meeres gab ein Zeichen und im Nu brannte ein Feuer am Strand. In diesem Feuer wurde der Teig gebacken, bis das Mädchen duftendes, knuspriges Brot in den Händen hielt. »Iss dein Brot und denke an mich. Wann immer du in Gefahr bist, dann rufe mich, und ich werde dir beistehen.« Nach diesen Worten verschwand die Königin mit ihrem Gefolge wieder im Meer. Das Mädchen aß das Brot und machte sich auf den Heimweg. Als sie durch einen dunklen Wald ging, wurde sie von Räubern überfallen. Sie nahmen ihr alles weg, was sie bei sich trug, und einer fuhr ihr mit einer Fackel so nah zum Gesicht, dass er ihre Augen verletzte und sie nichts mehr sehen konnte. So irrte das Mädchen blind durch den Wald. Da fand sie einen Königssohn, der mit seinen Freunden auf der Jagd war. Er lud sie ein, mit ihm auf sein Schloss zu kommen, um sie gut zu versorgen. Der Königssohn war von der ersten Sekunde an verliebt in das mutige Mädchen, das ganz allein durch die Welt lief. Er ließ alle Doktoren seines Landes zusammenkommen, aber keiner konnte ihr das Augenlicht zurückgeben. Da erinnerte sich das Mädchen an die Königin des Meeres und ihr Angebot. »Schöne Königin des Meeres«, flüsterte sie eines Abends in ihrem Zimmer, »ihr habt versprochen, mir beizustehen, wenn ich in Not gerate. Nun ist mir Schreckliches widerfahren. Könnt ihr mir helfen?« Sie dachte an die Begegnung mit der Königin und ihrem Gefolge am Ende der Welt, und über diesen Erinnerungen schlief sie ein. Als sie erwachte, schlug sie die Augen auf und ein Wunder war geschehen. Sie konnte den Königssohn sehen und sein Schloss. Sie hatte ihr Augenlicht wieder und alles schien ihr sogar noch schöner als je zuvor. Die Königin des Meeres hatte in der Nacht zwei leuchtende Sterne vom Grund des Meeres geholt und sie dem Mädchen geschenkt. So hatte sie nun strahlend schöne Augen und wer immer ihrem Blick begegnete, schloss sie sofort in sein Herz. Der Königssohn ließ ihre Mutter und ihre Geschwister holen und bat sie, in seinem Schloss zu wohnen. Weinend fiel die Mutter ihrer Tochter in die Arme. Sie hatte sich große Sorgen um sie gemacht und überall nach ihr gesucht. Was hatten die Jahre im Haus ihrer reichen Schwester nur aus ihr gemacht? Nun würde ein neues Leben beginnen. Der Königssohn und das Mädchen freuten sich über ihr Glück. Bald gab es eine Hochzeit und alle staunten, als auch eine schöne, unbekannte Frau mit ihrem Gefolge erschien und dem Brautpaar ihre Aufwartung machte.
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4: Ich bin Yves Simon. Schönen guten Morgen. Bundesinnenminister Dobrindt spricht nach dem Drohnenvorfall letzte Nacht am Flughafen Halle-Leipzig von einem hybriden Anschlag, der verhindert werden konnte. Allerdings, das dürfte nicht der letzte Angriffsversuch dieser Art gewesen sein, meint zumindest Dobrindt. Da stehe uns noch einige Kraftanstrengung bevor, so der CSU-Politiker.
5: Dazu gehört neben einer intensiven Zusammenarbeit der Behörden eine intensive Zusammenarbeit auch der Länder. Und es wird sich darauf vorbereitet, auf weitere mögliche Bedrohungsszenarien, die es geben kann.
4: Es war das erste Mal in Deutschland, dass es eine Drohne mit Sprengstoff bewaffnet auf ein Flughafengelände geschafft hat. Wegen der andauernden Trockenheit rufen nach wie vor viele Gemeinden in Bayern zum Wassersparen auf. Einige Kommunen sind jetzt sogar auf Hilfe angewiesen. In Böbrach im Bayerischen Wald und auch in Bad Bayersäuen in Oberbayern, da ist das Wasser mittlerweile so knapp, dass Trinkwasser jetzt sogar von außerhalb geliefert werden muss. Für die Menschen in Böbrach kommt das Wasser jetzt mit Milchtransportern aus Bodenmais. Iran und Oman haben sich auf ein neues Verkehrsmodell für Frachter und Tanker in der Straße von Hormus geeinigt. In Zukunft sollen Schiffe auf einer nördlichen Route durch iranische Hoheitsgewässer in die Meerenge einfahren und dann über eine südliche Route durch omanische Gewässer wieder heraus. Das hat die iranische Regierung in der Nacht erklärt. Die USA waren an dieser Absprache nicht beteiligt. FIFA-Boss Infantino bleibt trotz des Investorenzoffs vorerst im Amt. Bei einer

0: Krisensitzung in Marokko hat ihm die Spitze des Weltverbands in einem langen Statement uneingeschränkte Unterstützung zugesichert und außerdem aber auch Fehler im Umgang mit dem Projekt eingeräumt. Infantinos Plan, WM-Rechte zumindest teilweise an Investoren zu verkaufen, hatte die UEFA sogar mit Boykott drohen lassen. Das Vorhaben ist inzwischen aber gestoppt.
1: Und da steht uns erneut ein hochsommerlicher Tag ins Haus, dieser Donnerstag mit Temperaturen bis zu 29 Grad, Sonne, Wolken im Mix. Freitag, Samstag, Sonne pur bei Temperaturen bis 31 Grad.
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1: Ich grüße euch, schönen guten Morgen. Heute am Namenstag für Bertha, Gilbert, Hermann und Jacqueline. Und Jamaika hat heute Unabhängigkeitstag. Aber sind die sowieso nicht eh immer unabhängig? Also wenn ich irgendwas von Jamaika höre oder lese, ja, man chillt halt ein bisschen rum, gell? Jamaika, ja. Kommt alle gut rein in den Donnerstag mit den 80ern, die Pretenders.

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Hier auf 98.6 Charivari, guten Morgen.

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1: Lass uns kurz in die Pop-History gucken. An diesem 6. August 1989, da wird U2-Gitarrist Adam Clayton mal ganz kurz in Gewahrsam genommen, weil er eine größere Menge Marihuana dabei hatte. 2001 schon, da bekommt Whitney Houston den höchstdotierten Plattenvertrag der Geschichte mit Arista Records über 100 Millionen Dollar. Rick James wurde tot aufgefunden, das war am 6. August 2004. Und was ist noch interessant, Ach ja, die Beatles stehen mal wieder auf Platz 1 der Charts mit Help. Aber das war schon 1965.
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0: KISS.
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2: Ich bin Yves Simon. Schönen guten Morgen. Bundesinnenminister Dobrindt spricht nach dem Drohnenvorfall letzte Nacht am Flughafen Halle-Leipzig von einem hybriden Anschlag, der verhindert werden konnte. Allerdings, das dürfte nicht der letzte Angriffsversuch dieser Art gewesen sein, meint zumindest Dobrindt. Da stehe uns noch einige Kraftanstrengung bevor, so der CSU-Politiker.
3: Dazu gehört neben einer intensiven Zusammenarbeit der Behörden eine intensive Zusammenarbeit auch der Länder. Und es wird sich darauf vorbereitet, auf weitere mögliche Bedrohungsszenarien, die es geben kann.
2: Es war das erste Mal in Deutschland, dass es eine Drohne mit Sprengstoff bewaffnet auf ein Flughafengelände geschafft hat. Wegen der andauernden Trockenheit rufen nach wie vor viele Gemeinden in Bayern zum Wassersparen auf. Einige Kommunen sind jetzt sogar auf Hilfe angewiesen. In Böbrach im Bayerischen Wald und auch in Bad Bayersäuen in Oberbayern, da ist das Wasser mittlerweile so knapp, dass Trinkwasser jetzt sogar von außerhalb geliefert werden muss. Für die Menschen in Böbrach kommt das Wasser jetzt mit Milchtransportern aus Bodenmais. Iran und Oman haben sich auf ein neues Verkehrsmodell für Frachter und Tanker in der Straße von Hormus geeinigt. In Zukunft sollen Schiffe auf einer nördlichen Route durch iranische Hoheitsgewässer in die Meerenge einfahren und dann über eine südliche Route durch omanische Gewässer wieder heraus. Das hat die iranische Regierung in der Nacht erklärt. Die USA waren an dieser Absprache nicht beteiligt.

0: FIFA-Boss Infantino bleibt trotz des Investorenzoffs vorerst im Amt. Bei einer Krisensitzung in Marokko hat ihm die Spitze des Weltverbands in einem langen Statement uneingeschränkte Unterstützung zugesichert und außerdem aber auch Fehler im Umgang mit dem Projekt eingeräumt. Infantinos Plan, WM-Rechte zumindest teilweise an Investoren zu verkaufen, hatte die UEFA sogar mit Boykott drohen lassen. Das Vorhaben ist inzwischen aber gestoppt.
1: Ja, auch heute geht der Sommer weiter, was soll ich groß sagen? Also heute bis zu 30 Grad wieder, viel Sonne, ein bisschen Wind am Nachmittag, 28 Grad morgen, Samstag 31, Sonntag 33 und immer wieder mal auch ein bisschen Schauer und Gewitter sind auch mit dabei.
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1: Es gibt die, die immer am Freitag oder am Samstag in Urlaub fahren. Klar. Aber es gibt auch die, die da völlig antizyklisch unterwegs sind. Ich grüße mal alle, die sich gerade jetzt vielleicht auf den Weg gemacht haben in Richtung Süden. Habt alle einen schönen Urlaub. Wir sind auf jeden Fall bei euch im Radio und begleiten euch mit den meisten 80ern und 90ern rauf auf die Autobahn, egal wohin. 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

Lukas sagt ganz kurz mal Buongiorno hier zu uns allen da draußen. Hier sagt 96 Charivari, guten Morgen. Es ist der 6. August und wir schauen mal ganz kurz, wer heute wieder ein paar Geburtstagskerzen ausblasen wird. Heute Abend, heute Nachmittag, vielleicht bei schönstem Wetter auf der Terrasse, zum Beispiel Roman Weidenfeller. Die Dortmund-Legende, Ex-Fußballtorwart beim BVB, wird heute 46. Und, Jerry Halliwell hat heute Geburtstag, wird 54. Eine der Spice Girls. Na, wer weiß es? Welches Spice Girl war Jerry Halliwell nochmal ganz kurz? Ich sag's euch, Ginger Spice. Alles Gute. Happy Birthday auch an Gernot Jobatay. Moderator, Herausgeber, wird heute 65.

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1: Der kleine Felix wird getauft und ich darf ihn taufen. Seine Eltern haben für ihn einen schönen Spruch ausgesucht. Gott hat uns nicht den Geist der Angst gegeben, sondern den Geist der Kraft und der Liebe und der Besonnenheit. Sie selbst haben für sich einen langen Text vorbereitet, in dem sie ihrem Kind sagen, wie sehr sie ihn lieben und unterstützen wollen. Doch sie wissen, dass ihr Sohn irgendwann seinen eigenen Weg gehen muss. Dann wollen sie ihn Gottes Geist anvertraut wissen. Nicht der Geist der Angst soll sein Begleiter sein, sondern Gottes Geist der Kraft. Seinen eigenen Weg soll er mutig gehen. Und das nicht ohne ein gutes Miteinander. Der Geist der Liebe soll dabei sein, damit seine Kraft und Stärke nicht rücksichtslos wird. Und der Geist der Besonnenheit, damit er den Weg überlegt geht und sich, wo er sich verläuft, nicht weiter verrennt, sondern auch wieder umkehren kann. Diesen Geist hat Gott uns gegeben, heißt es in dem Spruch. Nicht den Geist der Furcht, sondern der Kraft und der Liebe und der Besonnenheit. Eine gute Wegstrecke euch allen heute.

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1: Ich bin Justin Hamm. Guten Morgen. Nach dem Drohnenvorfall am Flughafen Halle Leipzig spricht Bundesinnenminister Dobrindt von einer neuen Gefahrenqualität. Die Rede ist von einem hybriden Anschlag, der verhindert werden konnte. Dazu Dobrindt.
2: Wir haben es hier mit einem Wettbewerb zu tun, der möglicherweise auch fremde Mächte mit einschließt. Das wird Teil der Ermittlung sein, die ganz offensichtlich zu erheblicher Verunsicherung in Deutschland beitragen wollen. Nicht nur an Flughäfen, auch an anderen Stellen, nicht nur mit Drohnen, sondern auch mit anderen Maßnahmen.
1: Unter anderem mit Cyberangriffen. Wer dafür verantwortlich ist, muss erst ermittelt werden, so Dobrindt. Eine Drohne mit Sprengstoff war vergangene Nacht in der Nähe ukrainischer Frachtmaschinen entdeckt worden. Krisensitzung der FIFA-Spitze am Abend in Marokko. Dabei hat die Führungsriege ihrem Boss Gianni Infantino demonstrativ den Rücken gestärkt. Damit dürfte der 56-Jährige vorerst im Amt bleiben. Einige Fußballverbände wie England und ganze Kontinentalverbände, allen voran die UEFA, hatten Infantino offen das Vertrauen entzogen, wegen dessen umstrittener Investorenpläne. Anteile an der WM sollten an private Investoren verkauft werden. Der Chef des IFO-Instituts, Fußt, will den ermäßigten Mehrwertsteuersatz von 7% abschaffen. Alle Waren, auch Lebensmittel, sollten einheitlich mit 19% besteuert werden, findet er. Dadurch würden Brot, Butter, Obst und Co. teurer. Im Gegenzug schlägt Fußt jährliche Gutschriften von 360 Euro für Haushalte mit geringen Einkommen vor.
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3: mit Chris Wahle. Auftakt für ein Millionenprojekt in Erlangen. Mit dem ersten Spatenstich hat jetzt der Neubau der Main-Donau-Kanal-Brücke am Dexendorfer Damm offiziell begonnen. Bayerns Innenminister Joachim Herrmann sprach dabei von einem sichtbaren Aufbruchssignal für die gesamte Region. Der Freistaat investiert rund 32 Millionen Euro. Der Bund steuert weitere 9 Millionen bei. Die neue 112 Meter lange Kanalbrücke soll bis Mitte 2028 fertig sein und die fast 60 Jahre alte Konstruktion ersetzen, die den heutigen Verkehrsbelastungen nicht mehr gewachsen ist. Während der Bauzeit wird die bestehende Brücke weiter überwacht und genutzt.
4: Danke, Chris.
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4: 6:03 haben wir es. Guten Morgen auf die Straßen. Aktuell alles paletti, keine Staus, keine Blitzer. Habt ihr einen gesehen? Bitte, seid so gut, ruft kurz durch. 08000 98 6 98 6. Danke und eine gute Fahrt. So, was haben wir denn zur Temperatur hier? 20 Grad in Schwarzenbruck, in Ammerndorf und auch in Reutles. Ein wolkiger Morgen im Tagesverlauf, dann Sonnewolken, heute bis 29 Grad. Also der Sommer schaltet jetzt mal vorübergehend Eingang zurück. Morgen 28, Sonne, Samstag dann schon wieder über 30 mit Sonne und der Sonntag wird wieder hochsommerlich mit 35 Grad und Sonne und Wolken.
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4: 20 Grad schon um kurz nach 6. Das ist so ein Morgen, da weiß man jetzt noch gar nicht, okay, erst Kaffee oder gleich Freibad dann. Passt auf jeden Fall perfekt rein in diesen Donnerstag in Franken. Wir machen euch den Start ein bisschen leichter. Gleich gibt's Susanne Vega und die Conners. Und jetzt legen wir ganz entspannt los mit Meteor. Große Nummer aus 85. If I Was, ich wünsche euch einen schönen guten Morgen und einen guten Start rein in diesen Donnerstag.

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0: 12:06. 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
0: Super E10. 2,04 € günstiger. Auf jeden Fall in Wendelstein. Und auch in Nürnberg an der Radmeisterstraße hier 1,93 € und Diesel zur Stunde 2,09 €. Für 2 € tankt ihr aktuell glatt in Deberndorf an der Themenbergstraße. Hier der Sprit, Diesel 2 € glatt. Dankeschön fürs Melden. Ansonsten wünschen wir euch eine gute und eine unfallfreie Fahrt. Und es ist warm. Ja, es ist Sommer in Franken. Und wir haben die Top 5, woran man merkt, dass es wirklich heiß ist. An der Stelle ein kühler Gruß in alle Dachwohnungen. Ihr Armen, wie haltet ihr das nur aus? Und heute soll es noch wärmer werden als gestern. Boah, aber wir sagen euch jetzt die Top 5 der eindeutigsten Anzeichen, woran man merkt, dass es wirklich heiß ist.
3: Platz 5.
0: Die Bettdecke ist nur dazu da, dass die Beine nicht zusammenkleben.
3: Platz 4.
0: Du trinkst morgens am Frühstückstisch Nutella mit dem Strohhalm.
3: Platz 3.
0: Das eingekaufte Grillfleisch ist auf dem Weg. Wer hat das denn geschrieben? Ist auf dem Weg vom Metzger zum Auto durchgebraten.
3: Platz 2.
0: Du engagierst dir einen Privatdetektiv, der dich beschattet. Und das eindeutigste Anzeichen dafür, dass es wirklich heiß ist, auf
3: Platz 1.
0: Chuck Norris stellt den Ventilator auf Stufe 1.

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0: 8 Minuten vor 7, Donnerstag, rein mit euch. 6.8.26, so rum. Und da kommt gerade eine Sprachnachricht rein per WhatsApp 08.098.6.98.6.
1: Guten Morgen, Charivari, ist der Thomas. Ich hätte einen Blitzer für euch in der Ortsdurchfahrt Weiher in Richtung Neunkirchen am Brand.
0: Alles klar, danke Thomas. Ortsdurchfahrt Weiher Richtung Neunkirchen am Brand.
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0: Ja, also Geschwisterbands gab es ja schon viele. Vorneweg mal die Bee Gees mit den Gebrüdern Gibb, die Jacksons mit Michael und seinen Brüdern Sister Sledge mit Debbie, Kim, Joni und Kathy. Oder dann eben die DeBarge. 5 Brüder und ihre Schwester Bunny. Und Randy feiert heute seinen 68. Hier ist der größte Hit von DeBarge aus 85, The Rhythm of the Night.
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1: Ich bin Justin Hamm. Guten Morgen. Nach dem Drohnenvorfall am Flughafen Halle Leipzig spricht Bundesinnenminister Dobrindt von einer neuen Gefahrenqualität. Die Rede ist von einem hybriden Anschlag, der verhindert werden konnte. Dazu Dobrindt.
2: Wir haben es hier mit einem Wettbewerb zu tun, der möglicherweise auch fremde Mächte mit einschließt. Das wird Teil der Ermittlung sein, die ganz offensichtlich zu erheblicher Verunsicherung in Deutschland beitragen wollen. Nicht nur an Flughäfen, auch an anderen Stellen, nicht nur mit Drohnen, sondern auch mit anderen Maßnahmen.
1: Unter anderem mit Cyberangriffen. Wer dafür verantwortlich ist, muss erst ermittelt werden, so Dobrindt. Eine Drohne mit Sprengstoff war vergangene Nacht in der Nähe ukrainischer Frachtmaschinen entdeckt worden. Krisensitzung der FIFA-Spitze am Abend in Marokko. Dabei hat die Führungsriege ihrem Boss Gianni Infantino demonstrativ den Rücken gestärkt. Damit dürfte der 56-Jährige vorerst im Amt bleiben. Einige Fußballverbände wie England und ganze Kontinentalverbände, allen voran die UEFA, hatten Infantino offen das Vertrauen entzogen, wegen dessen umstrittener Investorenpläne. Anteile an der WM sollten an private Investoren verkauft werden. Der Chef des IFO-Instituts, Fust, will den ermäßigten Mehrwertsteuersatz von 7% abschaffen. Alle Waren, auch Lebensmittel, sollten einheitlich mit 19% besteuert werden, findet er. Dadurch würden Brot, Butter, Obst und Co. teurer. Im Gegenzug schlägt Fust jährliche Gutschriften von 360 Euro für Haushalte mit geringen Einkommen vor.
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3: Mit Chris Wahle. Mehr Grün statt mehr Beton. Nürnberg rüstet sich gegen die Hitze. Durch eine klimaangepasste Stadtentwicklung soll die Altstadt für die Zukunft Schritt für Schritt umgebaut werden. Baubürgermeister Nasser Ahmed hat jetzt mehrere Projekte vorgestellt, die bereits umgesetzt sind oder weiter ausgebaut werden. Dazu gehören unter anderem der Zugang zur Pegnitz am Nägeleinsufer, die umgestaltete Breite Gasse, der Lorenzer Platz und der Pocket Park in der Nonnengasse. Durch entsiegelte Flächen, neue Bäume und Trinkwasserangebote soll die Hitze in der Altstadt künftig besser erträglich werden. Ziel ist es, die Aufenthaltsqualität zu steigern und die Innenstadt an immer häufigere Hitzewellen und Starkregenereignisse anzupassen.
4: Danke, Chris.
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4: 6:53, soweit alles ruhig, alles okay. Normaler Berufsverkehr, ein Blitzer steht in Weiher. In der Ortsdurchfahrt Richtung Neunkirchen am Brand. Staus und Blitzer immer bitte gleich an die 08000 98 6 98 6. Ich wünsche euch eine gute Fahrt. Heute 30 Grad, Sonne, Wolken im Mix. Aktuell haben wir schon 20. Und zwar in Reichelsdorf, in Eckental und auch in Kleingründlach. Morgen Samstag, Sonntag, Hochsommer in Franken, Temperaturen um die 30 Grad. Am Sonntag geht es wieder rauf auf 35.
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4: Gleich mit Anissa Lucif. Die ist im echten Leben Anästhesistin, aber auch so ein bisschen Comedienne.
5: Ich mach das, was meine Cousins auch machen, nur die machen es ohne Staatsexamen. Ich glaube, irgendwas haben die aber auch studiert, weil die sagen immer, ich bin Straßenapotheker.
4: Okay. Ganz neu in der Comedy-Szene. Anissa Lucif, gleich hier, Deutschlands beste Comedians. Nach Talk Talk, die 80er, It's My Life und einer aus den 90ern, jetzt mit R.E.M. und Losing My Religion.

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0: Schultern, dann strecken wir uns nochmal hier. Und dann starten wir alle hoffentlich gut rein in diesen Donnerstag, 6.43 Uhr.
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0: Und mit Newcomerin Anissa Lusif. Sie stammt ursprünglich aus Algerien und arbeitet eigentlich als Anästhesistin an der Berliner Charité.
2: Wie ihr es gerade gehört habt, mein Beruf ist, ich bin Narkoseärztin. Das heißt, ich verdiene mein Geld damit, Menschen Drogen zu verabreichen. So wie alle Nordafrikaner in Deutschland. Ist unser Ding. Ist in Ordnung. Ich mache das, was meine Cousins auch machen, nur die machen es ohne Staatsexamen. Ich glaube, irgendwas haben die aber auch studiert, weil die sagen immer, ich bin Straßenapotheker. Und genau, ich mache Narkose in Berlin. War echt eine Umstellung, ja, weil in Berlin hat man sehr viele Experten. Das sind aber alles die Patienten. War auch nicht so einfach. An meinem ersten Tag habe ich dann mal gefragt, so mein Oberarzt, wie mache ich denn am besten Narkose bei Menschen, die schon so viel gewöhnt sind? Und er meinte, Anissa, ganz easy, mach Narkose nach dem ASL-Prinzip. Und dachte ich mir, okay, alles klar, ne? Anästhesie nach Standard und Leitlinie. Und er so, nee, steht für alle Spritzen leer. Ich habe dann gefragt, geht's ein bisschen genauer, ein paar Milligramm oder so? Und er, ja, da gibt's tatsächlich eine Formel hier in Berlin. Für jedes Tattoo 30 Milligramm dazu. Der Typ hatte schon 18 am Hals. Ich war so, gut, mache ich. Ne? Hat auch geklappt. Ich habe dann aber erfahren, war gar nicht mein Oberarzt, war nur ein Patient von der Suchtstation.
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0: In ein neuer Morgen hier auf 98.6 Charivari. Es geht um die beste Zeit des Jahres.
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0: Ja, und egal ob zu Hause in Franken oder unterwegs, zum Beispiel am Gardasee, bei den allermeisten Haustierbesitzern ist die Lieblingsfellner sind natürlich auch im Urlaub mit dabei. Aber sogar hier bei uns kann es in diesem Sommer teils gefährlich heiß werden, haben wir schon erlebt. Hunde- und Katzenmama Sarina hat ein paar Tipps, wie wir für Abkühlung sorgen können, gell?
2: Helfen können da spezielle Gelkühlmatten und auch regelmäßiges Bürsten, damit die dichte Unterwolle verschwindet. Gerade Katzen trinken oft zu wenig, lassen sich aber durch Trinkbrunnen, also Wasser in Bewegung motivieren oder ein Schlückchen Wasser ins Nassfutter schummeln. Und dann mögen viele Vierbeiner auch gerne Eis. Dafür am besten laktosefreien Naturjoghurt als Basis nehmen und da rein dann Äpfel, Karotten oder was vom Nassfutter. Dann ab in eine Eiswürfelform, vielleicht noch eine Kaustange rein, einfrieren und fertig ist die leckerste Abkühlung für eure Fellnasen.
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0: Minuten vor sieben hier auf eurer Lieblingsstation 98.6 Charivari. Es gibt gute Nachrichten vom U-Bahnhof Röthenbach. Gleich von Chris Wahle in den 98.6 Charivari Nachrichten. Und da klingelt das Telefon 08.098.6. Hallöchen.
1: Morgen, hier ist der Jens mit einer Verkehrsmeldung für euch. Und zwar Südwestangelände. Fahrtrichtung Nürnberghafen. Ab Rotenburger Straße staut sich jetzt. Das wird der Grund wird sein, die Baustelle.
0: Okay.
1: Ja, da ist jetzt wieder mächtig was los.
0: Na prima.
1: Umgehungsstrecken genauso überlastet wieder. Ist ja normal.
0: Das alte Spiel in den Sommerferien.
1: Ja.
0: Na? Mach's gut.
1: Ciao.

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7: Ich bin Justin Hamm. Guten Morgen. Wasser ist eins unserer höchsten Güter. Doch in vielen Flüssen sieht es aktuell mau aus. Aufgrund der Hitze können zum Beispiel in Rhein und Donau kaum Frachtschiffe fahren. Das gefährdet auch die Wirtschaft. Der neue Verkehrsminister Bilger lädt heute die Beteiligten zu einer Krisenkonferenz. Tine Klima.

0: berichtet.
1: Auch die Verkehrsminister der Länder schlagen Alarm und fordern bei ihrer eigenen Sonderkonferenz heute vom Bund umfassende Maßnahmen, um den Güterverkehr in Gang zu halten. Die aktuelle Lage bedrohe Lieferketten und belaste Wirtschaft sowie Verbraucher zusätzlich, heißt es in der von Nordrhein-Westfalen eingebrachten Vorlage. Die anhaltende Hitze sorgt für leere Flüsse und Regen ist derzeit nicht in Sicht.
0: Von einem neuen hybriden Anschlagsszenario spricht Bundesinnenminister Dobrindt. Auf dem Flughafen Halle-Leipzig war zuvor eine mit Sprengstoff bestückte Drohne nahe ukrainischer Frachtmaschinen entdeckt worden. Dobrindt nennt den Vorfall sehr ernst und sicherheitsrelevant. Wer dahinter steckt, müssen die Ermittler erst klären. Der verwendete Sprengstoff wird eigentlich nur beim Militär verwendet. Über 1 Million Euro Schaden bei einem einzigen Enkeltrickfall in Baden-Württemberg. Und das ist kein Einzelfall. Falsche Polizisten haben letztes Jahr bundesweit rund 50 Millionen Euro erbeutet. Fast 20 Millionen mehr als im Vorjahr. Forscher sagen, die Täter setzen gezielt auf Zeitdruck und Geheimhaltung, damit Opfer nicht nachdenken oder Hilfe holen können. Bildung schützt davor kaum.
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3: Mit Chris Wahle. Pendler im Nürnberger Südwesten haben wieder freie Fahrt. Der U-Bahnhof Röthenbach wird ab heute wieder angefahren. Laut VAG rollt die U2 zwischen den Bahnhöfen Hohe Martha und Röthenbach voraussichtlich für die nächsten 2 Wochen dauerhaft im 10-Minuten-Takt. Ab Hohe Martha bis Flughafen bzw. Ziegelstein wird der reguläre Takt und Fahrplan gefahren. Alle Infos gibt's in der Fahrplanauskunft, so die VAG. Am Sonntag hatten sich in der Rangieranlage des U-Bahnhofs Röthenbach 2 U-Bahn-Züge touchiert. Mehrere Waggons sprangen dadurch aus den Gleisen. Die beengten Verhältnisse im Tunnel machten die anschließende Wiedereingleisung der Wagen besonders zeitintensiv.
4: Danke, Chris.
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4: Um 7:03 gleich, guten Morgen auf die Südwestangente. Fürth Richtung Nürnberg zwischen Fürth Süd und Gebersdorf Stauungen. Und ein Blitzer steht in Weiher an der Ortsdurchfahrt Richtung Neunkirchen am Brand. Dankeschön fürs Melden an Thomas und an Jens. Staus und Blitzer bitte immer gleich an die 08000 98 6 98 6. Kommt alle gut an. Sommer in Franken, Badewetter die ganzen Tage, auch heute Morgen, am Wochenende, heute 29 Grad, aktuell haben wir schon 20 Grad erreicht in Mögeldorf, in Weierhof und auch bei euch in Storch, Karl-Holzburg. Morgen dann bis zu 28, 29 Grad, Samstag über 30, Sonntag 35 und in der zweiten Ferienwoche geht's genau so weiter.
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4: Grüß euch, guten Morgen. Wir hatten ja schon vor ein paar Wochen darüber berichtet, die Polizei sucht Unterstützung in der Bevölkerung. Und das hat mich nicht losgelassen. Ich wollte unbedingt mehr wissen. Wir fragen gleich mal nach bei Alexander Kreil von der Pressestelle der Polizei in Nürnberg, wie das funktioniert, wer da mitmachen kann und ob man auch eine eigene Uniform bekommt. Gleich mehr nach Crowded House, die 80er, Don't Dream It's Over und die 90er jetzt mit Jimmy Cliff.
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0: Einen wunderschönen Donnerstagmorgen wünsche ich euch. Kommt alle super und gesund rein in diesen 6. August. Und nach Feierabend ziehe ich mir meine Uniform an und dann wird hier erstmal für Ruhe und Ordnung gesorgt. Hier sagt 96 Charivari, das wäre doch gelacht, wenn wir hier das nicht in den Griff kriegen würden, oder? Nur ein Klick im Internet, ein paar Stunden Vorbereitung und schon könnt ihr jetzt Mitarbeiter bei der Polizei werden. Denn die sucht im Moment ehrenamtliche Helfer für die Sicherheitswacht. Ein gesetzlich geregeltes Ehrenamt vom Freistaat Bayern, bei dem sich Bürger für die Sicherheit und Ordnung einsetzen und die Polizei somit unterstützen können. Alexander Greil ist Pressesprecher vom Polizeipräsidium Mittelfranken. Herr Greil, kann ich dann einfach Sheriff spielen oder welche Befugnisse hat diese Sicherheitswacht?
1: Ja, also die Sicherheitswacht hat deutlich weniger Befugnisse wie die Polizei. Im Bereich der Gefahrenabwehr zum Beispiel kann sie aber unter bestimmten gesetzlichen Voraussetzungen die Identität von Personen feststellen, Personen befragen oder auch Platzverweise erteilen. Darüber hinausgehende Maßnahmen bleiben der Polizei allein vorbehalten. Die Sicherheitswacht führt also keine Ermittlungen durch und übernimmt auch keine klassischen Polizeiaufgaben.
0: Okay, also dann ist wohl doch nichts mit Blaulicht und Verfolgungsjagd. Aber wo wird sie dann konkret eingesetzt?
1: Ja, die wird im öffentlichen Raum eingesetzt, um eben hier durch ihre Präsenz gewisse Gefahren abzuwehren. Das heißt, bei Veranstaltungen allgemein und immer dort, wo sich viele Leute aufhalten.
0: Okay, und dafür sucht ihr jetzt Unterstützung. Wie kann man sich bewerben?
1: Die schriftliche Bewerbung richten Sie gerne an die jeweilige Polizeiinspektion vor Ort. Ein entsprechendes Bewerbungsformular finden Sie auch auf den Webseiten der Sicherheitswacht Bayern. Dort finden Sie auch nochmal alle Zugangsvoraussetzungen. Beim Engagement bei der Sicherheitswacht handelt es sich zwar um ein Ehrenamt, Sie erhalten allerdings eine Aufwandsentschädigung von 8 € die Stunde.
0: Sagt Alexander Greil, Pressesprecher vom Polizeipräsidium Mittelfranken. Also wenn der Nachbar beim nächsten Mal wieder meckert, weil die Hecke ein paar Millimeter über den Zaun ragt oder er eure Mülltonnen nach Mülltrennung kontrolliert, dann schickt ihm doch einfach den entsprechenden Link und dann haben wenigstens alle was davon. Hm?
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0: 20:07, guten Morgen.
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0: Super E10 zur Stunde 2,03 €. Euer Richtwert, euer Maßstab ist so 1,93 €. Ja, also 10 Cent günstiger könnt ihr zum Beispiel tanken in Nürnberg an der Tankstelle in der Radmeisterstraße. Und Diesel kostet momentan 2,08 €. Geht auch 10 Cent günstiger, zum Beispiel in Wendelstein für 1,98 € an der Tanke in der Rotherstraße. Wer kennt denn die Nummer noch hier? Doch völlig unbekannt, oder? War aber trotzdem Welthit. Jackie DeShannon schreibt 1975 Bett.

der Davis Eyes, aber der Song wird kein Hit. Jahre später dann bekommt ihn Kim Carnes in die Finger, ja, und macht daraus das, was er heute ist, nämlich ein globaler Hit. Hier ist Bette Davis Eyes.

0: So sind Mike and the Mechanics in die 90er gestartet, damals mit einem Riesenhit, Word of Mouth, hier auf 98.6 Charivari. Und genauso machen wir gleich weiter mit Phil Collins und Jus und Dur.
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12: Ich bin Justin Hamm, guten Morgen. Wasser ist eins unserer höchsten Güter. Doch in vielen Flüssen sieht es aktuell mau aus. Aufgrund der Hitze können zum Beispiel in Rhein und Donau kaum Frachtschiffe fahren. Das gefährdet auch die Wirtschaft. Der neue Verkehrsminister Bilger lädt heute die Beteiligten zu einer Krisenkonferenz. Tine Klimach berichtet.
13: Auch die Verkehrsminister der Länder schlagen Alarm und fordern bei ihrer eigenen Sonderkonferenz heute vom Bund umfassende Maßnahmen, um den Güterverkehr in Gang zu halten. Die aktuelle Lage bedrohe Lieferketten und belaste Wirtschaft sowie Verbraucher zusätzlich, heißt es in der von Nordrhein-Westfalen eingebrachten Vorlage. Die anhaltende Hitze sorgt für leere Flüsse und Regen ist derzeit nicht in Sicht.
12: Von einem neuen hybriden Anschlagsszenario spricht Bundesinnenminister Dobrindt. Auf dem Flughafen Halle-Leipzig war zuvor eine mit Sprengstoff bestückte Drohne nahe ukrainischer Frachtmaschinen entdeckt worden. Dobrindt nennt den Vorfall sehr ernst und sicherheitsrelevant. Wer dahinter steckt, müssen die Ermittler erst klären. Der verwendete Sprengstoff wird eigentlich nur beim Militär verwendet. Über 1 Million Euro Schaden bei einem einzigen

0: Enkeltrickfall in Baden-Württemberg und das ist kein Einzelfall. Falsche Polizisten haben letztes Jahr bundesweit rund 50 Millionen Euro erbeutet, fast 20 Millionen mehr als im Vorjahr. Forscher sagen, die Täter setzen gezielt auf Zeitdruck und Geheimhaltung, damit Opfer nicht nachdenken oder Hilfe holen können. Bildung schützt davor kaum.
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2: mit Chris Wahle. Nürnberg einmal aus der Vogelperspektive. Das Stadtplanungsamt zeigt ab heute ein Altstadtmodell im offenen Büro in der Lorenzer Straße. Die detailreiche Miniatur im Maßstab 1 zu 500 macht sichtbar, wie sich die Altstadt entwickelt und welche Bauprojekte geplant sind. Das Modell besteht aus 12 Platten a einem Quadratmeter und ist in Kunststoff, Gips und Holz ausgeführt. Es dient der Stadt als wichtige Grundlage für Planungen und zeigt unter anderem Gebäudehöhen, Sichtachsen und die Wirkung neuer Bauvorhaben. Die Ausstellung läuft bis zum 15. September. Der Eintritt ist kostenlos.
3: Danke, Chris.
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3: Und da hat der Christian eine Verkehrsmeldung.
4: Auf der A6, kurz vorm Kreuz Süd, wenn man von Ansbach kommt, hat sein LKW den Reifen abwickelt. Der steht jetzt am Seitenstreifen. Aber Achtung, die Reifenteile beginnen schon 200 Meter vorher. Die liegen da schon.
3: Dankeschön, Christian. Also A6 Heilbronn Richtung Nürnberg zwischen Rot und dem Kreuz Nürnberg Süd. Reifenteile auf der Fahrbahn und Pannen-LKW am Standstreifen. Südwesttangente führt Richtung Nürnberg. Ein Stau zwischen Fürth Süd und Gebersdorf. Und die Blitzer Nürnberg Adolf-Braun-Straße Schwabach auf der Reit. Wendelstein-Schwabacher Straße Richtung Kleinschwarzenlohe. Und Weiher Ortsdurchfahrt Richtung Neunkirchen am Brand. Staus und Blitzer bitte immer gleich an die 08000 98 6 98 6. Kommt gut an. Ja, Temperaturen haben wir schon 20 Grad, zum Beispiel bei euch in Rednitz-Hembach, in Mögeldorf und auch in Roth. Heute schönes Wetter, Sommer in Franken, 28 Grad. Heute, morgen 29, Samstag 33, Sonntag 35 und genauso geht's weiter, auch in der neuen Woche.
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3: So, grüß euch, lade euch gleich wieder ein auf eine neue Runde und auf eine neue Reise in die 80er, back to the 80s im 80er-Quiz. In dieser Woche schicken wir euch ins Freibad. 2 Tickets für Nürnberg-Bad für unseren Wochengewinner. Gleich nach Yusundu und Nini Sherry 7 Seconds und die großen 80er mit Phil Collins jetzt aus 1988 aus dem Soundtrack zu Buster. Two Hearts.

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0: und rein mit euch in den Donnerstag. 20 Minuten vor 8 mittlerweile. Schönen guten Morgen bei 98.6 Charivari.
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0: So, wir nehmen Platz im 80er-Jahre-Kino. Ein Film, der mich auch heute noch immer wieder mitreißt, wenn er im Fernsehen wiederholt wird. Hier ist die Musik dazu. Wenn ihr jetzt beim Fernsehen wäre, könnte ich euch zeigen, dass ich am ganzen Körper Gänsehaut habe.

so dermaßen düster und gruselig. Welcher Film war das? Was ist das für eine Melodie? 08000 986 986. Holt euch den Tagessieg und die Chance auf 2 Freitickets. Für Nürnberg-Bad. Auf geht's. 80er-Quiz. Mitmachen und lösen. Welcher Film war das damals im Kino? Kleiner Tipp vielleicht noch am Rande. Hauptrolle Sean Connery. Jetzt wisst ihr's.

0: 49 mittlerweile.
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0: Düstere Filmmusik heute Morgen. Ich hätte gern gewusst, zu welchem Film passt diese Musik? 08000 98,6 98,6. Und der Sebastian weiß es, gell, Sebastian? Oder auch nicht. Okay, dann gebe ich euch noch die Chance. Wie heißt der Film?
2: Nonus humilitatis gradus est, si linguam adlo quendum prohibeat monacus, et taciturnitatem haben.
3: Merkwürdig, seine Zunge ist schwarz.
0: So, jetzt wisst ihr es aber, oder? 08000 98,6 98,6. Ruft an, löst das 80er-Quiz, holt euch den Tagessieg.

0: 7 vor 8 hier auf 98.6 Charivari. Einen schönen Donnerstag.
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0: Ja, heute besonders schwer. Zu welchem Film passt diese Musik? 0800 98 6 98 6, und Georg weiß es, glaube ich, gell?
2: Der Name der Rose?
0: Il nome della Rosa. Die Verfilmung des gleichnamigen Romans von Umberto Eco. Du hättest es nicht an der Musik erkannt, oder?
2: Nein.
0: Mhm. Übrigens, die meisten Innenaufnahmen fanden, das wussten die wenigsten, im Kloster Eberbach im Rheingau statt. Also der Film wurde auch damals in Deutschland gedreht.
2: Oh, interessant.
0: Ja? So, du bist im Topf auf jeden Fall für unseren Wochenpreis. 2 Tickets für Nürnberg-Bad und vielleicht wirst du morgen gezogen aus dem Verlosungstopf.
2: Hoffe ich doch.
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0: absolut zeitlos, die Nummer hier. 40 Jahre alt. Wow. Die meisten 80er, 90er hier auf 98.6 Charivari mit Tina Turner und Two People. 2,5 Minuten noch bis 8. Chris Wahle macht sich auf dem Weg ins Studio. Und die Polizei warnt, dass sie nie jemanden am Telefon um Geld bitten oder nach den finanziellen Verhältnissen fragen würden. Achtung bitte, sagt euren Großeltern, sagt euren Eltern eine Masche, die auf die jetzt wieder eine Seniorin reingefallen ist. Gleich mehr in den Nachrichten.
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8: Ich bin Justin Hamm. Guten Morgen. Bei den langen Hitzeperioden in diesem Jahr wird Wasser zunehmend knapper. Am deutlichsten wird das, wenn man sich große Flüsse anschaut. Das extreme Niedrigwasser ist heute Thema bei einem Treffen von Wirtschaftsverbänden mit dem neuen Verkehrsminister Bilger. Es geht darum, was getan werden kann, um die Situation zu verbessern. Wegen der niedrigen Wasserstände, etwa in Rhein und Donau, können Transportschiffe nur noch sehr wenig Ladung aufnehmen, wenn sie überhaupt fahren können. Am Flughafen Leipzig-Halle ist in der Nacht zu Mittwoch eine mit Sprengstoff bestückte Drohne entdeckt worden. Das Ganze in der Nähe einer ukrainischen Transportmaschine. Innenminister Dobrindt sprach am Abend von einem Anschlag hochprofessioneller Täter, möglicherweise mit Beteiligung fremder Mächte. Der Sprengstoff soll militärischen Ursprungs sein. Spezialkräfte hatten die Vorrichtung entschärft. In der CDU wächst der Unmut über Kanzler Merz, das berichtet der Spiegel nach Gesprächen mit Kommunalpolitikern und Parteifunktionären. Kritisiert werden vor allem Personalentscheidungen wie die Absetzung von Verkehrsminister Schnieder. Rottenburgs Oberbürgermeister Neher spricht von einem katastrophalen Zustand und vergibt die Note mangelhaft für Merz.

0: Auch NRW-Vizefraktionschef Wussem fordert mehr Transparenz.
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2: Mit Chris Wahle. Im Nürnberger Norden ist wieder eine Seniorin Opfer einer bekannten Betrugsmasche geworden. Ein Callcenter-Betrüger log der 85-Jährigen am Telefon vor, Arzt zu sein. Ein Angehöriger läge nach einem schweren Unfall im Krankenhaus. Nur teure Medikamente könnten helfen. Die geschockte Frau hob die verlangten 80.000 Euro von ihrer Bank ab und wollte das Geld in der Aachener Straße übergeben. Bei der Übergabe entriss der Täter ihr die Handtasche mit dem Geld gewaltsam. Die Seniorin stürzte und verletzte sich leicht. Eine Fahndung blieb bislang ohne Erfolg. Der Mann ist etwa 30 Jahre alt, 1,90 Meter groß, hat dunkelblonde bis hellbraune Haare und sprach Polnisch. Die Polizei warnt eindringlich vor dieser Masche und betont, dass sie nie jemanden am Telefon um Geld bitten oder nach den finanziellen Verhältnissen fragen würden.
3: Danke, Chris. Und die Kerstin hat da noch einen Beitrag dazu.
4: Und ganz wichtig, Christoph, auch auf der Straße, wenn die einen kontrollieren, muss man nie Geld bezahlen. Die nehmen kein bares Geld in die Hand, egal um was für Kleinstbeträge es sich handelt. Die Polizei nimmt nie Geld entgegen. Ganz wichtig.
3: Danke, Kerstin.
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3: Um gleich 8:03. Guten Morgen auf die A6 Heilbronn Richtung Nürnberg. Zwischen Rot und dem Kreuz Nürnberg Süd. Reifenteile auf der Fahrbahn und ein Pannen-LKW steht dort. Dann Südwesttangente Fürth Richtung Nürnberg. Stau zwischen Fürth Süd und Gebersdorf. Blitzer Nürnberg Adolf-Braun-Straße, Schwabach auf der Reit. In Wendelstein, Schwabacher Straße Richtung Kleinschwarzenlohe und 08.098.6.98.6. Herr Thomas. Ach,
5: Charivari, ich hätte noch einen Blitzer für euch. Am Ortseingang von Fürth in der Würzburger Straße in Richtung Stadtmitte kommend von der B8.
3: Dankeschön, Thomas. Habt ihr Staus oder Blitze für uns, dann seid so gut und gebt kurz Bescheid. 08.098.6.98.6. Gute Fahrt euch allen, kommt gut an. So, Wetter, ja, Sommer in Franken, oder? Temperaturen jetzt schon um die 22 Grad in Erlenstegen, in Feucht und auch in Limbach. Heute viel Sonne, ein paar lockere Wolken mit dazu. Regen ist nach wie vor keiner in Sicht. 29 Grad Top-Temperatur am Nachmittag und die nächsten Tage wird es wieder hochsommerlich. Morgen 29, Samstag 31, Sonntag bis zu 35 Grad.
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3: Eigentlich ist Anissa Lucif ja Anästhesistin, aber sie macht nebenbei auch so ein bisschen Comedy.
6: Ich mach das, was meine Cousins auch machen, nur die machen es ohne Staatsexamen. Ich glaube, irgendwas haben die aber auch studiert, weil die sagen immer, ich bin Straßenapotheker.
3: Die komplette Geschichte gleich hier in 7 Minuten nach Whitney Houston und Ace of Base.

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0: Dann strecken wir uns nochmal hier. Und dann starten wir alle hoffentlich gut rein in diesen Donnerstag.
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0: Und mit Newcomerin Anissa Lucif. Sie stammt ursprünglich aus Algerien und arbeitet eigentlich als Anästhesistin an der Berliner Charité.
2: Wie ihr es gerade gehört habt, mein Beruf ist, ich bin Narkoseärztin. Das heißt, ich verdiene mein Geld damit, Menschen Drogen zu verabreichen. So wie alle Nordafrikaner in Deutschland. Ist unser Ding. Ist in Ordnung. Ich mache das, was meine Cousins auch machen, nur die machen es ohne Staatsexamen. Ich glaube, irgendwas haben die aber auch studiert, weil die sagen immer, ich bin Straßenapotheker. Genau, ich mache Narkose in Berlin, war echt eine Umstellung, ja, weil in Berlin hat man sehr viele Experten, das sind aber alles die Patienten. War auch nicht so einfach. An meinem ersten Tag habe ich dann mal gefragt, so mein Oberarzt, wie mache ich denn am besten Narkose bei Menschen, die schon so viel gewöhnt sind? Und er meinte, Anissa, ganz easy, mach Narkose nach dem ASL-Prinzip. Und dachte ich mir, okay, alles klar, ne? Anästhesie nach Standard und Leitlinie. Und er so, nee, steht für alle Spritzen leer. Ich habe dann gefragt, geht's ein bisschen genauer, ein paar Milligramm oder so? Und er, ja, da gibt's tatsächlich eine Formel hier in Berlin. Für jedes Tattoo 30 Milligramm dazu. Der Typ hatte schon 18 am Hals. Ich war so, gut, mache ich. Ne? Hat auch geklappt. Ich habe dann aber erfahren, war gar nicht mein Oberarzt, war nur ein Patient von der Suchtstation.
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2: Wir entschleunigen euren Start in den Tag. 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

Day. Apropos Lucky Day, was war denn euer glücklichster Tag im Leben? Meistens der Hochzeitstag, oder? Als ihr das Ja-Wort gegeben habt, ja. Hier ist 98.6 Charivari und heiraten im Märchenschloss mit Musik vom Flügel geht genau jetzt in Fürth übrigens. Das Fürther Standesamt bietet im kommenden Jahr Trauungen in besonderem Ambiente an. Ihr könnt euch hier an ausgewählten Samstagen im historischen Sitzungssaal des Rathauses das Ja-Wort geben, inklusive Blumenschmuck und musikalische Begleitung. Und noch romantischer wird's dann im Schloss Burg Farnbach mit Pianomusik. Ja, Hochzeitstermine. Toll, oder? Und für alle, die es lieber ganz, ganz schnell und unkompliziert mögen, da gibt's an 6 Tagen sogar sogenannte Speed-Trauungen im 15-Minuten-Takt. Willst du? Ja, du auch? Ja, okay, alles klar. Raus hier. Die Sondertermine könnt ihr jeweils frühestens 6 Monate vorher telefonisch beim Standesamt reservieren. Und auch im nächsten Jahr gibt es natürlich wieder ganz besondere Daten zum Heiraten am

0: zwei Minuten vor 9 hier auf 98.6 Charivari. Es gibt gute Nachrichten vom U-Bahnhof Röthenbach, gleich von Chris Wahle in den 98.6 Charivari-Nachrichten. Franke live in zwei Minuten.
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12: Ich bin Justin Hamm. Guten Morgen. Bei den langen Hitzeperioden in diesem Jahr wird Wasser zunehmend knapper. Am deutlichsten wird das, wenn man sich große Flüsse anschaut. Das extreme Niedrigwasser ist heute Thema bei einem Treffen von Wirtschaftsverbänden mit dem neuen Verkehrsminister Bilger. Es geht darum, was getan werden kann, um die Situation zu verbessern. Wegen der niedrigen Wasserstände, etwa in Rhein und Donau, können Transportschiffe nur noch sehr wenig Ladung aufnehmen, wenn sie überhaupt fahren können. Am Flughafen Leipzig-Halle ist in der Nacht zu Mittwoch eine mit Sprengstoff bestückte Drohne entdeckt worden. Das Ganze in der Nähe einer ukrainischen Transportmaschine.

0: Innenminister Dobrindt sprach am Abend von einem Anschlag hochprofessioneller Täter, möglicherweise mit Beteiligung fremder Mächte. Der Sprengstoff soll militärischen Ursprungs sein. Spezialkräfte hatten die Vorrichtung entschärft. In der CDU wächst der Unmut über Kanzler Merz, das berichtet der Spiegel nach Gesprächen mit Kommunalpolitikern und Parteifunktionären. Kritisiert werden vor allem Personalentscheidungen wie die Absetzung von Verkehrsminister Schnieder. Rottenburgs Oberbürgermeister Neher spricht von einem katastrophalen Zustand und vergibt die Note mangelhaft für Merz. Auch NRW-Vizefraktionschef Wussem fordert mehr Transparenz.
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2: mit Chris Wahle. Pendler im Nürnberger Südwesten haben wieder freie Fahrt. Der U-Bahnhof Röthenbach wird ab heute wieder angefahren. Laut VAG rollt die U2 zwischen den Bahnhöfen Hohe Marter und Röthenbach voraussichtlich für die nächsten zwei Wochen dauerhaft im 10-Minuten-Takt. Ab Hohe Marter bis Flughafen bzw. Ziegelstein wird der reguläre Takt und Fahrplan gefahren. Alle Infos gibt's in der Fahrplanauskunft, so die VAG. Am Sonntag hatten sich in der Rangieranlage des U-Bahnhofs Röthenbach zwei U-Bahn-Züge touchiert. Mehrere Waggons sprangen dadurch aus den Gleisen. Die beengten Verhältnisse im Tunnel machten die anschließende Wiedereingleisung besonders zeitintensiv.
3: Danke, Chris.
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3: 8:03, guten Morgen, auf die Straßen. Achtung, Weißenburger Straße in Nürnberg zwischen Rednitzstraße und Ansbacher Straße. Stop and go, 4 Minuten obendrauf. Und B466 Schwabach Richtung Gunzenhausen zwischen Schwabach West und Hergersbach. Hier dichter Verkehr, Zeitverlust 8 Minuten. Die Strecke ist ab Haag komplett gesperrt. Die Umleitung erfolgt großräumig über die B2 Rot-Weißenburg. Die Blitzer Nürnberg-Wahlerstraße Richtung Klärberg, Adolf-Braun-Straße in Fürth-Würzburger Straße stadteinwärts, Burg-Farnbach-Hintere Straße ortseinwärts, dann in Schwabach auf der Reit- und Wendelstein-Schwabacher Straße in Richtung Kleinschwarzenlohe. Staus und Blitzer bitte immer gleich an die 08000 98 6 98 6. Gute Fahrt euch allen. Sommer in Franken. Achtung, Achtung. 30 Grad und mehr wieder am Wochenende. Jetzt haben wir es schon um die 23, 24 Grad in Eckental, in Boxdorf und auch bei euch in Schweig. Sonne, Wolken im Mix. Hitze, hochsommerliche Temperaturen am Samstag und Sonntag. 32 bzw. 35 Grad. Und auch in der nächsten Ferienwoche geht es genauso weiter.
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3: So, was dauert genau eine Sekunde? Zum Beispiel ein Herzschlag eines erwachsenen Menschen oder das Schließen des Badezimmerschranks, einmal ins Weckler beißen oder einen der großen 80er-Hits erkennen. Eine Sekunde Musikgeschichte und um diesen Song geht's. Achtung, hier kommt er. Nochmal. Okay, Musikcracks. Macht euch bereit. In 7 Minuten lösen wir auf. Wie heißt der Song? 08000 98 6 98 6. Ich bin gespannt.

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0: 8:43 auf 98.6 Charivari. Die großen 80er erkennt man innerhalb von einer Sekunde.
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0: Heute geht's um dieses Lied. Achtung, ich spiele noch mal ganz kurz diesen Musikschnipsel an. Das war's schon. 08000 98.6 98.6.
2: Hallo, hier ist die Severin. Ich rufe an wegen diesem Musikquiz.
0: Ja.
2: Ich würde sagen, der Titel heißt The Great Commandment, wenn das so ausgesprochen wird.
0: Mhm. The Great Commandment. Ganz genau. 100 Punkte. Severin.
2: Nämlich alles einer meiner Lieblingslieder.
0: Na, dann war es ja ein einfaches für dich, oder?
2: Ja,
0: lustig auch, die Entstehung des Songs, also die haben ja damals den Passanten in der Fußgängerzone in ihrer Heimatstadt in Bietigheim-Bissingen Kassetten mit diesem Lied drauf geschenkt und durch Zufall bekam dann ein Musikproduzent das Tape in die Finger und lud die Jungs ins Studio ein und ja, alles weitere ist Musikgeschichte. Severin, Du bist unser Musikcrack des Morgens. Für dich jetzt den Song in voller Länge und eine Kleinigkeit gibt's oben drauf, okay?
2: Super.

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0: Wir bei 98.6 Charivari haben nicht nur die meisten 80er, wir haben auch den, der alles darüber weiß. Hier ist Christoph Öhm und die Hitstory des Tages.
1: Toto gehört zu einer der besten Pop-Rock-Bands der Musikgeschichte. Mehrere Grammys und Bandmitglieder, die bei vielen großen Musikproduktionen am Start waren, zum Beispiel beim Thriller- und Bad-Album von Michael Jackson. Und sie sind immer noch auf den Bühnen unterwegs, aktuell auf Tour in Nord- und Südamerika. Und Rosanna gehört zum festen Bestand im Repertoire bei Live-Auftritten. Der Titel bezieht sich auf die Schauspielerin Rosanna Arquette, die zum Zeitpunkt der Entstehung mit dem Keyboarder der Band Steve Porcaro zusammen war. Porcaro dementierte das aber später. Der Song gewann den Grammy als Single des Jahres 1982. Toto und Rosanna.

Das Album ging damals durch die Decke. 8 Grammys für Supernatural, für Santana, in dem Fall mit Rob Thomas von Matchbox 20 und Smooth hier auf 98.6 Charivari. In 2,5 Minuten wird's 9 und Experten sprechen schon von einem Jahrhundertsommer in diesem Jahr. Hatten wir ja auch mal 2003 und 2013 und jetzt eben 2026. Die Stadt Nürnberg rüstet sich gegen die Hitze. Wie das vonstatten gehen soll, das sagt euch gleich unser Newschef vom Dienst heute Morgen, Chris Wahle, in den Nachrichten um 9.

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11: Ich bin Justin Hamm. Guten Morgen. Deutschland ist im internationalen Vergleich dicker als der Durchschnitt, raucht mehr und bewegt sich weniger. Das kritisiert Kassenärztechef Gassen und fordert vom neuen Gesundheitsminister Linnemann einen Neustart bei der Vorsorge. Die jüngsten Steuererhöhungen auf Tabak und Alkohol reichten nicht aus. Bei einer Flasche Wodka könnte der Staat laut Gassen ruhig 5 bis 10 Euro mehr draufschlagen. In der Nähe einer ukrainischen Frachtmaschine wurde am Flughafen Leipzig-Halle eine Sprengstoffdrohne gefunden. Innenminister Dobrindt spricht von einem Anschlagsversuch. Diana Kramer berichtet.
12: Dass eine Drohne bewaffnet mit Sprengstoff sich hier auf einem Flughafengelände befinde, stelle eine neue Bedrohungslage dar, sagte Dobrindt. Die mutmaßlichen Drahtzieher sehe er nicht im Amateurbereich, für ihn kämen eher staatliche Akteure in Frage. Der Innenminister spricht von fremden Mächten. Der Botschafter der Ukraine in Deutschland, Makeyev, wird da deutlicher. Er vermutet Russland hinter dem Drohnenvorfall, sagte er bei Welt TV.
11: Ein Anschlag, der letztes Jahr für Fassungslosigkeit sorgte, war der im Februar in München. Ein Mann war mit seinem Auto in einen Verdi-Demonstrationszug gefahren. 2 Menschen kamen ums Leben, über 40 wurden verletzt. Heute wird das Urteil erwartet. Die Bundesanwaltschaft geht von einem religiös motivierten politischen Anschlag aus. Sie fordert lebenslange Haftstrafe und die besondere Schwere der Schuld.
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14: Mit Chris Wahle. Mehr Grün statt mehr Beton. Nürnberg rüstet sich gegen die Hitze. Durch eine klimaangepasste Stadtentwicklung soll die Altstadt für die Zukunft Schritt für Schritt umgebaut werden. Baubürgermeister Nasser Ahmed hat jetzt mehrere Projekte vorgestellt, die bereits umgesetzt sind oder weiter ausgebaut werden. Dazu gehören unter anderem der Zugang zur Pegnitz am Nägeleinsufer, die umgestaltete breite Gasse, der Lorenzer Platz und

0: der Pocket Park in der Nonnengasse. Durch entsiegelte Flächen, neue Bäume und Trinkwasserangebote soll die Hitze in der Altstadt künftig besser erträglich werden. Ziel ist es, die Aufenthaltsqualität zu steigern und die Innenstadt an immer häufigere Hitzewellen und Unwetter anzupassen.
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2: 8:02, Achtung, auf der A3 Würzburg in Richtung Nürnberg. Zwischen Nürnberg-Nord und Beringersdorf liegen Fahrzeugteile auf der Fahrbahn. Und die Blitzer Nürnberg-Fischbacher Hauptstraße auf Höhe der Kirche, auf der Wahlerstraße Richtung Klärberg, in Fürth Würzburger Straße stadteinwärts und in Fürth auf der hinteren Straße ebenfalls stadteinwärts. Staus und Blitzer bitte immer gleich an die 08000 98 6 98 6. Kommt alle gut und sicher durch den Donnerstag. Und der wird wieder ein schöner, ein sonniger, ein Sommertag. Temperaturen jetzt schon um die 25 Grad in Röttenbach, in Wendelstein und auch bei euch in Katzwang. Heute also wieder viel Sonne bei bis zu 29 Grad. Der Sommer schaltet einen Gang zurück. Morgen dann 28 Grad, viel Sonne. Samstag, Sonntag geht es dann wieder über die 30.
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2: Hallöchen, wir hatten ja schon vor ein paar Wochen drüber berichtet. Die Polizei sucht Unterstützung in der Bevölkerung. Das hat mich nicht losgelassen und ich wollte unbedingt mehr wissen. Wir fragen gleich mal nach bei Alexander Kreil von der Pressestelle der Polizei Nürnberg. Wie funktioniert sowas? Wer darf da mitmachen? Und wann bekomme ich endlich meine eigene Uniform? Bleibt dran. In 12 Minuten fragen wir mal nach. Vorher die 90er, All for One, I swear. Und The Human League und Human.
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0: Einen wunderschönen Donnerstagmorgen wünsche ich euch. Kommt alle super und gesund rein in diesen 6. August. Und nach Feierabend ziehe ich mir meine Uniform an und dann wird hier erstmal für Ruhe und Ordnung gesorgt. Hier sagt 96 Charivari, nur ein Klick im Internet, ein paar Stunden Vorbereitung und schon könnt ihr jetzt Mitarbeiter bei der Polizei werden. Denn die sucht im Moment ehrenamtliche Helfer für die Sicherheitswacht. Ein gesetzlich geregeltes Ehrenamt vom Freistaat Bayern, bei dem sich Bürger für die Sicherheit und Ordnung einsetzen und die Polizei somit unterstützen können. Alexander Kreil ist Pressesprecher vom Polizeipräsidium Mittelfranken. Herr Kreil, kann ich dann einfach Sheriff spielen oder welche Befugnisse hat diese Sicherheitswacht?
1: Ja, also die Sicherheitswacht hat deutlich weniger Befugnisse wie die Polizei. Im Bereich der Gefahrenabwehr zum Beispiel kann sie aber unter bestimmten gesetzlichen Voraussetzungen die Identität von Personen feststellen, Personen befragen oder auch Platzverweise erteilen. Darüber hinausgehende Maßnahmen bleiben der Polizei allein vorbehalten. Die Sicherheitswacht führt also keine Ermittlungen durch und übernimmt auch keine klassischen Polizeiaufgaben.
0: Okay, also dann ist wohl doch nichts mit Blaulicht und Verfolgungsjagd. Aber wo wird sie dann konkret eingesetzt?
1: Ja, die wird im öffentlichen Raum eingesetzt, um eben hier durch ihre Präsenz gewisse Gefahren abzuwehren. Das heißt, bei Veranstaltungen allgemein und immer dort, wo sich viele Leute aufhalten.
0: Okay, und dafür sucht ihr jetzt Unterstützung. Wie kann man sich bewerben?
1: Die schriftliche Bewerbung richten Sie gerne an die jeweilige Polizeiinspektion vor Ort. Ein entsprechendes Bewerbungsformular finden Sie auch auf den Webseiten der Sicherheitswacht Bayern. Dort finden Sie auch nochmal alle Zugangsvoraussetzungen. Beim Engagement bei der Sicherheitswacht handelt es sich zwar um ein Ehrenamt, Sie erhalten allerdings eine Aufwandsentschädigung von 8 Euro die Stunde.
0: Sagt Alexander.

0: Sander Kreil, Pressesprecher vom Polizeipräsidium Mittelfranken. Also wenn der Nachbar beim nächsten Mal wieder meckert, weil die Hecke ein paar Millimeter über den Zaun ragt oder er eure Mülltonnen nach Mülltrennung kontrolliert, dann schickt ihm doch einfach den entsprechenden Link und dann haben wenigstens alle was davon. Hm?
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8: Ja, euren Hunden und Katzen wird es ähnlich gehen wie meinem Pudel Anton. Es ist einfach viel zu warm. Hunde- und Katzenmama Sarina aus dem Charivari-Team hat gleich ein paar Tipps, wie wir für Abkühlung sorgen können. Machen wir so in, 10 Minuten vorher. Aha, Summer Moved On, Lionel Richie, die 80er mit All Night Long und die 90er jetzt mit Chesney Hawks.
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0: Ein neuer Morgen hier auf 98.6 Charivari. Es geht um die beste Zeit des Jahres.
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0: Ja, und egal ob zu Hause in Franken oder unterwegs, zum Beispiel am Gardasee, bei den allermeisten Haustierbesitzern ist die Lieblingsfellnase natürlich auch im Urlaub mit dabei. Aber sogar hier bei uns kann es in diesem Sommer teils gefährlich heiß werden, haben wir schon erlebt. Hunde- und Katzenmama Sarina hat ein paar Tipps, wie wir für Abkühlung sorgen können, gell?
2: Aufgestaute Nachmittagshitze, aufgeheizter Asphalt, am besten beides meiden. Stattdessen möglichst immer für kühle, schattige Plätze sorgen. Helfen können da spezielle Gelkühlmatten und auch regelmäßiges Bürsten, damit die dichte Unterwolle verschwindet. Gerade Katzen trinken oft zu wenig, lassen sich aber durch Trinkbrunnen, also Wasser in Bewegung, motivieren oder ein Schlückchen Wasser ins Nassfutter schummeln. Und dann mögen viele Vierbeiner auch gerne Eis. Dafür am besten laktosefreien Naturjoghurt als Basis nehmen und da rein dann Äpfel, Karotten oder was vom Nassfutter. Dann ab in eine Eiswürfelform, vielleicht noch eine Kaustange rein, einfrieren und fertig ist die leckerste Abkühlung für eure Fellnasen.
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Next durch den Donnerstagvormittag mit Bobli von Colby Calais und gleich mit Jenny. Was muss ich noch alles machen? Ich muss noch Roller runter machen, Fenster auf, Klimaanlage aus, Licht aus. Und dann, ja, dann kann Jenny richtig gut durchstarten mit euch. Gleich ganz viel Musik am Start, zum Beispiel Michael Jackson, No Doubt, Mark Ronson oder auch Roxette.

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7: Ich bin Justin Hamm. Leere Regentonnen im Garten, Niedrigwasser in den Flüssen. Der Bund für Umwelt- und Naturschutz Deutschland fordert einen grundlegenden Wechsel in der Wasserpolitik. Die Experten sprechen vor einem Spitzentreffen der Wirtschaftsverbände mit Verkehrsminister Wilger von einem nationalen Plan für Wasserknappheit. Die Hitzewellen sorgen nicht nur für Austrocknung. Laut RKI sind in der extrem heißen Woche im Juni etwa 9.600 Menschen in Deutschland hitzebedingt gestorben. In München soll heute das Urteil gegen den mutmaßlichen Attentäter fallen, der im Februar letzten Jahres in eine Verdi-Demo fuhr. Eine Mutter und ihr 2 Jahre altes Kind starben, 45 Menschen wurden verletzt. Oliver Urbanke berichtet.
8: Die Verteidigung fordert höchstens 15 Jahre Haft und die Unterbringung in einer psychiatrischen Klinik und begründet das unter anderem damit, dass der Angeklagte aus ihrer Sicht an Schizophrenie leide. Ein Gutachter hatte das ausgeschlossen. Die Bundesanwaltschaft fordert lebenslange Haft und die Feststellung der besonderen Schwere der Schuld. Damit wäre eine Entlassung nach 15 Jahren nicht möglich.
7: Iran und Oman stehen offenbar kurz vor der Einigung über eine neue Schifffahrtsroute durch die Straße von Hormuz. Das könnte auch für uns wichtig sein. Durch die Meerenge wird rund ein Fünftel des weltweit gehandelten Öls transportiert. Seit Kriegsbeginn blockiert der Iran die Route weitgehend. Eine Lösung könnte die Ölpreise wieder sinken lassen.
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10: mit Chris Wahle. Nürnberg aus der Vogelperspektive. Das Stadtplanungsamt zeigt ab heute ein Altstadtmodell im offenen Büro in der Lorenzstraße. Die detailreiche Miniatur im Maßstab 1 zu 500 macht sichtbar, wie sich die Altstadt entwickelt und welche Bauprojekte geplant sind. Das Modell besteht aus 12 Platten a einem Quadratmeter und ist in Kunststoff, Gips und Holz ausgeführt. Es dient der Stadt als wichtige Grundlage für Planungen und zeigt unter anderem Gebäudehöhen, Sichtachsen und die Wirkung neuer Bauvorhaben. Die Ausstellung läuft bis zum 5.

0: 10. September. Der Eintritt ist kostenlos.
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2: Das Mikro erstmal. Ah! So, da ist es. Hallo! Aufgepasst auf den Straßen Nürnberg-Fischbacher Hauptstraße, Höhe der Kirche, wird geblitzt. Auch in der Wahler Straße Nürnberg und Fürth, einmal Würzburger Straße einwärts, genauso wie hintere Straße einwärts. 08000 98 6 98 6, die Telefonnummer, falls ihr weiteres habt. Danke! Ey, vorgestern noch voll den Stress gehabt, ja, weil es immer nach Regen aussah. Dann habe ich erstmal die ganzen Kissen und alles, was auf der Terrasse lag, ins Trockene gebracht, was noch trocken war. Dann habe ich angefangen, eine Stunde später den Schirm einzufahren. Dann hat es immer noch nicht geregnet und dann fing es an, da musste ich Sonnensegel auch noch reinmachen. So, also ich war den ganzen vorgestrigen Abend nur am Rennen, lag im Bett, habe gelesen, dann wieder, ach Gott, ich habe das und das vergessen. Gestern dachte ich, jetzt bist du schlau, Regen soll kommen um 20 Uhr, 21 Uhr machst du schon mal alles wetterfest. Also bei uns im Süden von Nürnberg war nichts. Danke dafür. Super. Jetzt darf ich den ganzen Kack heute wieder hinräumen, weil es wird toll werden heute. Es war immer noch heiß bei 29 Grad in Mooshof, aber es sind kühlende Wolken dazwischen. In Steudach dann morgen 27 Grad mit viel Sonnenschein. Und es bleibt jetzt erstmal trocken, trocken, trocken. Bis nächste Woche Donnerstag Temperaturen immer über 30 Grad.
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2: Hallo ihr Lieben, schön, dass ihr mit dabei seid. Ja, die Hochzeitssaison ist ja seit Mai am Laufen und gerade was das Standesamt betrifft, ist es ja immer so eine Sache. Möchte man so einen kargen Raum, ja, ja, und dann tschüss, schön war's, 10 Minuten später sind wir wieder draußen und verheiratet. Oder möchte man, gerade wenn wir eben keine kirchliche oder freitrauliche Trauung hat, was ganz Besonderes haben. Und das geht jetzt in Fürth.

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98.6. Charivari hier mit Jenny. Hi. Ja, heiraten ist schon was Schönes, aber so auf dem Standesamt rein, ja, raus ist manchmal nicht so toll. Vor allem, wenn man keine große Feier danach plant mit freier Trauung oder einer kirchlichen Trauung, soll es doch was Schönes sein. Und Fürth hat sich da was Schönes überlegt, denn im kommenden Jahr bieten die Trauungen im besonderen Ambiente an. Ihr könnt hier an ausgewählten Samstagen im historischen Sitzungssaal des Rathauses euch das Jawort geben, inklusive Blumenschmuck und musikalischer Begleitung. Ja, noch romantischer wird es im Schloss Burg Farnbach, wo mehrere Hochzeiten mit Musik am Flügel geplant sind. Und für alle, die es lieber schnell und unkompliziert mögen, gibt es an 6 Tagen sogar sogenannte Speed-Trauungen im 15-Minuten-Takt. Okay. Die Sondertermine könnt ihr jeweils frühestens 6 Monate vor telefonisch beim Standesamt reservieren. Und auch nächstes Jahr gibt es wieder besondere Daten zum Heiraten, zum Beispiel den 2. Juli 27, also 2.7.27. Da werden dann auch ganztägige Trautermine angeboten. Den Link zu den genauen Terminen und zu den Anmeldefristen findet ihr auch bei uns auf der Homepage unter 98.6.

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0: Extra viel Musik am Stück. Kriegt ihr jetzt von uns Whitney Houston, Queen oder auch The Hooters bei Charivari? Na, da haben wir ja was, auf was wir uns freuen können.
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0: Heute Nacht gab es Schüsse in Nürnberg an der Wörther Wiese. Was da los war? Henrike Müller hat sich schlau gemacht, erzählt uns es gleich bei Franken Live, den 98.6 Charivari News. Und dann schauen wir gleich mal um Viertel nach, wo die Kerber stattfinden, falls ihr Bock auf Steckerlassfisch und Co. habt.
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11: Ich bin Stefan Schütz. Wir sind mitten in der zweiten großen Hitzewelle des Jahres. Die erste im Juni hat rund 9.600 Menschen das Leben gekostet, so schätzt es das Robert-Koch-Institut. In Bonn beraten Wirtschaft und Politik heute über die Wasserknappheit in den großen Flüssen wie Rhein und Donau. Und auch die Landwirtinnen und Landwirte sind verzweifelt. Beim Getreide zum Beispiel wird deutlich weniger Ertrag erwartet. Der Vorfall mit einer Sprengstoffdrohne am Flughafen Halle Leipzig alarmiert nicht nur die Sicherheitsbehörden. Innenminister Dobrindt sprach von einer neuen Gefahrenqualität und viele Menschen fragen sich, sind wir ausreichend geschützt? Sicherheitsexperte Nico Lange sieht noch zu wenige Maßnahmen.
12: Es ist ja nicht unsere Abwehr gewesen, sondern im Grunde ein technischer Defekt und ein Zufall, dass es zu der Explosion und zu einer Katastrophe in Leipzig nicht gekommen ist.
11: Die Drohne war nahe einer ukrainischen Transportmaschine gefunden worden. Bei den aktuell sehr warmen Temperaturen treibt es viele von uns in Seen und Flüsse. Wie gefährlich das sein kann, zeigt eine Statistik der Deutschen Lebensrettungsgesellschaft. Sie geht davon aus, dass in diesem Sommer bisher mehr als 260 Menschen in den Gewässern ums Leben gekommen sind. Die meisten Verunglückten sind Männer, oft waren sie betrunken oder standen unter Drogen.
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14: Mit Henrike Müller. Ein nächtlicher Polizeieinsatz an der Wörder Wiese hat in der Nacht für Aufsehen gesorgt. Polizisten nahmen dort kurz nach Mitternacht einen bewaffneten Mann fest. Zuvor hatten mehrere Zeugen Schüsse nahe der U-Bahn-Station gehört und den Notruf gewählt. Streifen aus Nürnberg Ost und Mitte umstellten darauf den Bereich und entdeckten zwei Verdächtige. Als einer der Männer nicht auf die Beamten reagierte, zogen die Polizisten ihre Dienstwaffen. Der 32-Jährige holte dann eine Schreckschusspistole aus der Tasche und legte sie ab. Bei der Durchsuchung fanden die Beamten auch noch ein verbotenes Springmesser. Gegen den Mann wurden entsprechende Ermittlungsverfahren eingeleitet.
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15: Und da liegt uns momentan nichts vor. Wie schön ist das denn, wenn ihr sagt, doch, da ist ein Blitzer. Dann anrufen 08000 98 6 98 6. Danke. Trocken bleibt's heute, Höchstwerte in Marloffstein bei 29 Grad. Immer ein paar Wolken dabei und auch ein kleiner Wind. Das ist schön. Morgen freuen wir uns in Steudach auf 27 Grad, Samstag auf 30.
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15: Gleich mit einem Lied von der Kuschelrock Nummer 1, China in Your Hand.

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Lava-Time ist bei uns in Mittelfranken. Ja, heute geht's los, zum Beispiel in Katzwang und auch in Langwasser. Morgen kommt dann Großgründlach dazu und Altdorf. Also wenn ihr Bock habt auf eine frische Bratwurst, Aschens Radler, nette Menschen treffen und die Kinder sind bespaßt in den Fahrgeschäften, dann schaut auf alle Fälle bei den Kervas dort vorbei. Bei uns wird jetzt auch gefeiert, zusammen mit Michael Zambello und Maniac auf 98.6 Charivari.

0: Extra viel Musik am Stück machen wir gleich nach halb bei mehr Musikarbeitstag auf Charivari. Wir düppen uns rein mit DNA und Tom Steiner.
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0: gute Nachrichten für die Pendler im Nürnberger Südwesten. Die wird gleich Henrike Müller für euch haben. 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
10: Ich bin Stefan Schütz. In München ist das Urteil gegen den Attentäter gefallen, der im Februar 2025 in eine Verdi-Demo fuhr. Eine Mutter und ihr 2 Jahre altes Kind starben, 45 Menschen wurden verletzt. Für die Tat kassierte der heute 25 Jahre alte Mann aus Afghanistan eine lebenslange Haftstrafe. Die Anklage sah ein islamistisches Motiv für die Tat. Eine Freilassung nach 15 Jahren ist so gut wie ausgeschlossen. In den ersten 7 Monaten des Jahres sind mehr als 260 Menschen hierzulande ertrunken. Die Deutsche Lebensrettungsgesellschaft teilte mit, dass es vor allem im Juni und Juli zahlreiche Badetote gab. Simon Müller berichtet.
11: Durch immer länger werdende und stärkere Hitzeperioden suchen mehr Menschen Abkühlung in Gewässern. Und das verläuft immer wieder tödlich. Vor allem Flüsse und Seen sind besonders gefährlich. Viele Menschen überschätzen dort ihre Schwimmfähigkeiten und unterschätzen Gefahren wie Strömungen oder Kälteschocks. Vor allem Männer. 80% aller Badetoten sind Männer, denn die würden eher alkoholisiert baden gehen und seien insgesamt leichtsinniger.
10: 4 von 5 Krankenhäuser und andere Gesundheitseinrichtungen sind eigenen Angaben nach auf Cyberangriffe vorbereitet. Das teilte ein IT-Sicherheitshersteller mit. Ein Großteil der für eine Studie befragten Krankenhäuser will in den nächsten Monaten noch stärker in diesen Bereich investieren. Mehr als die Hälfte der Krankenhäuser war innerhalb der vergangenen 12 Monate von einem Cyberangriff betroffen, heißt es.
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13: Mit Henrike Müller. Pendler im Nürnberger Südwesten haben wieder freie Fahrt. Der U-Bahnhof Röthenbach wird seit heute wieder angefahren. Laut VAG bedient die U2 voraussichtlich für die nächsten 2 Wochen die Station dauerhaft im 10-Minuten-Takt. Die Fahrten sind in der Fahrplanauskunft hinterlegt. Ab Hohe Marter bis Flughafen bzw. Ziegelstein wird auf der U2 der reguläre Takt und Fahrplan gefahren. Am Sonntag hatten sich in der Rangieranlage des Bahnhofs Röthenbach 2 U-Bahn-Züge touchiert. Mehrere Waggons sprangen dadurch aus den Gleisen. Durch die beengten Verhältnisse im Tunnel war die notwendige Eingleisung sehr aufwendig und zog sich bis jetzt hin.
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14: Und da haben wir den Stefan am Telefon. Na, was gibt's denn, Stefan?
15: Hi Jenny, ich habe einen Unfall für euch. Und zwar, wenn man vor Feucht kommt und vor der Anschlussstelle Schweinau runterfährt. Da hat es dann gescheppert. Aber man kommt daran vorbei. Da hat der LKW wegen einem PKW von sich vor sich hingeschoben. Aber man kommt durch. Ade.
14: Ade, Stefan, danke. Es wird auch geblitzt in Nürnberg, Fischbacher Hauptstraße auswärts. Gibt's weiteres? Macht's wieder, Stefan. Einfach durchklingeln. Gerade noch feucht erwähnt, in Schwarzenbruck, genau daneben, aktuell 27 Grad, da kann man pro Kanal noch schön irgendwas, einen Radler trinken heute Abend, einen Würstler essen oder einen Wurstsalat, Heuchermoll. Morgen dann auch trocken in der Sigridsau, da 27 Grad.
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14: Hi ihr Lieben, gleich haben wir Baby-News bei unserem Gossip des Tages. Nach unter anderem auch

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0: Vivian? Ja, die zwei Rennfahrer werden Eltern und sie nehmen uns direkt mit ins Glück. Gestern machten die beiden die Schwangerschaft auf Instagram offiziell. Das Foto, Romantik pur in der Natur bei Salzburg. Ja, so ein kleine gestrickte Schüchen, ein Teddybär dazu und ein Spiegel mit Baby drauf. Ach, wie schön ist das denn? Ja, David 24, Vivian 25 und das heißt es statt Reifenwechsel Windeln wechseln. Der geplante Entlassungstermin von Sean Diddy Combs wurde erneut verschoben, dieses Mal auf den 20. Februar 28. Ja, zuvor soll es im Gefängnis zu einem Streit mit einem Mithäftling gekommen sein. Der Rapper nimmt derzeit an einem Entzugsprogramm teil und versucht gleichzeitig seine Haftstraße juristisch verkürzen zu lassen. Natürlich mit Hilfe von Donald Trump. Ja, er sieht sich weiterhin mit zahlreichen Zivilklagen und schweren Vorwürfen konfrontiert, die er aber bestreitet. Na klar.
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0: Guck, Robin. Ja, Name ein bisschen gewöhnungsbedürftig. Egal. Nick Kershaw, das geht. Would It Be Good, gleich der erste Titel. Bei extra viel Musik am Stück auf Charivari.
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0: Die anhaltende Hitze und die resultierende Dürre ist nicht gut für unsere Natur. Das zeigt sich jetzt auch, wie gleich Henrike Müller in Franken live den 98.6 Charivari News uns erzählen wird.
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9: Ich bin Stefan Schütz. Anfang 2025 sorgte dieser Anschlag für Fassungslosigkeit. Nun ist der Mann, der in München ein Auto in einen Verdi-Demonstrationszug gesteuert hat, zu lebenslanger Haft verurteilt worden. Wegen der besonderen Schwere der Schuld ist eine Freilassung auf Bewährung nach 15 Jahren fast ausgeschlossen. Der 25-Jährige aus Afghanistan hatte eine Mutter und ihre 2 Jahre alte Tochter getötet. 45 Menschen wurden verletzt. Möglicherweise dürfen bald für einen bestimmten Zeitraum auch an Sonn- und Feiertagen Lkw auf den Autobahnen fahren. Der neue Verkehrsminister Bilger denkt angesichts des Niedrigwassers auf den Flüssen über eine Aufhebung des bisherigen Fahrverbots nach. Aktuell fließt zum Beispiel in Rhein und Donau so wenig Wasser, dass die Schiffe deutlich weniger Waren transportieren können. Trotz Hitze und Trockenheit müssen Verbraucherinnen und Verbraucher nicht auf Mineralwasser verzichten. Das hat der Verband der Mineralbrunnen der Rheinischen Post gesagt. Die größte Herausforderung sei die Logistik. Damit genug Flaschen zur Verfügung stehen, komme es auf den schnellen Rücklauf des Leerguts an. Verbraucher sollten Flaschen und Kisten deshalb zügig zurückbringen.
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11: Mit Henrike Müller. Der Bund Naturschutz schlägt Alarm. Auch in Mittelfranken nimmt die Wasserknappheit zu. Betroffen sind die fränkische Rezat, aber auch Auen, Feuchtbiotope, Wälder und landwirtschaftliche Flächen. In Wassermungenau im Landkreis Roth haben die Naturschützer heute darauf aufmerksam gemacht, dass dort mehr Grundwasser entnommen wird, als langfristig nachgebildet werden kann. Renate Götzenberger vom BN fordert einen Kurswechsel.
12: Es muss das Wasser zurückgehalten werden, es muss weniger Wasser verbraucht werden und Regenwasser beziehungsweise Grauwasser muss genommen werden, um Dinge zu tun, wie zum Beispiel die Toiletten zu spülen, für die wir eben Trinkwasser nicht brauchen.
11: Außerdem braucht es mehr Wasserrückhalt in der Fläche. Dazu müssen mehr Flächen entsiegelt und renaturiert werden, so der BN.
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13: Nürnberg, Fischbacher Hauptstraße auswärts, da steht ein Blitzer. Das war's, jedenfalls von uns. Von euch noch nicht? Dann gerne eine WhatsApp an den 08000 98 6 98 6. In Heb 28 Grad, wird aber noch heißer. Höchstwerte dann ab 17 Uhr und ab dann wird's dann kühler werden, so ab 20 Uhr bei 26 Grad. In der Nacht, lasst mich mal gucken. Heute Nacht dann so 14 Grad, ist auch eine Sache, oder? Morgen in Tennelohe wird auch fleißig geschwitzt bei 27 Grad.
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13: Gleich mit Kollegin Sarina. Ja, die kommt eine Stunde früher, mal kurz hier reingeschneit, um uns ihren Urlaubstipp mit auf den Weg zu geben. Und da geht es um die Haustiere heute.

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1: Egal ob zu Hause in Franken oder unterwegs, beispielsweise am Gardasee. Ja, bei den allermeisten Haustierbesitzern ist die Lieblingsfellnase natürlich auch im Urlaub immer mit dabei. Aber sogar hier bei uns kann es diesen Sommer teilweise sehr gefährlich heiß werden. Hunde- und Katzenmama Sarina hat da ein paar Tipps, wie wir für Abkühlung sorgen können.
2: Aufgestaute Nachmittagshitze, aufgeheizter Asphalt, am besten beides meiden. Stattdessen möglichst immer für kühle, schattige Plätze sorgen. Helfen können da spezielle Gelkühlmatten und auch regelmäßiges Bürsten, damit die dichte Unterwolle verschwindet. Gerade Katzen trinken oft zu wenig, lassen sich aber durch Trinkbrunnen, also Wasser in Bewegung, motivieren oder ein Schlückchen Wasser ins Nassfutter schummeln. Und dann mögen viele Vierbeiner auch gerne Eis. Dafür am besten laktosefreien Naturjoghurt als Basis nehmen und da rein dann Äpfel, Karotten oder was vom Nassfutter. Dann ab in eine Eiswürfelform, vielleicht noch eine Kaustange rein, einfrieren und fertig ist die leckerste Abkühlung für eure Fellnasen.
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0: Gleich hören wir uramerikanische Ureinwohnerklänge. Damals 93 rausgekommen, fanden wir anfangs alle ganz komisch und dann haben wir die Single gekauft und Top 10 wurde dieser Hit tatsächlich auch bei uns in Deutschland. Bei Extra 4 Musik am Stück gleich Enigma mit Return to Innocence.
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0: gleich bei uns. Extra viel Musik am Stück, habe ich ja gerade schon gesagt. Und da freuen wir uns gleich auf Enigma.
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3: Ich bin Stefan Schütz. Nach einer Ausbildung übernommen zu werden, ist längst nicht garantiert. Bundesweit ist die Übernahmequote im vergangenen Jahr auf 75% gesunken, ein Minus von 4%. Die besten Übernahmechancen gab es in den Bereichen Bergbau, Energie- und Wasserversorgung, in der Abfallbehandlung, im Finanz- und Versicherungswesen und in der öffentlichen Verwaltung. Nach dem Fund einer mit Sprengstoff bestückten Drohne am Flughafen Halle Leipzig gibt es neue Einzelheiten. Wie unter anderem die Süddeutsche Zeitung berichtet, war ein ukrainisches Frachtflugzeug mit Munition beladen. Das geht aus einem vertraulichen Bericht der Polizei hervor. Exakt neben dieser Maschine war die Drohne gelandet. Wer für den mutmaßlichen Anschlagsversuch verantwortlich ist, ist noch unklar. In München ist das Urteil gegen den Attentäter gefallen, der im Februar 2025 in eine Verdi-Demo fuhr. Eine Mutter und ihr 2 Jahre altes Kind starben, 45 Menschen wurden verletzt. Der Täter, ein 25 Jahre alter Mann aus Afghanistan, bekam eine lebenslange Haftstrafe. Dominik Schweiger.
4: Unter anderem wegen zweifachen Mordes und versuchten Mordes in 23 Fällen ist der 25-Jährige verurteilt worden. Das Gericht ist sich sicher, der Täter wollte Menschen töten und hat dafür die Situation der Demo ausgenutzt, weil die Menschen dort mit einer solchen Tat nicht rechnen. Als Motiv wird Wut über die Lage in islamischen Ländern genannt. Außerdem habe sich der Mann als guter Moslem beweisen wollen.
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6: 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Nürnberg aus der Vogelperspektive. Das Stadtplanungsamt zeigt ab heute ein Altstadtmodell im offenen Büro in der Lorenzer Straße. Die detailreiche Miniatur im Maßstab 1:500 macht sichtbar, wie sich die Altstadt entwickelt und welche Bauprojekte geplant sind. Das Modell besteht aus 12 Platten a einem Quadratmeter und ist in Kunststoff, Gips und Holz ausgeführt. Es dient der Stadt als wichtige Grundlage für Planungen und zeigt unter anderem Gebäudehöhen, Sichtachsen und die Wirkung neuer Bauvorhaben. Die Ausstellung läuft bis zum 15. September. Der Eintritt ist kostenlos.
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7: Und geblitzt wird die Nürnberg-Fischbacher Hauptstraße auswärts. Das war es jedenfalls von unserer Seite. Wenn von eurer Seite noch was los ist auf den Straßen bei uns in Mittelfranken, dann gerne melden unter der 08000 98 6 98 6. Gute Fahrt. Die Höchstwerte sind erreicht in Reichelsdorf 29 Grad. Morgen dann in Unterreichenbach aufgepasst. 26 Grad, können wir ein bisschen mal länger die Fenster offen lassen und nicht gleich morgens um 7 wieder zu. Aber nicht dran gewöhnen, denn die nächsten Tage werden wieder über 30 Grad heiß.
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7: Die Polizei braucht unsere Mithilfe als Sicherheitswacht. Das haben wir gehört, ne? Kam auch bei uns in den Nachrichten. Jetzt wollte man natürlich wissen, was ist das überhaupt und wie kann man sich da bewerben und gibt es eine Ausbildung und was ist da los? Genau das klären wir in einer Viertelstunde.

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0: 98.6 Charivari hier mit Jenny. Ja, ein Klick im Netz, ein paar Stunden Vorbereitung und schon könnt ihr jetzt Mitarbeiter der Polizei werden. Denn die Polizei in Mittelfranken sucht im Moment tatsächlich ehrenamtliche Helfer für die Sicherheitswacht. Das ist ein gesetzlich geregeltes Ehrenamt vom Freistaat Bayern, bei dem sich Bürger und Bürgerinnen für die Sicherheit und Ordnung einsetzen können. Und die Polizei natürlich mit ihrer Arbeit unterstützen. Bewerben kann sich im Prinzip jeder online. Es gibt dann ein Auswahlverfahren und nach 40 Stunden Vorbereitung sind die Kandidatinnen und die Kandidaten bereit für den Einsatz. Alexander Kreil ist der Pressesprecher vom Polizeipräsidium Mittelfranken. Herr Kreil, welche Befugnisse hat denn diese Sicherheitswacht?
1: Ja, also die Sicherheitswacht hat deutlich weniger Befugnisse wie die Polizei. Im Bereich der Gefahrenabwehr zum Beispiel kann sie aber unter bestimmten gesetzlichen Voraussetzungen die Identität von Personen feststellen, Personen befragen oder auch Platzverweise erteilen. Darüber hinausgehende Maßnahmen bleiben der Polizei allein vorbehalten. Die Sicherheitswacht führt also keine Ermittlungen durch und übernimmt auch keine klassischen Polizeiaufgaben.
0: Also dann ist wohl nichts mit Blaulicht und Verfolgungsjagd. Aber wo wird sie dann konkret eingesetzt?
1: Ja, die wird im öffentlichen Raum eingesetzt, um eben hier durch ihre Präsenz gewisse Gefahren abzuwehren. Das heißt bei Veranstaltungen allgemein und immer dort, wo sich viele Leute aufhalten.
0: Aha. Und dafür sucht ihr ja Leute. Wie kann man sich da bewerben?
1: Die schriftliche Bewerbung richten Sie gerne an die jeweilige Polizeiinspektion vor Ort. Ein entsprechendes Bewerbungsformular finden Sie auch auf den Webseiten der Sicherheitswacht Bayern. Dort finden Sie auch nochmal alle Zugangsvoraussetzungen. Beim Engagement bei der Sicherheitswacht handelt es sich zwar um ein Ehrenamt, Sie erhalten allerdings eine Aufwandsentschädigung von 8 Euro die Stunde.
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0: Und da sind wir wieder bei extra viel Musik am Stück, UB40 Kingston Town. Die bringen uns ein bisschen Rhythmus hinein, der uns an Urlaub erinnert. Vielleicht auch wieder gerade bei der Durchreise bei uns in Mittelfranken. 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

0: Die Klimaanlage läuft bei uns im Studio, wobei sie komische Mucken macht. Also ich bin ganz froh, wenn ich jetzt rauskomme und Sarina das Feld hier übergebe. Und ich hoffe für Sie, die Klimaanlage hält durch. Und dann bitte bei mir morgen auch. Ja, Sarina, wie gesagt, jetzt gleich bei 98.6 Charivari, natürlich mit den meisten 80ern und 90ern. Und morgen um 10 hören wir uns dann wieder. Bis dann, eure Jenny. Muah.
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12: Ich bin Stefan Schütz. Das Sonn- und Feiertagsverbot von Lkw auf Autobahnen aufzuheben, wird wohl nichts bringen. Dieser Ansicht ist der Bundesverband Güterkraftverkehr.

0: Luftverkehr und Logistik. Der Vorschlag stammt von Verkehrsminister Bilger angesichts der niedrigen Pegelstände wichtiger Handelsrouten wie Rhein und Donau. Die Lkw-Branche weist darauf hin, dass die Lenk- und Ruhezeiten eingehalten werden müssten und schon jetzt mehr als 100.000 Fahrerinnen und Fahrer fehlen. Das Niedrigwasser im Rhein hat im Stadtteil Deutz in Köln eine Weltkriegsbombe freigelegt. Das 250 Kilo Geschoss muss heute noch entschärft werden, teilte die Stadt mit. Im Evakuierungsradius liegt auch der Sender RTL, der sowas schon einmal erlebt hat. Evakuiert werden müssen auch die Bewohner eines Seniorenheims. In den ersten 7 Monaten des Jahres sind mehr als 260 Menschen hierzulande ertrunken. Die Deutsche Lebensrettungsgesellschaft teilte mit, dass es vor allem im Juni und Juli zahlreiche Badetote gab. Simon Müller berichtet.
1: Durch immer länger werdende und stärkere Hitzeperioden suchen mehr Menschen Abkühlung in Gewässern. Und das verläuft immer wieder tödlich. Vor allem Flüsse und Seen sind besonders gefährlich. Viele Menschen überschätzen dort ihre Schwimmfähigkeiten und unterschätzen Gefahren wie Strömungen oder Kälteschocks. Vor allem Männer. 80% aller Badetoten sind Männer, denn die würden eher alkoholisiert baden gehen und seien insgesamt leichtsinniger.
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3: Mit Henrike Müller. Fischsterben im Wördersee in Nürnberg. Ursache ist offenbar die anhaltende Sommerhitze. Das Wasserwirtschaftsamt Nürnberg hat das Gewässer untersucht und keine Hinweise auf eine Verschmutzung, Fischkrankheiten oder Sauerstoffmangel gefunden. Stattdessen gehen die Experten von Hitzestress durch die hohen Wassertemperaturen aus. Ab morgen sammelt der Fischereiverband Mittelfranken die toten Fische mit einem Boot ein. Vorübergehend kann es am Ufer trotzdem noch unangenehm riechen, auch wegen der Algen. Ein Umkippen des Wördersees wird derzeit aber nicht befürchtet. Die Norikusbucht ist vom Fischsterben nicht betroffen. Dort kann weiterhin gebadet werden. Wer tote Fische oder andere Auffälligkeiten an Gewässern bemerkt, meldet das gerne beim Umweltamt der Stadt.
4: Boah, also würde man jetzt an Klimawandel glauben?
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4: Hi zusammen, Grüße auf Frankenstraßen. Jetzt um 2:02 haben wir für euch einen Stau und zwar von der A9. Nürnberg Richtung Berlin, 4 Kilometer Stau zwischen Laufersbruck und Hormersdorf. Da ist auch ein brennender Pkw, also bitte Obacht geben. 30 Minuten müsst ihr da mehr Zeit einplanen. Und auf der B466 Schwabach Richtung Nördlingen, genauer gesagt zwischen Schwabach und Hegelsdorf, auch 10 Minuten Zeitverlust. Ansonsten habe ich aktuell nicht mal einen Blitzer für euch. Aber vielleicht ist euch einer aufgefallen. Sagt mir wo, ich gebe es weiter. 08000 98 6 98 6. Ganz lieben Dank euch. Warm, aber nicht ganz so warm wie die letzten Tage. 28 Grad messen wir in Rot, 28 Grad auch in Neuenhof. Und dazu eine Mischung aus Sonne und Wolken heute. Regen gibt's heute wirklich so ziemlich gar keine Chance drauf, aber dafür nur an die 29 Grad. Also knapp unter der 30 bleiben wir heute. Morgen sogar da nochmal knapp drunter, so 27 Grad, mit aber auch wieder jede Menge Sonnenschein. Wieder mehr als heute, 14 Sonnenstunden morgen und auch am Samstag super sonnig. Da steigen dann aber auch die Temperaturen wieder über 30 Grad fürs Wochenende.
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4: Im Idealfall machen wir es einmal im Leben und es ist der unvergesslichste Tag überhaupt. Unsere Hochzeit. Und wenn ihr da an ganz besonderen Orten oder auch ganz besonders schnell heiraten wollt, dann unbedingt dranbleiben. Heiraten in sogar 15 Minuten ist bald bei uns möglich. Wie und wo hört ihr nach dem coolsten Skatergirl der Welt, Avril Lavigne. Vorher die 90er mit Bruce Springsteen und direkt jetzt die 80er mit Roxette. Ich bin Sarina. Schönen Nachmittag euch.

In 15 Minuten. Das klingt nach Las Vegas Drive-In-Hochzeit. Gibt's jetzt aber auch hier bei uns. Aber noch viel mehr. Heiraten wird vielfältiger. Und zwar in Fürth. Hi zusammen. Hier ist Sarina auf 98.6 Charivari. Und das Fürther Standesamt bietet jetzt im kommenden Jahr Trauungen in besonderem Ambiente an. Ihr könnt euch an ausgewählten Samstagen im wunderschönen historischen Sitzungssaal des Rathauses das Ja-Wort geben, inklusive Blumenschmuck und musikalischer Begleitung. Noch romantischer wird es im Schlossburg Farnbach, wo mehrere Hochzeitstermine mit Musik am Flügel sogar begleitet werden. Und für alle, die es lieber schnell und unkompliziert mögen, gibt es an 6 Tagen sogar sogenannte Speed-Trauungen im 15-Minuten-Takt. Also, wenn ihr sagt, ihr habt keine Zeit, dann ist das eure Variante. Die Sondertermine könnt ihr jeweils frühestens 6 Monate vorher telefonisch beim Standesamt reservieren. Und auch nächstes Jahr gibt es wieder ganz besondere Daten, wo sich's vielleicht lohnt, frühzeitig zu reservieren. Am 2.7.27 zum Beispiel oder auch am 27.7.27. Da gibt es deshalb sogar wieder ganztägige Trauungstermine. Den Link zu den genauen Terminen und zu den Anmeldefristen findet ihr auch nochmal auf unserer Website zum Nachlesen unter 98.6charivari.de. Und dann wünschen wir frohes Heiraten.

0: Und genau jetzt um 15.27 Uhr erlebt ihr mich fassungslos. Unsere Praktikantin Juli sitzt gerade vor mir und hat doch gerade wirklich gesagt, was hast du gesagt? Ich muss es nochmal zusammenkriegen. Du magst es nicht, älter zu werden, weil du bist schon... Moment, also du willst nicht alt oder älter werden, weil du bist jetzt schon wie alt?
1: Ich bin jetzt 15,5 und ich möchte aber einfach nicht älter werden.
0: Ich versteh's. Du rennst offene Türen bei mir und wahrscheinlich bei ungefähr allen Mädels da draußen ein. Wir sind alle für immer, okay, vielleicht nicht 15, aber wenn wir uns auf 29 einigen, 28, wenn wir uns auf 28 einigen könnten, da wäre ich dabei für immer. Also, wenn mir das jemand abnehmen würde, dass wir einfach nicht mehr älter werden, ich fände es wirklich, Juli, das ist eine tolle Idee, lass uns daran arbeiten, wir überlegen uns ein Konzept gemeinsam.
1: Das bekommt ihr dann bald auf Charivari mitgeteilt.
0: Ganz genau, so ist es. Aber was ihr vorher hier auf 98.6 Charivari bekommt, ist natürlich die meisten 80er und 90er für euch. Gleich mit Phil Collins geht's ab ins Paradies, wo wir übrigens auch nicht älter werden. Mal drüber nachgedacht. Und direkt nach halb starten wir mit London Beat in den 90ern.
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0: Hi zusammen und Grüße zu euch auf Frankenstraßen. Jetzt um 15.30 Uhr habe ich für euch die A6 Heilbronn Richtung Nürnberg zwischen Neudettelsau und Schwabach West. Da liegen Reifenteile auf der Fahrbahn, also bitte Obacht geben. Und es staut sich. Gute halbe Stunde länger braucht ihr, wenn ihr auf der A9 von Nürnberg Richtung Berlin unterwegs seid. 5 Kilometer Stau zwischen Laufersburg und Hormersdorf. Da sind aktuell auch zwei

0: 3 Fahrstreifen gesperrt, deshalb dauert es länger. Und geblitzt wird noch, und zwar in Groß-Weißmannsdorf in der Ortsdurchfahrt, also auf der B14, Fahrtrichtung Ansbach. Wenn euch noch was aufgefallen ist, dann sagt mir gerne Bescheid. Das geht kostenlos unter der 08000 98 6 98 6. Ganz lieben Dank und gute Fahrt euch. Knapp, aber knapp drunter. 29 Grad in Fürth, 29 Grad auch in Hasbrook. Und dazu eine Mischung aus ein paar Wolken, aber auch ganz viel Sonnenschein. Geht heute auch den Tag über so weiter. Wir haben noch so ein kleines Lüftchen. Windböen mit an die 45 km/h sind teils in unserer Region unterwegs, die so ein bisschen für Abkühlung sorgen. Spitzentemperatur bleibt heute auch knapp unter 30 Grad. Morgen noch ein bisschen drunter, 27 Grad, aber da wieder Sonne von früh bis spät. Und auch das Wochenende über bleibt super sonnig, dann aber auch wieder ein ganzes Stück über den 30.
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2: Toto gehört zu einer der besten Pop-Rock-Bands der Musikgeschichte. Mehrere Grammys und Bandmitglieder, die bei vielen großen Musikproduktionen am Start waren, zum Beispiel beim Thriller und Bad-Album von Michael Jackson. Und sie sind immer noch auf den Bühnen unterwegs, aktuell auf Tour in Nord- und Südamerika. Und Rosanna gehört zum festen Bestand im Repertoire bei Live-Auftritten. Der Titel bezieht sich auf die Schauspielerin Rosanna Arquette, die zum Zeitpunkt der Entstehung mit dem Keyboarder der Band Steve Porcaro zusammen war. Porcaro dementierte das aber später. Der Song gewann den Grammy als Single des Jahres 1982. Toto und Rosanna.

0: Heute Nacht gab's einen ziemlich großen Trubel und Polizeieinsatz an der Wörder Wiese. Was da los war? Gleich in Franken live, unseren 98.6 Charivari Nachrichten. Jetzt um 16 Uhr.
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7: Ich bin Stefan Schütz. Verkehrsminister Bilger will kurzfristig das Lkw-Fahrverbot an Sonn- und Feiertagen aufheben. Außerdem soll mehr Ware auf die Schiene verlegt werden. Die Regierung reagiert damit auf die niedrigen Wasserpegel in großen Flüssen wie Rhein, Donau oder Main. Dort kann weniger transportiert werden. Die Logistikbranche ist skeptisch und weist auf Zehntausende fehlende Lkw-Fahrer hin und auf Ruhezeiten, die eingehalten werden müssten. Die Zahl der Drohnensichtungen an deutschen Flughäfen ist im ersten Halbjahr gestiegen. Insgesamt wurden an den 15 internationalen Verkehrsflughäfen 166 der Flugobjekte gemeldet. Zuletzt passierte das am Mittwoch in Halle-Leipzig. Die dort mit Sprengstoff bestückte Drohne hätte möglicherweise bei einer Detonation schweren Schaden anrichten können, denn sie landete neben einer Frachtmaschine, die laut Medienberichten Munition geladen hatte. Unter anderem die Hausärzte gehen die Bundesregierung beim Thema Hitzeschutz scharf an. Verbandschefin Buhlinger-Göpfert sagt, passiert sei praktisch nichts. Kaum wird es im Herbst kühler, verschwindet das Thema von der Tagesordnung. Allein in einer Woche im Juni gab es den Angaben nach fast 10.000

0: 1000 Hitzetote. Besonders Pflegeheime müssten ihre Bewohner besser schützen können, so die Forderung.
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2: Mit Henrike Müller. Ein nächtlicher Polizeieinsatz an der Wörder Wiese hat in der Nacht für Aufsehen gesorgt. Polizisten nahmen dort kurz nach Mitternacht einen bewaffneten Mann fest. Zuvor hatten mehrere Zeugen Schüsse nahe der U-Bahn-Station gehört und den Notruf gewählt. Streifen aus Nürnberg Ost und Mitte umstellten daraufhin den Bereich und entdeckten zwei Verdächtige. Als einer der Männer nicht auf die Beamten reagierte, zogen die Polizisten ihre Dienstwaffen. Der 32-Jährige holte dann eine Schreckschusspistole aus der Tasche und legte sie ab. Bei der Durchsuchung fanden die Beamten auch noch ein verbotenes Springmesser. Gegen den Mann wurden entsprechende Ermittlungsverfahren eingeleitet.
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3: Hi zusammen und Grüße zu euch auf Frankenstraßen. Jetzt um 4:02 haben wir eine Meldung für euch von der A6 Heilbronn Richtung Nürnberg zwischen Neundertelsau und Schwabach West. Obacht bitte, da liegen Reifenteile auf der Fahrbahn. Unbedingt vorsichtig fahren. Und es staut sich recht ordentlich. Auf der A9 Nürnberg Richtung Berlin auf 10 Kilometern ist stockender Verkehr zwischen Lauf und Hommersdorf. Da sind auch zwei Fahrstreifen gesperrt. Aktueller Zeitverlust 38 Minuten. Ansonsten habe ich noch einen Blitzer für euch in Groß-Weißmannsdorf in der Ortsdurchfahrt Richtung Ansbach. Für mehr 08000 98 6 98 6. Und da haben wir sie doch erreicht. In Erlangen 30 Grad im Moment, 29 sind es in Rückersdorf. Ziemlich genau das ist heute auch die Spitzentemperatur, also 29, 30, sowas um den Dreh. Dazu eine Mischung aus viel Sonnenschein, aber schon auch einigen Wolken. Und zwischendrin weht mal ein laues Lüftchen, also verhältnismäßig angenehm. Morgen wird's nochmal ein bisschen milder als heute, bleibt aber super sonnig mit bis zu 27 Grad. Vor allen Dingen wird ab morgen die Nacht wieder deutlich kühler. Also da sind wir so bei Tiefstwerten um die 12 Grad, nicht bei um die 20 Grad wie in den letzten Nächten. Das heißt, da können wir uns schon mal drauf freuen. Abkühlung in den Nächten.
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3: Und wir sind mittendrin in der Urlaubshochsaison. Gefühlt halb Franken ist schon unterwegs oder ist bald unterwegs oder macht zumindest sich vielleicht auch ein paar schöne Wochen auf Balkonien. Und egal zu welcher Gruppe ihr gehört, wir haben, oder auch einfach nur die, die den Sommer genießen wollen, wir haben perfekte Tipps für euch, für euren Sommer, für eure Urlaubszeit, für hier oder auch für unterwegs. Und jeden Tag haben wir da einen für euch aus dem Team. Heute bin ich dran mit einem Tipp und den hört ihr gleich in, ja, rund 10 Minuten nach einem kleinen Kompliment von James Blunt. You're beautiful, vorher Cyndi Lauper. Und direkt jetzt starten wir mit Nick Kamen. Sarina hier. Hi zusammen.

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0: Und jetzt um 16.15 Uhr geht's um die beste Zeit des Jahres. Denn die ist genau jetzt. Sarina hier. Hi zusammen.
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0: Egal ob zu Hause in Franken oder unterwegs, beispielsweise am Gardasee, bei den allermeisten Haustierbesitzern ist die Lieblingsfellnase natürlich auch im Urlaub immer mit dabei. Aber sogar hier bei uns kann es diesen Sommer teils gefährlich heiß werden. Aber ich habe ein paar Tipps, wie ihr Hund und Katze gut durch die Sommerhitze bringt. Erstmal können wir versuchen, das Schlimmste zu vermeiden. Aufgestaute Nachmittagshitze generell und dann speziell stundenlang aufgeheizten Asphalt. Beides nicht so ideal für die Hundepfötchen. Stattdessen möglichst immer für kühle, schattige Plätze sorgen. Helfen können da spezielle Gelkühlmatten. Oder meine Hündin Lilly lag zum Beispiel immer im gefliesten Windfang. Da war es am kühlsten.

0: bei uns. Und wichtig, auch bei Katzen, regelmäßiges Bürsten, damit die dichte Unterwolle verschwindet. Gerade Katzen trinken oft zu wenig, das kann sogar zu Gesundheitsproblemen führen. Sie lassen sich aber durch Trinkbrunnen, also Wasser in Bewegung, motivieren. Das klappt auch gut bei Hunden. Oder ein Schlückchen Wasser ins Nassfutter schummeln. Und dann, für ein bisschen Urlaubsfeeling, Tiereis selbstgemacht. Dafür beispielsweise laktosefreien Naturjoghurt als Basis nehmen und da rein dann Äpfel, Karotten oder was vom Nassfutter, ab in eine Eiswürfelform, da vielleicht noch eine Kaustange rein, einfrieren und fertig. Ist die leckerste Abkühlung für eure Fellnasen.
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0: heißt aber für euch auch gleich heimfahren. Sei euch gegönnt, dann seid ihr bestimmt schon ganz früh fleißig gewesen. Wir begleiten euch auf eurem Weg nach Hause gleich oder zumindest Richtung Feierabend mit Elton John gleich, mit Donna Lewis und mit Joe Cocker direkt nach Hype. Das sind die meisten 80er und 90er für euch rund um die Uhr auf 98.6 Charivari. Unbedingt dranbleiben.
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0: Hi zusammen, Grüße auf Frankenstraßen. Jetzt um 16:30 eine Meldung von der A9 München Richtung Nürnberg. Obacht, zwischen Hilpoltstein und Allersberg steht ein Pannenfahrzeug und es liegen Reifenteile auf der Fahrbahn. Und es staut sich auch auf der A9 Nürnberg Richtung Berlin. Das zieht sich über mindestens 10 Kilometer hinweg. Stockender Verkehr zwischen Lauf und Hormersdorf. 22 Minuten kommen da oben drauf. Und dann habe ich zwei Blitzer für euch. Einer gemeldet vom Roman, lieben Dank an der Stelle, in Nürnberg die innere Kramer-Klettstraße und in Groß-Weißmannsdorf in der Ortsdurchfahrt Richtung Ansbach werdet ihr außerdem geblitzt. Wenn euch noch was aufgefallen ist, macht's wie Roman. Schickt mir einfach eine WhatsApp, das geht kostenlos an die 08000 98 6 98 6. Ganz lieben Dank euch. Perfektes Wetter, um es sich gleich im Feierabend endlich mal gemütlich zu machen in diesem tollen neuen Café in der Nähe oder die Lieblingseisdiele besuchen. Das geht natürlich immer bei 29 Grad in Egersdorf und 29 Grad auch in Lauf.

man den Kollegen, na, hast du Lust gleich auf eine kurze Pause? Und die sagen einfach, nee, ich gehe dann gleich heim. Das Privileg der Spätschicht. Das haben wir gleich gemeinsam. Verlangt

0: Und dazu jede Menge Sonnenschein, wenngleich hier und da schon auch ein paar Wolken unterwegs sind, damit es auch nicht zu heiß wird. Morgen sogar noch ein Hauch kühler, aber immer noch super sommerlich warm. 27 Grad und Sonne von früh bis spät. Das Wochenende über wird auch super sonnig, da steigen die Temperaturen aber auch wieder ordentlich an.
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0: Servus, die Ann-Kathrin hier.
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0: Das Dach der Garage, das Mülltonnenhäuschen oder euer Carport. Oft bleiben diese Flächen komplett ungenutzt. Dabei könnten sie mit einer Begrünung nicht nur schöner aussehen, sondern

0: sondern auch einen wertvollen Beitrag für die Natur leisten. Damit da alles klappt, gibt's aber ein paar Sachen zu beachten. Gärtnerin Jessica von der Gartenwelt Dauchenbeck hat die wichtigsten Tipps.
1: Ihr solltet auf jeden Fall schauen, dass das Wasser irgendwo ablaufen kann, weil sonst schwimmt irgendwann dieser ganze Behälter. Und dann bei großen Flächen muss man dann tatsächlich sich den Rat einholen wegen der Traglast. Weil wenn man jetzt zum Beispiel Garagendächer hat, das sind ja auch große Quadratmeteranzahl und da muss man sich dann halt auch mal die Statik berechnen lassen. Es gibt dann extra so Dachbegrünungsgranulat. Das ist ein Mix aus Perlite, aus so Lavagestein. Ein bisschen Langzeitdünger. Es ist mit Sicherheit auch eine leichte Erde mit dabei, aber das geht mehr in diese Kiesrichtung. Und das kann man dann ausbringen. Das ist dann bei Weitem nicht so schwer wie jetzt rein nur die Erde.
0: Bei den Pflanzen setzt Jessica auf besonders genügsame Arten wie Dachwurz oder Fetthenne. Die kommen auch mit wenig Erde und Trockenheit richtig gut zurecht und sorgen mit ihren Blüten gleichzeitig dafür, dass die begrünte Fläche für Bienen und andere Insekten interessant wird.
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0: besonders fleißig waren die Schülerinnen und Schüler vom Helene-Lange-Gymnasium, von der Leopold-Ullstein-Realschule und auch die Farnbach-Grundschule hat sich ganz besonders hervorgetan. Und zwar nicht im schulischen Kontext, was diese drei Schulen gemeinsam vollbracht haben, was sie besonders auszeichnet. Das hört ihr gleich in Franken live, unseren 98.6 Charivari-Nachrichten, jetzt um 17 Uhr.
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18: Ich bin Stefan Schütz. Mit zusätzlicher Ware auf der Schiene und einer Lkw-Fahrerlaubnis an Sonntagen reagiert die Regierung auf die niedrigen Flusspegel. Das kündigte Verkehrsminister Bilger an. Thomas Brockt berichtet.
19: Die Lage am Rhein wird immer schwieriger. In Köln etwa wird am Abend ein Pegelstand von 66 Zentimetern erwartet. So wenig Wasser gab es dort noch nie. Experten befürchten dramatische Auswirkungen für viele Unternehmen entlang des Flusses. Etwa für BASF, das 40% seiner Produkte über die Wasserstraße transportiert.
18: Mit einem Tritt hat ein Flughafenmitarbeiter in Leipzig-Halle die am Mittwoch aufgetauchte Drohne zu Boden geholt. Das meldet die deutsche Presseagentur. Er hatte das mit Sprengstoff beladene Flugobjekt gegen 23 Uhr bemerkt und wie es heißt, sei die Drohne bereits gegen 7:30 auf dem Vorfeld gelandet. Dort stand eine ukrainische Transportmaschine laut Medien beladen mit Munition. In München ist heute das Urteil gegen den Attentäter gefallen, der im Februar 2025 in eine Verdi-Demo fuhr. Eine Mutter und ihr 2 Jahre altes Kind starben, 45 Menschen wurden verletzt. Für die Tat bekam der 25 Jahre alte Mann aus Afghanistan eine lebenslange Haftstrafe. Die Anklage sah ein islamistisches Motiv für die Tat. Eine Freilassung nach 15 Jahren ist so gut wie ausgeschlossen.
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20: Mit Henrike Müller. Fürth hat kräftig in die Pedale getreten. Beim diesjährigen Stadtradeln haben rund 1.700 Teilnehmer in mehr als 100 Teams über 373.000 Kilometer gesammelt. So viel wie noch

0: Nie. Dadurch wurden laut Stadt rund 61 Tonnen CO2 eingespart. Zum 10-jährigen Jubiläum der Aktion sind jetzt die erfolgreichsten Radler und Teams mit attraktiven Preisen ausgezeichnet worden. Bei den Schulen lagen das Helene-Lange-Gymnasium, die Leopold-Ulstein-Realschule und die Farnbach-Grundschule vorn, bei den außerschulischen Teams das Klinikum Fürth. Trotz der Hitzewelle im Zeitraum zwischen Mitte Juni und Anfang Juli wurden im Vergleich zum Vorjahr fast 50.000 Kilometer mehr geradelt.
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2: Hi zusammen und Grüße zu euch auf Frankenstraßen. 2:05 haben wir's und wir haben einen Stau auf der A9 Nürnberg Richtung Berlin. Auf 5 Kilometern zwischen Lauf und Hormersdorf geht's zäh voran. Eine gute Viertelstunde dauert's da länger. Ansonsten habe ich aktuell keine Probleme gemeldet bekommen, aber einen Blitzer in Nürnberg in der inneren Kramer Klettstraße. Wenn euch noch mehr aufgefallen ist, dann sagt mir doch gerne Bescheid. Ich gebe das dann weiter. 08000 98 6 98 6. Ganz lieben Dank euch. Warm, aber nicht ganz so heiß wie die letzten Tage. 28 Grad in Schwabach, 29 Grad in Denberg und dazu eine Mischung aus viel, viel Sonnenschein, aber hier und da schon auch ein paar Wolken mit dabei. Und wenn ich so nach oben schaue, teilweise sieht das nach richtig fiesen Regenwolken aus. Trotzdem ist die Regenchance eigentlich gar nicht so hoch heute. Lassen wir uns mal überraschen. Die letzten Tage hat das auch wirklich ja nur sehr stellenweise geklappt mit dem Regen. Morgen an die 27 Grad und 14 Sonnenstunden. Genauso viele wie auch am Samstag. Da sind wir dann aber wieder über den 30 Grad.

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1: Na, seid ihr auch schon so ein klitzebisschen neidisch, weil die Kollegen sich jetzt nach und nach alle unter Palmen verabschieden und ihr sitzt einfach zu Hause und arbeitet weiter. Ja, falls bei euch in diesem Jahr möglicherweise kaum oder gar kein richtiger Urlaub so mit Wegfahren und so drin ist, hätte ich da vielleicht eine kleine Alternative. Und da müsstet ihr aber schnell sein. Da geht's um alles. Morgen früh, worum es überhaupt geht. Urlaub zum kleinen Preis und gar nicht weit weg. Das verrate ich euch gleich nach Coldplay, nach Boyz II Men. Und direkt jetzt starten wir erstmal mit dem absolut besten, dem einzig wahren, dem King of Pop, Michael Jackson.

Also temperaturtechnisch fühlt es sich ja hier schon fast nach Urlaub an. 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Ich finde, das klingt super, super cool. Oder? Weil, mal so ehrlich, so Stadtführungen oder Museumsbesuche, die macht man im Urlaub doch recht regelmäßig.

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0: Na, blinkt schon wieder die Tankanzeige? Ja, das macht aktuell keinen Spaß. Ziemlich teuer alles. Aber hier bei uns in Franken oder ehrlicherweise sogar im ganzen Bundesland ist der Sprit im Durchschnitt am günstigsten verglichen mit dem Rest von Deutschland. Also zumindest bei E5, bei E10 und Diesel mit am günstigsten neben Berlin und dem Saarland. Um bis zu 8 Cent pro Liter ist es bei uns günstiger als anderswo. Und wie günstig genau und ob sich der Schlenker vielleicht zur Tankstelle im Nachbarort lohnt, schauen wir uns gleich in unserem 98.6 Charivari Sprit-Tipp jetzt in 2 Minuten ganz genau an. Und Spoiler vorab, das lohnt sich heute besonders.
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0: Hi zusammen und grüßt zu euch auf Frankenstraßen. Jetzt um 5:30. Keine großartigen Staus oder Probleme gemeldet, aber 2 Blitzer. Und zwar beide in Nürnberg, in der Siedlerstraße Richtung Zerzabelshof und einmal in Nürnberg in der inneren Kramer Klettstraße. Wenn euch noch was aufgefallen ist, vielleicht ein Blitzer mal in Fürth oder in Schwabach oder in Roth oder in Erlangen, dann sagt mir gerne Bescheid. Das geht ganz einfach und kostenlos unter der 08000 98 6 98 6. Ganz lieben Dank schon mal fürs Mitmachen und eine gute Fahrt wünsche ich.
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0: Im Schnitt zahlen wir für den Liter Diesel aktuell 2,10 Euro. Aber das geht deutlich günstiger in Wendelstein in der Roter Straße. Da zahlen wir doch wirklich unter 2 Euro pro Liter, nämlich genau 1,99 für den Diesel. Aber jetzt pass auf, jetzt kommt Super E10. Und das hat mich wirklich überrascht, weil ehrlich, so günstig habe ich das schon lange nicht mehr gesehen. Im Schnitt zahlen wir 2,05 Euro. So viel, so schlecht. Aber am allergünstigsten, und das ist deutlich weniger, in Burgtann, in der Burgtanner Straße, zahlen wir wirklich nur 1,89. Das sind 16 Cent weniger. Also liebe Burgtanner und alle drumherum, bei euch lohnt sich E10 tanken heute wirklich ganz besonders gut. 28 Grad in Zirndorf, 30 Grad in Möhrendorf und dazu eine Mischung aus viel Sonnenschein, aber schon auch ein

0: Gegen Wolken. Hier und da sind die auch richtig fies und richtig dunkel. Sie sollten sich allerdings zusammenreißen und nicht aufplatzen und regnen. Also, ehrlicherweise, wenn ich so nach oben gucke, bin ich mir auch nicht so ganz sicher, ob das überall so sein wird. Aber wir lassen uns mal überraschen. Die Wetterfee hat gesagt, heute und die nächsten Tage bleibt es trocken. Also vertraue ich ihr da. Sie lag ja sonst immer richtig. Morgen an die 27 Grad mit Sonne von früh bis spät. Und ab Samstag steigen die Temperaturen wieder. Da sind wir dann bei über 30 Grad und auch super viel Sonnenschein, genauso auch am Sonntag.
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0: Ich glaube, so einen Nachbarn hat doch wirklich jeder, oder? Der so gefühlt permanent am Fenster hängt und immer schaut, ob die Nachbarn alles richtig machen, ob da ordentlich der Müll getrennt wird und ob da auch wirklich gerade eingeparkt wird. Na, fällt euch direkt jemand ein? Wenn nicht, seid ihr es vielleicht selber. Hi zusammen, hier ist Arina auf 98.6 Charivari. Und genau für diese Menschen hätten wir jetzt genau das Richtige. Denn die Polizei in Mittelfranken sucht im Moment ehrenamtliche Helfer für die Sicherheitswacht. Alexander Kreil ist Pressesprecher vom Polizeipräsidium Mittelfranken. Herr Kreil, was genau ist denn diese Sicherheitswacht?
1: Die Sicherheitswacht ist ein staatliches Ehrenamt, ein gesetzlich geregeltes Ehrenamt, mit dem sich eben engagierte Bürgerinnen und Bürger aktiv für die Sicherheit in ihrer Heimat einsetzen können. Sie unterstützen dadurch die Polizei durch ihre Präsenz im öffentlichen Raum, sind Ansprechpartner für die Bevölkerung und geben dann Auffälligkeiten zum Beispiel an die Polizei weiter. Damit ergänzen sie die Arbeit der Polizei, ohne selbst Polizeibeamtinnen oder Polizeibeamte zu sein.
0: Verstehe. Welche Befugnisse hat denn diese Sicherheitswacht?
1: Ja, also die Sicherheitswacht hat deutlich weniger Befugnisse wie die Polizei. Im Bereich der Gefahrenabwehr zum Beispiel kann sie aber unter bestimmten gesetzlichen Voraussetzungen die Identität von Personen feststellen, Personen befragen oder auch Platzverweise erteilen. Darüber hinausgehende Maßnahmen bleiben der Polizei allein vorbehalten. Die Sicherheitswacht führt also keine Ermittlungen durch und übernimmt auch keine klassischen Polizeiaufgaben.
0: Okay, verstehe, aber beispielsweise bei Veranstaltungen ist die Sicherheitswacht dann vor Ort und unterstützt die Polizei. Wer kann sich denn da so alles bewerben? Also brauchen wir bestimmte Voraussetzungen?
1: Grundsätzlich kann sich jeder bewerben, der sich ehrenamtlich für mehr Sicherheit in seiner Heimat einsetzen möchte. Gesucht werden hier Menschen, die gerne auf andere zugehen, zuverlässig sind und soziale Verantwortung übernehmen wollen. Und nach einer erfolgreichen Bewerbung erhalten sie eine 40-stündige Ausbildung und werden dann somit auf ihre Aufgabe vorbereitet.
0: Sehr cool. Übrigens, die Sicherheitswacht zählt zwar als Ehrenamt, trotzdem gibt es eine Aufwandsentschädigung von 8 € pro Stunde. Bewerben könnt ihr euch ganz einfach bei eurer Polizeiinspektion vor Ort. Ein spezielles Bewerbungsformular gibt's auch unter Sicherheitswacht Bayern. Und an dieser Stelle schon mal ein großes Danke an alle Ehrenamtlichen.

0: Und inzwischen zeigt sich die Klimakrise auch direkt vor der eigenen Haustür. Beispielsweise aktuell bei uns am Wörthersee. Was da jetzt passiert ist und viele Anwohner beunruhigt hat, das hört ihr gleich in Franken live, unseren 98.6 Charivari Nachrichten jetzt um 6.
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11: Ich bin Stefan Schütz. Verkehrsminister Bilger will kurzfristig das Lkw-Fahrverbot an Sonn- und Feiertagen aufheben. Außerdem soll mehr Ware auf die Schiene verlegt werden. Die Regierung reagiert damit auf die niedrigen Wasserpegel in großen Flüssen wie Rhein, Donau, Elbe oder Main. Hier kann aktuell weniger transportiert werden. Die Logistikbranche ist skeptisch und weist auf Zehntausende fehlende Lkw-Fahrer hin und auf Ruhezeiten, die eingehalten werden müssten. Nach einer Ausbildung übernommen zu werden, ist längst nicht garantiert. Bundesweit ist laut Umfrage die Übernahmequote im vergangenen Jahr auf 75% gesunken, ein Minus von 4%. Die besten Übernahmechancen gab es in den Bereichen Bergbau, Energie- und Wasserversorgung, in der Abfallbehandlung, im Finanz- und Versicherungswesen und in der öffentlichen Verwaltung. Die Zahl der Drohnensichtungen an deutschen Flughäfen ist im ersten Halbjahr gestiegen. Insgesamt wurden an den 15 internationalen Verkehrsflughäfen 166 der Flugobjekte gemeldet. Zuletzt passierte das am Mittwoch in Halle-Leipzig. Dort war eine mit Sprengstoff bestückte Drohne aufgefallen. Ihr Ziel war wohl eine ukrainische Frachtmaschine. Inzwischen heißt es, es hätte sich darin keine Munition befunden.
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12: Mit Henrike Müller. In den vergangenen Tagen sind in Nürnberg vermehrt tote Fische im Wörthersee gemeldet worden. Grund zur Sorge besteht aber offenbar nicht. Ursache ist wohl die anhaltende Sommerhitze, so Stefan Bertelmann, stellvertretender Leiter des Wasserwirtschaftsamts.
13: Nachdem uns das Bürgerinnen und Bürger gemeldet haben, sind wir vor Ort hingefahren und haben uns das angeschaut, das Wasser untersucht und haben da eben festgestellt, dass es keine Gewässerverunreinigung gibt und auch keine Sauerstoffarmut oder ähnliches, sodass wir davon ausgehen, dass es einfach am Hitzestress liegt. Also geschwächte Tiere, die ohnehin schon geschwächt waren, sind hier am Hitzestress einfach verendet.
12: Die toten Fische werden jetzt mit einem Boot eingesammelt. Die Norikusbucht ist übrigens nicht betroffen. Dort kann weiterhin bedenkenlos gebadet werden.
0: Boah, wirklich krass und gruselig. Fast so ein bisschen biblisch, oder? Wenn alle Fische oben schwimmen. Puh, Gott sei Dank kommt ein bisschen Abkühlung jetzt.
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0: Hi zusammen und grüß zu euch.

0: Oberfrankenstraßen. Jetzt um 6:02 habe ich fast nichts für euch. Also keine großen Probleme oder Staus, nur einen Blitzer in Nürnberg in der Siedlerstraße Richtung Zabo blitzt der. Wenn euch noch was aufgefallen ist, dann sagt mir gerne Bescheid. Kostenlos 0800 98 6 98 6. Einfach fix anrufen oder eine WhatsApp schicken. Danke schon mal und ich wünsche euch eine gute Fahrt. Ja, und das ist stellenweise doch ziemlich düster. Stellenweise haben wir aber auch ganz viel blauen Himmel und noch strahlenden Sonnenschein. Kommt so ein bisschen drauf an. Warm ist es auch noch, 30 Grad in Langenzenn, 27,5 Grad sind es bei euch in Rückersdorf. Und ja, so ein bisschen wechselhaft heute. Ich gehe aber mal davon aus, dass es doch nicht mehr regnen wird, obwohl die Wolken teilweise wirklich düster aussehen. Morgen bleiben die deshalb ganz daheim, also die Wolken meine ich, an die 27 Grad mit nahezu wolkenlosen, strahlend blauem Sonnenscheinhimmel. Der Samstag ähnlich, auch 14 Sonnenstunden und da steigen die Temperaturen dann auch wieder ein Stück über 30 Grad.
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0: Im Idealfall machen wir es einmal im Leben. Und es wird der unvergesslichste Tag überhaupt, nämlich wenn wir heiraten. Und wenn ihr da an ganz besonderen Orten oder ganz besonders schnell heiraten wollt, dann unbedingt dranbleiben. Sogar heiraten in 15 Minuten ist bald bei uns vor der Tür möglich. Wie und wo, das hört ihr gleich nach Kelly Clarkson, nach so einer wirklich... so eine richtig schöne Nummer zum Runterkommen aus den 80ern. Black und Wonderful Life. Und direkt jetzt starten wir in den 90ern mit London Beat. Sarina hier. Schönen Abend euch.

Heiraten in 15 Minuten. Das klingt nach Las Vegas Drive-In-Hochzeit. Gibt's jetzt aber auch hier bei uns. Aber noch viel mehr. Heiraten wird vielfältiger. Und zwar in Fürth. Hi zusammen. Hier ist Sarina auf 98.6 Charivari. Und das Fürther Standesamt bietet jetzt im kommenden Jahr Trauungen in besonderem Ambiente an. Ihr könnt euch an ausgewählten Samstagen im wunderschönen historischen Sitzungssaal des Rathauses das Ja-Wort geben, inklusive Blumenschmuck und musikalischer Begleitung. Noch romantischer wird es im Schloss Burg Farnbach, wo mehrere Hochzeitstermine mit Musik am Flügel sogar begleitet werden. Und für alle, die es lieber schnell und unkompliziert mögen, gibt es an 6 Tagen sogar sogenannte Speed-Trauungen im 15-Minuten-Takt. Also, wenn ihr sagt, ihr habt keine Zeit, dann ist das eure Variante. Die Sondertermine könnt ihr jeweils frühestens 6 Monate vorher telefonisch beim Standesamt reservieren. Und auch nächstes Jahr gibt es wieder ganz besondere Daten, wo sich's vielleicht lohnt, frühzeitig zu reservieren. Am 2.7.27 zum Beispiel oder auch am 27.7.27. Da gibt es deshalb sogar wieder ganztägige Trauungstermine. Den Link zu den genauen Terminen und zu den Anmeldefristen findet ihr auch nochmal auf unserer Website zum Nachlesen unter 98.6charivari.de. Und dann wünschen wir frohes Heiraten.

0: Also, wenn noch nicht passiert, jetzt wäre ein guter Moment, mal die Schultasche eurer Kids nach Brotdosen zu durchsuchen, bevor die in 5 Wochen eigenständig rauskrabbeln. Wir stehen euch auch bei mit Boyband Feeling Pur, gleich mit den Backstreet Boys, Quit Playing Games with My Heart. Und wenn euch das noch nicht zum Tanzen bringt, dann vielleicht unser nächster 80er von Kenny Loggins, Food Loose. Hier auf 98.6 Charivari. Bei uns gibt's die meisten 80er und 90er für euch.
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10: Und da ist nichts los. Ihr kommt gut durch jetzt um 6:30. Grüße auf Frankenstraßen. Ich habe nur einen Blitzer für euch. In Nürnberg in der Siedlerstraße Richtung Zabo werdet ihr da geblitzt. Wenn euch sonst noch was aufgefallen ist, sagt mir gern Bescheid. Ich gebe es weiter. 0800 98 6 98 6. Und dann gute Fahrt nach Hause. Ach ja, also wettertechnisch ist wirklich alles in Butter, gerade wenn wir mal so ein bisschen Luft holen können, wieder so ein bisschen verschnaufen können und es nicht nur drückend heiß ist, dann wird doch der Sommer wieder so richtig schön, oder? 28 Grad in Zabo, 30 Grad aber immer noch in Hesdorf und dazu eine Mischung aus Sonne und Wolken. Und morgen wird es insgesamt ein Stückchen kühler bleiben, aber super sonnig von früh bis spät bleibt uns die Sonne erhalten, auch am Samstag, dann allerdings wieder mit Temperaturen knapp über den 30 Grad.
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1: Das Dach der Garage, das Mülltonnenhäuschen oder euer Carport. Oft bleiben diese Flächen komplett ungenutzt. Dabei könnten sie mit einer Begrünung nicht nur schöner aussehen, sondern auch einen wertvollen Beitrag für die Natur leisten. Damit da alles klappt, gibt's aber ein paar Sachen zu beachten. Gärtnerin Jessica von der Gartenwelt Dauchenbeck hat die wichtigsten Tipps.
3: Ihr solltet auf jeden Fall schauen, dass das Wasser irgendwo ablaufen kann, weil sonst schwimmt irgendwann dieser ganze Behälter. Und dann bei großen Flächen muss man dann tatsächlich sich den Rat einholen wegen der Traglast. Weil wenn man jetzt zum Beispiel Garagendächer hat, das sind ja auch große Quadratmeteranzahl und da muss man sich dann halt auch mal die Statik berechnen lassen. Es gibt dann extra so Dachbegrünungsgranulat. Das ist ein Mix aus Perlite, aus so Lavagestein. Ein bisschen Langzeitdünger. Es ist mit Sicherheit auch eine leichte Erde mit dabei, aber das geht mehr in diese Kiesrichtung. Und das kann man dann ausbringen. Das ist dann bei Weitem nicht so schwer wie jetzt rein nur die Erde.
1: Bei den Pflanzen setzt Jessica auf besonders genügsame Arten wie Dachwurz oder Fetthenne. Die kommen auch mit wenig Erde und Trockenheit richtig gut zurecht und sorgen mit ihren Blüten gleichzeitig dafür, dass die begrünte Fläche für Bienen und andere Insekten interessant wird.
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13: Ich bin Fabian Schaffer. Die Zahl der Drohnensichtungen an deutschen Flughäfen ist im ersten Halbjahr gestiegen. Insgesamt wurden an den 15 internationalen Verkehrsflughäfen 166 der Flugobjekte gemeldet. Zuletzt passierte das am Mittwoch in Halle-Leipzig. Die dort mit Sprengstoff bestückte Drohne landete neben einer Frachtmaschine, in der wiederum befand sich, entgegen vorheriger Berichte, keine Munition, hieß es aus dem Bundesinnenministerium. Verkehrsminister Bilger will kurzfristig das Lkw-Fahrverbot an Sonn- und Feiertagen aufheben. Außerdem soll mehr Ware auf die Schiene verlegt werden. Die Regierung reagiert damit auf die niedrigen Wasserpegel in großen Flüssen wie Rhein, Donau, Elbe oder Main. Hier kann aktuell weniger transportiert werden. Die Logistikbranche ist skeptisch, unter anderem wegen fehlender Lkw-Fahrer. Wie umweltfreundlich sind Kreuzfahrten wirklich? Im neuen Umweltranking des Naturschutzbundes NABU schneiden zwei norwegische Reedereien zwar erneut am besten ab, selbst die erreichen aber nicht einmal die Hälfte der möglichen Punkte. Zoe Tassovali berichtet.
14: Wer eine Kreuzfahrt bucht, muss beim Klimaschutz weiter deutliche Abstriche machen. Der NABU sagt, auch die besten Anbieter sind noch weit von einer wirklich umweltfreundlichen Reise entfernt. Die Umweltschützer haben unter anderem geprüft, ob die Schiffe ohne Schweröl fahren, Landstrom im Hafen nutzen und ihre Abgase reinigen. Weltweit waren im vergangenen Jahr so viele Menschen auf einer Kreuzfahrt wie noch nie.
13: Der Transfer von Jan Diomande ist perfekt. RB Leipzig hat den 19-jährigen Fußballnationalspieler der Elfenbeinküste für mindestens 125 Millionen Euro an Real Madrid verkauft. Rekordtransfer für Leipzig und einer der teuersten der Bundesliga-Geschichte. Diomande erhält bei den Madrilenen einen Vertrag bis 2033.
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16: Mit Henrike Müller. Der 1. FC Nürnberg setzt auf Kontinuität. Die drei Vorstände Nils Rosso, Juti Schatzi-Alexiou und Stefan Heim bleiben an Bord. Ihre Verträge wurden jetzt verlängert. Wie lange sie gelten, wurde vom Verein aber nicht präzisiert. Schatzi-Alexiou ist seit Sommer 2024 Sportvorstand beim Club, Heim seit 2 Jahren für Finanzen zuständig. Rosso ist bereits seit 2018 im Vorstand des FCN und dort verantwortlich für Strategie und Marketing. Er übernimmt künftig auch die Aufgabe als Vorstandssprecher. Der Aufsichtsrat spricht von einer positiven Entwicklung im Verein, die jetzt konsequent verfolgt und ausgebaut werden soll, um die Chance auf die Rückkehr in die Bundesliga weiter zu erhöhen.
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17: Hi zusammen, Grüße auf Frankenstraßen. Jetzt um 7:02 einen Blitzer habe ich für euch. Also keine großen Stauminuten und auch keine Probleme. Aber geblitzt wird in der Siedlerstraße in Nürnberg Richtung Zabow. Ansonsten gute Heimfahrt.

Und da bekommen wir jetzt endlich eine kleine Hitzepause. Heute waren wir ja stellenweise gerade mal so an den 30 Grad dran. Jetzt wird es aber Stück für Stück kühler und das merken wir schon. Jetzt endlich lohnt es sich wieder am Abend ordentlich durchzulüften. Heute Nacht geht es auch runter auf Temperaturen um die 12 Grad, also wirklich deutlich kühler als in den letzten Nächten. Morgen wird es dann auch insgesamt nicht ganz so heiß. Da dürften wir die 30 nicht ganz erreichen. Eher so 27 Grad, dazu Sonne von früh bis spät. Übermorgen. Ab Samstag steigen die Temperaturen aber wieder an und es bleibt weiterhin sonnig.

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2: Ich bin Fabian Schaffer. Nach dem Fund einer Sprengstoffdrohne am Flughafen Leipzig-Halle hat die Bundesanwaltschaft die Ermittlungen übernommen. Es bestehe der Verdacht des versuchten Herbeiführens einer Sprengstoffexplosion und des gefährlichen Eingriffs in den Luftverkehr, hieß es. Berichte, wonach eine ukrainische Maschine nahe der Drohne mit Munition beladen gewesen sei, wurden mittlerweile zurückgewiesen, unter anderem intern durch das Bundesinnenministerium. Bundesverkehrsminister Bilger will der Wirtschaft beim Niedrigwasser unter anderem auf dem Rhein helfen. Nach einem Spitzentreffen mit Wirtschaftsvertretern hat er angekündigt, mit den Ländern über Ausnahmen vom Lkw-Sonntagsfahrverbot zu sprechen und Schwertransporte schneller zu genehmigen.
3: Klar ist, wir können das Wetter nicht beeinflussen, aber wir können dafür sorgen, dass unsere Wirtschaft besser durch diese schwierigen Wochen kommt. Deshalb werden wir jetzt dort nachsteuern, wo es notwendig ist.
2: Außerdem soll die Autobahngesellschaft vermeidbare Baustellen auch vermeiden und DB Cargo mehr Güter auf die Schiene bringen. Nach dem tödlichen Autoanschlag auf eine Gewerkschaftsdemonstration in München ist ein 25-Jähriger zu einer lebenslangen Haftstrafe verurteilt worden. Das Oberlandesgericht München stellte zudem die besondere Schwere der Schuld fest. Der aus Afghanistan stammende Mann war im vergangenen Jahr in die Demo gefahren. Eine Frau und ihre kleine Tochter starben. Zahlreiche Menschen wurden teils lebensgefährlich verletzt. Das Mittelmeer heizt sich immer weiter auf. An einer Messboje vor Mallorca ist mit 33,02 Grad die höchste je in spanischen Gewässern gemessene Wassertemperatur registriert worden, teilte der spanische Wetterdienst mit. Im westlichen Mittelmeer liegen die Temperaturen derzeit 4 Grad über dem langjährigen Durchschnitt. Forscher sehen den menschengemachten Klimawandel als Haupttreiber. Der Einzelhändler Woolworth ruft 4 Produkte aus seinem Spielzeugsortiment zurück. Bei Stretchy-Spielzeugen könnte es zu einer Verunreinigung mit Asbest gekommen sein, teilen Verbraucherschützer mit. Einzelheiten gibt es dazu auf der Seite lebensmittelwarnung.de. Berichte von Asbestfunden im Spielsand gab es zuerst in Australien und Neuseeland. Auch dort ging es um Sand aus China. Asbest ist krebserregend.
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4: Mit Henrike Müller. Fürth hat kräftig in die Pedale getreten. Beim diesjährigen Stadtradeln haben rund 1.700 Teilnehmer in mehr als 100 Teams über 373.000 Kilometer gesammelt. So viel wie noch nie. Dadurch wurden laut Stadt rund 61 Tonnen CO2 eingespart. Zum 10-jährigen Jubiläum der Aktion sind jetzt die erfolgreichsten Radler und Teams mit attraktiven Preisen ausgezeichnet worden. Bei den Schulen lagen das Helene-Lange-Gymnasium, die Leopold-Ulstein-Realschule und die Farnbach-Grundschule vorn, bei den außerschulischen Teams das Klinikum Fürth. Trotz der Hitzewelle im Zeitraum zwischen Mitte Juni und Anfang Juli wurden im Vergleich zum Vorjahr fast 50.000 Kilometer mehr geradelt.
5: Und da merken wir es inzwischen deutlich, draußen kühlt es wieder ab. Endlich! Lohnt sich wieder ordentlich durchzulüften. Morgen bleibt es auch insgesamt ein ganzes Stückchen kühler als heute mit an die 27.

20 Grad. Und auch in der morgigen Nacht, also auf den Samstag, werden es ja temperaturtechnisch so um die 12 Grad nur in der Nacht werden. Also viel kühler als in den letzten fast schon tropischen Nächten. Der Samstag an sich wird dann aber wieder super sonnig, perfekt fürs Klassik Open Air dann im Luitpoldhain. Denn von früh bis spät nur Sonnenschein.

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1: Ich bin Fabian Schaffer. Die Bundesanwaltschaft übernimmt die Ermittlungen zum Drohnenvorfall am Flughafen Leipzig-Halle. Dort war eine Drohne mit Sprengstoff entdeckt worden. Eine Frachtmaschine ist mutmaßlich mit einer weiteren Drohne kollidiert. Bundesinnenminister Dobrindt spricht von einem hochprofessionellen hybriden Anschlagsszenario. Auch fremde Mächte schließt er als Drahtzieher nicht aus. Bundesverkehrsminister Bilger hat wegen des Niedrigwassers auf mehreren Wasserstraßen wie dem Rhein mehrere kurzfristige Maßnahmen angekündigt. Sie sollen der Wirtschaft helfen, Lieferketten aufrechtzuerhalten.
2: Wenn Transporte kurzfristig auf die Straße verlagert werden müssen, werden wir mit den Ländern darüber sprechen, dass wir Ausnahmen vom Sonn- und Feiertagsfahrverbot für besonders betroffene Güter vornehmen. Ich habe bereits mit mehreren Länderverkehrsministern darüber gesprochen und große Bereitschaft dazu erkennen können.
1: Auch sollen mehr Güter auf der Schiene transportiert werden, hieß es. Unter anderem die Hausärzte gehen die Bundesregierung beim Thema Hitzeschutz scharf an. Verbandschefin Buhlinger-Göpfert sagt, passiert sei praktisch nichts. Kaum wird's im Herbst kühler, verschwindet das Thema von der Tagesordnung. Allein in einer Woche im Juni gab es den Angaben nach fast 10.000 Hitzetote. Besonders Pflegeheime müssten ihre Bewohner besser schützen können, so die Forderung. Kreuzfahrtschiffe sind weiter oft umwelt- und klimaschädlich. Daran hat sich nach Einschätzung des NABU in den vergangenen Jahren wenig geändert. Zwar werde mehr in Landstromanschlüsse investiert und die Energieeffizienz verbessert. Entscheidend sei aber, dass noch immer zwei Drittel der Reedereien Schweröl als Treibstoff nutzen. Dadurch gäbe es einen extrem hohen Ausstoß an Schadstoffen und Treibhausgasen. Happy End für mutige Frauen. Ihre Heimat haben sie hinter sich lassen müssen. Nun haben sie eine neue gefunden. Zwei iranische Fußballerinnen haben in Australien Asyl bekommen und sind jetzt eingebürgert worden. Sie hatten beim Asiencup die iranische Nationalhymne nicht mitgesungen. Danach beschimpften Staatsmedien sie als Verräterinnen.
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3: Mit Henrike Müller. In den vergangenen Tagen sind in Nürnberg vermehrt tote Fische im Wördersee gemeldet worden. Grund zur Sorge besteht aber offenbar nicht. Ursache ist wohl die anhaltende Sommerhitze, so Stefan Bertelmann, stellvertretender Leiter des Wasserwirtschaftsamts.
4: Nachdem uns das Bürgerinnen und Bürger gemeldet haben, sind wir vor Ort hingefahren und haben uns das angeschaut, das Wasser untersucht und haben da eben festgestellt, dass es keine Gewässerverunreinigung gibt und auch keine Sauerstoffarmut oder ähnliches, sodass wir davon ausgehen, dass es einfach am Hitzestress liegt. Also geschwächte Tiere, die ohnehin schon geschwächt waren, sind hier am Hitzestress einfach verendet.
3: Die toten Fische werden jetzt mit einem Boot eingesammelt. Die Norikusbucht ist übrigens nicht betroffen. Dort kann weiterhin bedenkenlos gebadet werden.
5: Und da bekommen wir jetzt endlich eine kleine Hitzepause. Heute waren wir ja stellenweise gerade mal so an den 30 Grad dran. Jetzt wird's aber Stück für Stück kühler und das merken wir schon. Jetzt endlich lohnt es sich wieder am Abend ordentlich durchzulüften. Heute Nacht geht's auch runter auf Temperaturen um die 12 Grad, also wirklich deutlich kühler als in den letzten Nächten. Morgen wird's dann auch insgesamt nicht ganz so heiß. Da dürften wir die 30 nicht ganz erreichen. Eher so 27 Grad, dazu Sonne von früh bis spät. Übermorgen. Ab Samstag steigen die Temperaturen aber wieder an und es bleibt weiter.

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1: Immer wieder wird eine der berühmten Geigen von Stradivari versteigert. Auch zu Beginn von Der Klang der Stradivari. Für Astrid ist es die Gelegenheit. Es ist nämlich das fehlende Cello, um einen Traum ihres verstorbenen Vaters zu erfüllen.
2: Diese Instrumente existieren seit 300 Jahren, aber man hat sie noch nie zusammen erklingen gehört. Nicht mal Stradivari war das vergönnt. Papa hat sich sein halbes Leben lang abgemüht, dieses Quartett zu vereinen. Wir haben die Violinen und die Bratsche. Dieses Cello hat er überall gesucht. Jetzt ist es in London und wird verkauft. Der Preis spielt keine Rolle.
1: Und so kauft Astrid das Cello und beauftragt 4 der besten Musiker ihrer Zeit damit, das Stück zu spielen. Aber, wie es halt oft bei Musikern ist, jeder glaubt, er kann es besser als die anderen. Astrids Bruder ahnt Schlimmes.
3: Niemand hört dem anderen zu und sie sind die ganze Zeit nur am Nörgeln. Es wird Zeit, dass du hier mal eine Ansage machst. Sie daran erinnerst, wer sie bezahlt und wer der Chef ist. Sonst wirst du krachend untergehen.
2: Aber das sind nun mal keine Angestellten, das sind Musiker. Wenn ich sie beschimpfe, bringt das überhaupt nichts. Außerdem habe ich 72 Lizenzvereinbarungen mit ihren Namen. Bis Samstag sind sie also hier die Chefs.
1: Die Lösung heißt Charlie Beaumont. Astrid engagiert den erfahrenen Komponisten, um die streitlustigen, egozentrischen Musiker zu vereinen.
2: Hat es Ihnen nicht gefallen? Jedenfalls habe ich Sie in den ganzen 5 Tagen heute das erste Mal so spielen hören.
4: Was meinen Sie mit so?
2: So, zusammen wie eins.
4: Also die 4 sind hervorragende Musiker, das steht außer Frage. Aber 4 gute Musiker waren noch nie genug, um ein gutes Quartett zu bilden. Das weiß man. Warum gerade diese 4?
2: Weil's mein Vater so wollte.
4: Hätte ich mir denken können.
1: Man muss mit klassischer Musik nicht viel am Hut haben, um an Der Klang der Stradivari seinen Spaß zu haben. Denn der französische Film zeigt, dass die Egos von Musikern nicht nur auf Pop- und Rockmusik beschränkt sind. Stefan Grundler, 98.6 Charivari, Kinoredaktion.

0: Spricht von einem hochprofessionellen hybriden Anschlagsszenario. Auch fremde Mächte schließt er als Drahtzieher nicht aus. Bundesverkehrsminister Bilger hat wegen des Niedrigwassers auf mehreren Wasserstraßen wie dem Rhein mehrere kurzfristige Maßnahmen angekündigt. Sie sollen der Wirtschaft helfen, Lieferketten aufrechtzuerhalten.
1: Wenn Transporte kurzfristig auf die Straße verlagert werden müssen, werden wir mit den Ländern darüber sprechen, dass wir Ausnahmen vom Sonn- und Feiertagsfahrverbot für besonders betroffene Güter vornehmen. Ich habe bereits mit mehreren Länderverkehrsministern darüber gesprochen und große Bereitschaft dazu erkennen können.
0: Auch sollen mehr Güter auf der Schiene transportiert werden, hieß es. Unter anderem die Hausärzte gehen die Bundesregierung beim Thema Hitzeschutz scharf an. Verbandschefin Buhlinger-Göpfert sagt, passiert sei praktisch nichts. Kaum wird's im Herbst kühler, verschwindet das Thema von der Tagesordnung. Allein in einer Woche im Juni gab es den Angaben nach fast 10.000 Hitzetote. Besonders Pflegeheime müssten ihre Bewohner besser schützen können, so die Forderung. Kreuzfahrtschiffe sind weiter oft umwelt- und klimaschädlich. Daran hat sich nach Einschätzung des NABU in den vergangenen Jahren wenig geändert. Zwar werde mehr in Landstromanschlüsse investiert und die Energieeffizienz verbessert. Entscheidend sei aber, dass noch immer 2/3 der Reedereien Schweröl als Treibstoff nutzen. Dadurch gäbe es einen extrem hohen Ausstoß an Schadstoffen und Treibhausgasen. Happy End für mutige Frauen. Ihre Heimat haben sie hinter sich lassen müssen. Nun haben sie eine neue gefunden. Zwei iranische Fußballerinnen haben in Australien Asyl bekommen und sind jetzt eingebürgert worden. Sie hatten beim Asiencup die iranische Nationalhymne nicht mitgesungen. Danach beschimpften Staatsmedien sie als Verräterinnen.
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3: Mit Henrike Müller. Der erste FC Nürnberg setzt auf Kontinuität. Die drei Vorstände Nils Rosso, Jutti Schatzi-Alexiou und Stefan Heim bleiben an Bord. Ihre Verträge wurden jetzt verlängert. Wie lange sie gelten, wurde vom Verein aber nicht präzisiert. Schatzi-Alexiou ist seit Sommer 2024 Sportvorstand beim Club, Heim seit 2 Jahren für Finanzen zuständig. Rosso ist bereits seit 2018 im Vorstand des FCN und dort verantwortlich für Strategie und Marketing. Er übernimmt künftig auch die Aufgabe als Vorstandssprecher. Der Aufsichtsrat spricht von einer positiven Entwicklung im Verein, die jetzt konsequent verfolgt und ausgebaut werden soll, um die Chance auf die Rückkehr in die Bundesliga weiter zu erhöhen.
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1: Ich bin Fabian Schaffer. Die Bundesanwaltschaft übernimmt die Ermittlungen zum Drohnenvorfall am Flughafen Leipzig-Halle. Dort war eine Drohne mit Sprengstoff entdeckt worden. Eine Frachtmaschine ist mutmaßlich mit einer weiteren Drohne kollidiert. Bundesinnenminister Dobrindt

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1: Ich bin Yves Simon.
2: Der Drohnenvorfall am Flughafen Leipzig-Halle beschäftigt jetzt die obersten Ermittler in Deutschland. Die Bundesanwaltschaft hat den Fall übernommen und sie spricht von einem Angriff mit besonderer Bedeutung für die Sicherheit des Landes. Soltar Sovani berichtet.
3: Die Ermittler gehen inzwischen davon aus, dass die Täter die Explosion auf dem Flughafengelände ganz gezielt auslösen wollten. An der Drohne befanden sich laut der Bundesanwaltschaft professioneller Sprengstoff und ein Zünder. Außerdem soll eine Frachtmaschine beim Durchstarten mit einer zweiten Drohne zusammengestoßen sein. Auch dazu wird gerade ermittelt.
2: Der neue Bundesverkehrsminister Bilger will kurzfristig das Lkw-Fahrverbot an Sonn- und Feiertagen aufheben. Außerdem soll auch mehr Ware auf die Schiene verlegt werden. Die Regierung reagiert damit auf die niedrigen Wasserpegel in großen Flüssen, wie zum Beispiel im Rhein, in der Donau, an der Elbe oder auch im Main. Hier kann momentan weniger transportiert werden als üblich. Die Logistikbranche ist skeptisch, unter anderem wegen fehlender Lkw-Fahrer, und auf den Schienen ist ja sowieso schon ein ordentlicher Engpass. Das Mittelmeer heizt sich immer weiter auf. An einer Messboje vor Mallorca ist jetzt mit 33,02 Grad die höchste je in spanischen Gewässern gemessene Wassertemperatur registriert worden. Das hat der spanische Wetterdienst heute bekannt gegeben. Im westlichen Mittelmeer liegen die Temperaturen momentan 4 Grad über dem langjährigen Durchschnitt. Forscher sehen den menschengemachten Klimawandel als Haupttreiber. Der Einzelhändler Woolworth ruft 4 Produkte aus seinem Spielzeugsortiment zurück. Bei Stretchy-Spielzeugen könnte es zu einer Verunreinigung mit Asbest gekommen sein. Das haben Verbraucherschützer mitgeteilt. Einzelheiten dazu gibt es auch auf der Seite lebensmittelwarnung.de. Berichte von Asbestfunden in Spielzeug hat es zuletzt in Australien und auch Neuseeland gegeben. Auch dort ging es um Spielzeug aus China. Asbest ist krebserregend. Der Fußballer Yann Diomande wechselt von RB Leipzig zum spanischen Topclub Real Madrid. Beide Vereine haben den Transfer des 19 Jahre alten Nationalspielers der Elfenbeinküste bestätigt. RB Leipzig bekommt dafür eine Ablösesumme von mindestens 125 Millionen Euro.
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4: Mit Henrike Müller. Fürth hat kräftig in die Pedale getreten. Beim diesjährigen Stadtradeln haben rund 1.700 Teilnehmer in mehr als 100 Teams über 373.000 Kilometer gesammelt. So viel wie noch nie. Dadurch wurden laut Stadt rund 61 Tonnen CO2 eingespart. Zum 10-jährigen Jubiläum der Aktion sind jetzt die erfolgreichsten Radler und Teams mit attraktiven Preisen ausgezeichnet worden. Bei den Schulen lagen das Helene-Lange-Gymnasium, die Leopold-Ulstein-Realschule und die Farnbach-Grundschule vorn, bei den außerschulischen Teams das Klinikum Fürth. Trotz der Hitzewelle im Zeitraum zwischen Mitte Juni und Anfang Juli wurden im Vergleich zum Vorjahr fast 50.000 Kilometer mehr geradelt.
5: Und da merken wir es inzwischen deutlich, draußen kühlt es wieder ab. Endlich! Lohnt sich wieder ordentlich durchzulüften. Morgen bleibt es auch insgesamt ein ganzes Stückchen kühler als heute mit an die 27 Grad. Und auch in der morgigen Nacht, also auf den Samstag, werden es ja temperaturtechnisch so um die 12 Grad nur in der Nacht werden. Also viel kühler als in den letzten fast schon tropischen Nächten. Der Samstag an sich wird dann aber wieder super sonnig. Perfekt fürs Klassik Open Air dann im Luitpoldhain. Denn von früh bis spät nur

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1: Einen wunderschönen Donnerstagmorgen wünsche ich euch. Kommt alle super und gesund rein in diesen 6. August. Und nach Feierabend ziehe ich mir meine Uniform an und dann wird hier erstmal für Ruhe und Ordnung gesorgt. Hier sagt 96 Charivari, nur ein Klick im Internet, ein paar Stunden Vorbereitung und schon könnt ihr jetzt Mitarbeiter bei der Polizei werden. Denn die sucht im Moment ehrenamtliche Helfer für die Sicherheitswacht. Ein gesetzlich geregeltes Ehrenamt vom Freistaat Bayern, bei dem sich Bürger für die Sicherheit und Ordnung einsetzen und die Polizei somit unterstützen können. Alexander Greil ist Pressesprecher vom Polizeipräsidium Mittelfranken. Herr Greil, kann ich dann einfach Sheriff spielen oder welche Befugnisse hat diese Sicherheitswacht?
2: Ja, also die Sicherheitswacht hat deutlich weniger Befugnisse wie die Polizei. Im Bereich der Gefahrenabwehr zum Beispiel kann sie aber unter bestimmten gesetzlichen Voraussetzungen die Identität von Personen feststellen, Personen befragen oder auch Platzverweise erteilen. Darüber hinausgehende Maßnahmen bleiben der Polizei allein vorbehalten. Die Sicherheitswacht führt also keine Ermittlungen durch und übernimmt auch keine klassischen Polizeiaufgaben.
1: Okay, also dann ist wohl doch nichts mit Blaulicht und Verfolgungsjagd. Aber wo wird sie dann konkret eingesetzt?
2: Ja, die wird im öffentlichen Raum eingesetzt, um eben hier durch ihre Präsenz gewisse Gefahren abzuwehren. Das heißt, bei Veranstaltungen allgemein und immer dort, wo sich viele Leute aufhalten.
1: Okay, und dafür sucht ihr jetzt Unterstützung. Wie kann man sich bewerben?
2: Die schriftliche Bewerbung richten Sie gerne an die jeweilige Polizeiinspektion vor Ort. Ein entsprechendes Bewerbungsformular finden Sie auch auf den Webseiten der Sicherheitswacht Bayern. Dort finden Sie auch nochmal alle Zugangsvoraussetzungen. Beim Engagement bei der Sicherheitswacht handelt es sich zwar um ein Ehrenamt, Sie erhalten allerdings eine Aufwandsentschädigung von 8 € die Stunde.
1: Sagt Alexander Greil, Pressesprecher vom Polizeipräsidium Mittelfranken. Also wenn der Nachbar beim nächsten Mal wieder meckert, weil die Hecke ein paar Millimeter über den Zaun ragt oder er eure Mülltonnen nach Mülltrennung kontrolliert, dann schickt ihm doch einfach den entsprechenden Link und dann haben wir wenigstens alle.

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1: Zusammen mit ihrem britischen Ehemann John kehrt Saga in Nightbourne in ihre finnische Heimat zurück. Sie renovieren gemeinsam das einsam gelegene Haus von Sagas Großmutter, um dort ihr frisch geborenes Baby großzuziehen. Aber der kleine Racker bereitet den beiden Probleme.
2: Wie wäre es, wenn du aufhörst?
3: Ich gebe hier mein Bestes.
2: Ich weiß, ich will. Ich versuche zu helfen.
3: Ja, aber er will einfach nicht einschlafen.
2: Nein, er will einfach nicht allein sein, oder? Hat er seinen Kopf angehoben? Wie macht er das? Du bist ein richtiges kleines Wunder, Christian. Hm?
1: In ihrer früheren Heimat London lief es noch richtig gut zwischen John und Saga. In den einsamen finnischen Wäldern geraten die beiden immer öfter aneinander. Vor allem, wenn es darum geht, sich um das Baby zu kümmern.
3: Egal, was ich mache, es ist sowieso alles falsch. Die ganze Zeit.
2: Das habe ich nicht gesagt.
3: Ich kann anscheinend nichts richtig machen.
2: Du hast uns ein wundervolles Baby gemacht. Ich versuche nur zu helfen.
3: Du schreibst mir ständig vor, was ich zu tun und zu lassen habe. Du könntest mich auch einfach mal loben.
1: Ja, könnte er. Aber viel mehr Sorgen macht den beiden ihr Kind. Es sieht etwas seltsam aus und verhält sich auch seltsam. Die herbeigerufene Frau Doktor versucht zu beruhigen.
4: Wissen Sie, jedes Baby ist anders. Er ist wirklich außergewöhnlich gut entwickelt und erstaunlich groß für sein Alter. Er ist wirklich sehr muskulös.
2: Ja, als er geboren wurde, hat er Haare auf dem ganzen Körper.
4: Das ist total normal.
3: Er hat mein Blut getrunken.
4: Vielleicht ist er so hungrig, dass er einfach alles in den Mund nimmt, was er irgendwie erreichen kann.
1: Ein behaartes Baby, das Blut trinkt? Ja, denn Nightbourne ist ein Horrorstreifen, aber einer, der sich gewaschen hat und deshalb auch erst frei ab 16 Jahren ist. Stefan Grundler, 98.6 Charivari, Kinoredaktion.

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3: Ich bin Yves Simon. Der Drohnenvorfall am Flughafen Leipzig-Halle beschäftigt jetzt die obersten Ermittler in Deutschland. Die Bundesanwaltschaft hat den Fall übernommen und sie spricht von einem Angriff mit besonderer Bedeutung für die Sicherheit des Landes. Soltar Sovali berichtet.
4: Die Ermittler gehen inzwischen davon aus, dass die Täter die Explosion auf dem Flughafengelände ganz gezielt auslösen wollten. An der Drohne befanden sich laut der Bundesanwaltschaft professioneller Sprengstoff und ein Zünder. Außerdem soll eine Frachtmaschine beim Durchstarten mit einer zweiten Drohne zusammengestoßen sein. Auch dazu wird gerade ermittelt.
3: Der neue Bundesverkehrsminister Bilger will kurzfristig das Lkw-Fahrverbot an Sonn- und Feiertagen aufheben. Außerdem soll auch mehr Ware auf die Schiene verlegt werden. Die Regierung reagiert damit auf die niedrigen Wasserpegel in großen Flüssen, wie zum Beispiel im Rhein, in der Donau, an der Elbe oder auch im Main. Hier kann momentan weniger transportiert werden als üblich. Die Logistikbranche ist skeptisch, unter anderem wegen fehlender Lkw-Fahrer, und auf den Schienen ist ja sowieso schon ein ordentlicher Engpass. Das Mittelmeer heizt sich immer weiter auf. An einer Messboje vor Mallorca ist jetzt mit 33,02 Grad die höchste je in spanischen Gewässern gemessene Wassertemperatur registriert worden. Das hat der spanische Wetterdienst heute bekannt gegeben. Im westlichen Mittelmeer liegen die Temperaturen momentan 4 Grad über dem langjährigen Durchschnitt. Forscher sehen den menschengemachten Klimawandel als Haupttreiber. Der Einzelhändler Woolworth ruft 4 Produkte aus seinem Spielzeugsortiment zurück. Bei Stretchy-Spielzeugen könnte es zu einer Verunreinigung mit Asbest gekommen sein. Das haben Verbraucherschützer mitgeteilt. Einzelheiten dazu gibt es auch auf der Seite lebensmittelwarnung.de. Berichte von Asbestfunden in Spielzeug hat es zuletzt in Australien und auch Neuseeland gegeben. Auch dort ging es um Spielzeug aus China. Asbest ist krebserregend. Der Fußballer Jan Diomande wechselt von RB Leipzig zum spanischen Topclub Real Madrid. Beide Vereine haben den Transfer des 19 Jahre alten Nationalspielers der Elfenbeinküste bestätigt. RB Leipzig bekommt dafür eine Ablösesumme von mindestens 125 Millionen Euro.
5: Jetzt das Wichtigste aus Franken.
6: Mit Henrike Müller. In den vergangenen Tagen sind in Nürnberg vermehrt tote Fische im Wördersee gemeldet worden. Grund zur Sorge besteht aber offenbar nicht. Ursache ist wohl die anhaltende Sommerhitze, so Stefan Bertelmann, stellvertretender Leiter des Wasserwirtschaftsamts.
7: Nachdem uns das Bürgerinnen und Bürger gemeldet haben, sind wir vor Ort hingefahren und haben uns das angeschaut, das Wasser untersucht und haben da eben festgestellt, dass es keine Gewässerverunreinigung gibt und auch keine Sauerstoffarmut oder ähnliches, sodass wir davon ausgehen, dass es einfach am Hitzestress liegt. Also geschwächte Tiere, die ohnehin schon geschwächt waren, sind hier am Hitzestress einfach verendet.
6: Die toten Fische werden jetzt mit einem Boot eingesammelt. Die Norikusbucht ist übrigens nicht betroffen. Dort kann weiterhin bedenkenlos gebadet werden.
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1: Ich bin Yves Simon. Nach dem tödlichen Autoanschlag auf eine Gewerkschaftsdemonstration in München muss der Täter lebenslang ins Gefängnis. Das Oberlandesgericht hat außerdem die besondere Schwere der Schuld festgestellt. Dominik Schweiger berichtet für uns.
2: Unter anderem wegen zweifachen Mordes und versuchten Mordes in 23 Fällen ist der 25-Jährige verurteilt worden. Das Gericht ist sich sicher, der Täter wollte Menschen töten und hat dafür die Situation der Demo ausgenutzt, weil die Menschen dort mit einer solchen Tat nicht rechnen. Als Motiv wird Wut über die Lage in islamischen Ländern genannt. Außerdem habe sich der Mann als guter Moslem beweisen wollen.
1: Nach dem Fund einer Sprengstoffdrohne am Leipziger Flughafen hat die Bundesanwaltschaft jetzt die Ermittlungen übernommen. Der Fall hat eine besondere Bedeutung, heißt es von der Behörde in Karlsruhe. Sie geht davon aus, dass es der Plan war, mit der Drohne Sprengstoffexplosionen am Flughafen herbeizuführen bei laufendem Betrieb. Sie ermittelt wegen des gefährlichen Eingriffs in den Luftverkehr. In Bayern sind seit Jahresbeginn 54 Menschen ertrunken, 3 mehr als im gleichen Zeitraum des Vorjahres. Das meldet die Deutsche Lebensrettungsgesellschaft DLRG. Besonders gefährlich sind Seen und Flüsse. Dort gibt es keine gleichmäßige Tiefe, keine klare Sicht und oft auch keinen Bademeister. Mit der Kampagne Sicher und im Wasser will das Innenministerium deswegen vor allem in Social Media für mehr Vorsicht beim Baden werben. In Thüringen ist ein 33-Jähriger aus der Ukraine als mutmaßlicher Agent festgenommen worden. Er soll das Betriebsgelände eines bayerischen Rüstungsunternehmens ausspioniert und die Aufnahmen dann an einen ausländischen Geheimdienst weitergegeben haben. Nach Angaben der Ermittler in Bayern sitzt der Mann inzwischen aber in Untersuchungshaft. Spanien ist sauer auf FIFA-Boss Infantino. Der hat einem Bericht der Times zufolge Marokko das Finale der Fußball-Weltmeisterschaft 2030 versprochen. Die FIFA hat das zwar umgehend dementiert, trotzdem traut Spanien der FIFA offenbar nicht wirklich. Sportministerin Tolon verweist darauf, dass Spanien ja jetzt amtierender Weltmeister ist bei den Männern und auch schon länger bei den Frauen. Marokko hat sich der Bewerbung für die WM 2030 auch erst nach Spanien und Portugal angeschlossen.
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3: Mit Henrike Müller. Der erste FC Nürnberg setzt auf Kontinuität. Die drei Vorstände Nils Rosso, Juti Schatzi-Alexiou und Stefan Heim bleiben an Bord. Ihre Verträge wurden jetzt verlängert. Wie lange sie gelten, wurde vom Verein aber nicht präzisiert. Schatzi-Alexiou ist seit Sommer 2024 Sportvorstand beim Club, Heim seit 2 Jahren für Finanzen zuständig. Rosso ist bereits seit 2018 im Vorstand des FCN und dort verantwortlich für Strategie und Marketing. Er übernimmt künftig auch die Aufgabe als Vorstandssprecher. Der Aufsichtsrat spricht von einer positiven Entwicklung im Verein, die jetzt konsequent verfolgt und ausgebaut werden soll, um die Chance auf die Rückkehr in die Bundesliga weiter zu erhöhen.

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1: Immer wieder wird eine der berühmten Geigen von Stradivari versteigert. Auch zu Beginn von Der Klang der Stradivari. Für Astrid ist es die Gelegenheit. Es ist nämlich das fehlende Cello, um einen Traum ihres verstorbenen Vaters zu erfüllen.
2: Diese Instrumente existieren seit 300 Jahren, aber man hat sie noch nie zusammen erklingen gehört. Nicht mal Stradivari war das vergönnt. Papa hat sich sein halbes Leben lang abgemüht, dieses Quartett zu vereinen. Wir haben die Violinen und die Bratsche. Dieses Cello hat er überall gesucht. Jetzt ist es in London und wird verkauft. Der Preis spielt keine Rolle.
1: Und so kauft Astrid das Cello und beauftragt 4 der besten Musiker ihrer Zeit damit, das Stück zu spielen. Aber, wie es halt oft bei Musikern ist, jeder glaubt, er kann es besser als die anderen. Astrids Bruder ahnt Schlimmes.
3: Niemand hört dem anderen zu und sie sind die ganze Zeit nur am Nörgeln. Es wird Zeit, dass du hier mal eine Ansage machst. Sie daran erinnerst, wer sie bezahlt und wer der Chef ist. Sonst wirst du krachend untergehen.
2: Aber das sind nun mal keine Angestellten, das sind Musiker. Wenn ich sie beschimpfe, bringt das überhaupt nichts. Außerdem habe ich 72 Lizenzvereinbarungen mit ihren Namen. Bis Samstag sind sie also hier die Chefs.
1: Die Lösung heißt Charlie Beaumont. Astrid engagiert den erfahrenen Komponisten, um die streitlustigen, egozentrischen Musiker zu vereinen.
2: Hat es Ihnen nicht gefallen? Jedenfalls habe ich Sie in den ganzen 5 Tagen heute das erste Mal so spielen hören.
4: Was meinen Sie mit so?
2: So, zusammen, wie eins.
4: Also die 4 sind hervorragende Musiker, das steht außer Frage. Aber 4 gute Musiker waren noch nie genug, um ein gutes Quartett zu bilden. Das weiß man. Warum gerade diese 4?
2: Weil's mein Vater so wollte.
4: Hätte ich mir denken können.
1: Man muss mit klassischer Musik nicht viel am Hut haben, um an Der Klang der Stradivari seinen Spaß zu haben. Denn der französische Film zeigt, dass die Egos von Musikern nicht nur auf Pop- und Rockmusik beschränkt sind. Stefan Grundler, 98.6 Charivari, Kinoredaktion.

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1: Ich bin Yves Simon. Nach dem tödlichen Autoanschlag auf eine Gewerkschaftsdemonstration in München muss der Täter lebenslang ins Gefängnis. Das Oberlandesgericht hat außerdem die besondere Schwere der Schuld festgestellt. Dominik Schweiger berichtet für uns.
2: Unter anderem wegen zweifachen Mordes und versuchten Mordes in 23 Fällen ist der 25-Jährige verurteilt worden. Das Gericht ist sich sicher, der Täter wollte Menschen töten und hat dafür die Situation der Demo ausgenutzt, weil die Menschen dort mit einer solchen Tat nicht rechnen. Als Motiv wird Wut über die Lage in islamischen Ländern genannt. Außerdem habe sich der Mann als guter Moslem beweisen wollen.
1: Nach dem Fund einer Sprengstoffdrohne am Leipziger Flughafen hat die Bundesanwaltschaft jetzt die Ermittlungen übernommen. Der Fall hat eine besondere Bedeutung, heißt es von der Behörde in Karlsruhe. Sie geht davon aus, dass es der Plan war, mit der Drohne Sprengstoffexplosionen am Flughafen herbeizuführen bei laufendem Betrieb. Sie ermittelt wegen des gefährlichen Eingriffs in den Luftverkehr. In Bayern sind seit Jahresbeginn 54 Menschen ertrunken, 3 mehr als im gleichen Zeitraum des Vorjahres. Das meldet die Deutsche Lebensrettungsgesellschaft DLRG. Besonders gefährlich sind Seen und Flüsse. Dort gibt es keine gleichmäßige Tiefe, keine klare Sicht und oft auch keinen Bademeister. Mit der Kampagne Sicher und im Wasser will das Innenministerium deswegen vor allem in Social Media für mehr Vorsicht beim Baden werben. In Thüringen ist ein 33-Jähriger aus der Ukraine als mutmaßlicher Agent festgenommen worden. Er soll das Betriebsgelände eines bayerischen Rüstungsunternehmens ausspioniert und die Aufnahmen dann an einen ausländischen Geheimdienst weitergegeben haben. Nach Angaben der Ermittler in Bayern sitzt der Mann inzwischen aber in Untersuchungshaft. Spanien ist sauer auf FIFA-Boss Infantino. Der hat einem Bericht der Times zufolge Marokko das Finale der Fußball-Weltmeisterschaft 2030 versprochen. Die FIFA hat das zwar umgehend dementiert, trotzdem traut Spanien der FIFA offenbar nicht wirklich. Sportministerin Tolon verweist darauf, dass Spanien ja jetzt amtierender Weltmeister ist bei den Männern und auch schon länger bei den Frauen. Marokko hat sich der Bewerbung für die WM 2030 auch erst nach Spanien und Portugal angeschlossen.
3: Jetzt das Wichtigste aus Franken.
4: Mit Henrike Müller. Fürth hat kräftig in die Pedale getreten. Beim diesjährigen Stadtradeln haben rund 1.700 Teilnehmer in mehr als 100 Teams über 373.000 Kilometer gesammelt. So viel wie noch nie. Dadurch wurden laut Stadt rund 61 Tonnen CO2 eingespart. Zum 10-jährigen Jubiläum der Aktion sind jetzt die erfolgreichsten Radler und Teams mit attraktiven Preisen ausgezeichnet worden. Bei den Schulen lagen das Helene-Lange-Gymnasium, die Leopold-Ulstein-Realschule und die Farnbach-Grundschule vorn, bei den außerschulischen Teams das Klinikum Fürth. Trotz der Hitzewelle im Zeitraum zwischen Mitte Juni und Anfang Juli wurden im Vergleich zum Vorjahr fast 50.000 Kilometer mehr geradelt.
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4: Ich bin Yves Simon.

0: Wegen des historischen Niedrigwassers am Rhein will Bundesverkehrsminister Bilger die Fahrrinnen in allen wichtigen Flüssen vertiefen. Dazu hat er jetzt gesagt:
1: Jeder Zentimeter mehr Fahrrinnentiefe bedeutet am Ende mehr Ladung auf dem Schiff. Mehr Ladung auf dem Schiff bedeutet weniger zusätzliche LKWs auf unseren Straßen und es bedeutet vor allem stabile Lieferketten für unsere Wirtschaft. Wir setzen unser Förderprogramm zur nachhaltigen Modernisierung von Binnenschiffen fort, um diese an die Niedrigwasserbedingungen anzupassen.
0: Tiefere Fahrrinnen müssen allerdings erst gebaut werden. Deswegen denkt Bilger übergangsweise darüber nach, das LKW-Fahrverbot an Sonn- und Feiertagen aufzuheben. Dann könnten mehr Güter auf der Straße transportiert werden. Die Sprengstoffdrohne am Flughafen Leipzig-Halle hat jetzt Deutschlands oberste Strafverfolger auf den Plan gerufen. Die Bundesanwaltschaft, die übernimmt den Fall jetzt. Der Verdacht: ein versuchter Sprengstoffanschlag und ein gefährlicher Eingriff in den Luftverkehr. Eine Frachtmaschine soll ja außerdem mit einer zweiten Drohne zusammengestoßen sein. Innenminister Dobrindt spricht von einem hybriden Anschlag und er schließt andere Mächte als Drahtzieher nicht aus. Ferien in Bayern sind deutlich teurer geworden. Restaurantbesuche und Ferienwohnungen kosten im Vergleich zum Juli letztes Jahr rund 1,2% mehr, Hotelübernachtungen sogar 2,8%. Im 10-Jahres-Vergleich, da sind Speisen und Getränke um über 45% teurer geworden, Spritpreise für die Anreise mit dem Auto sogar um mehr als 63%. Noch kostspieliger ist allerdings Urlaub im Ausland. Pauschalreisen liegen seit der Zeit vor Corona um knapp 20% höher. Die Bundesregierung steckt auch weiterhin im Stimmungstief. Laut ARD Deutschlandtrend sind 85% der Menschen im Land mit der Arbeit der schwarz-roten Koalition unzufrieden. Was genauso schlecht schneidet Bundeskanzler Merz persönlich ab. Von der letzten Kabinettsumbildung erwartet eine Mehrheit der Deutschen von 57% keine Verbesserung. Jaden Aikermann hat bei der Schwimmeuropameisterschaft in Paris Silber für Deutschland im Turmspringen geholt. Bronze geht auch an Deutschland, an Ole Rüssler. Schon vorher hatten die Synchronspringerinnen Lea Henschel und Jette Müller Bronze geholt.
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3: Mit Henrike Müller. In den vergangenen Tagen sind in Nürnberg vermehrt tote Fische im Wördersee gemeldet worden. Grund zur Sorge besteht aber offenbar nicht. Ursache ist wohl die anhaltende Sommerhitze, so Stefan Bertelmann, stellvertretender Leiter des Wasserwirtschaftsamts.
4: Nachdem uns das Bürgerinnen und Bürger gemeldet haben, sind wir vor Ort hingefahren und haben uns das angeschaut, das Wasser untersucht und haben da eben festgestellt, dass es keine Gewässerverunreinigung gibt und auch keine Sauerstoffarmut oder ähnliches, sodass wir davon ausgehen, dass es einfach am Hitzestress liegt. Also geschwächte Tiere, die ohnehin schon geschwächt waren, sind hier am Hitzestress einfach verendet.
3: Die toten Fische werden jetzt mit einem Boot eingesammelt. Die Noricus-Bucht ist übrigens nicht betroffen. Dort kann weiterhin bedenkenlos gebadet werden.

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1: Zusammen mit ihrem britischen Ehemann John kehrt Saga in Nightbourne in ihre finnische Heimat zurück. Sie renovieren gemeinsam das einsam gelegene Haus von Sagas Großmutter, um dort ihr frisch geborenes Baby großzuziehen. Aber der kleine Racker bereitet den beiden Probleme.
2: Wie wäre es, wenn du aufhörst?
3: Ich gebe hier mein Bestes.
2: Ich weiß, ich will. Ich versuche zu helfen.
3: Ja, aber er will einfach nicht einschlafen.
2: Nein, er will einfach nicht allein sein, oder? Hat er seinen Kopf angehoben?

0: Wie macht er das? Du bist ein richtiges kleines Wunder, Christian. Hm?
1: In ihrer früheren Heimat London lief es noch richtig gut zwischen John und Saga. In den einsamen finnischen Wäldern geraten die beiden immer öfter aneinander. Vor allem, wenn es darum geht, sich um das Baby zu kümmern.
2: Egal, was ich mache, es ist sowieso alles falsch. Die ganze Zeit.
3: Das habe ich nicht gesagt.
2: Ich kann anscheinend nichts richtig machen.
3: Du hast uns ein wundervolles Baby gemacht. Ich versuche nur zu helfen.
2: Du schreibst mir ständig vor, was ich zu tun und zu lassen habe. Du könntest mich auch einfach mal loben.
1: Ja, könnte er. Aber viel mehr Sorgen macht den beiden ihr Kind. Es sieht etwas seltsam aus und verhält sich auch seltsam. Die herbeigerufene Frau Doktor versucht zu beruhigen.
4: Wissen Sie, jedes Baby ist anders. Er ist wirklich außergewöhnlich gut entwickelt und erstaunlich groß für sein Alter. Er ist wirklich sehr muskulös.
3: Ja, als er geboren wurde, hat er Haare auf dem ganzen Körper.
4: Das ist total normal.
2: Er hat mein Blut getrunken.
4: Vielleicht ist er so hungrig, dass er einfach alles in den Mund nimmt, was er irgendwie erreichen kann.
1: Ein behaartes Baby, das Blut trinkt? Ja, denn Nightborn ist ein Horrorstreifen, aber einer, der sich gewaschen hat und deshalb auch erst frei ab 16 Jahren ist. Stefan Grundler, 98.6 Charivari, Kinoredaktion.

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9: Ich bin Yves Simon. Wegen des historischen Niedrigwassers am Rhein will Bundesverkehrsminister Bilger die Fahrrinnen in allen wichtigen Flüssen vertiefen. Dazu hat er jetzt gesagt:
10: Jeder Zentimeter mehr Fahrrinnentiefe bedeutet am Ende mehr Ladung auf dem Schiff. Mehr Ladung auf dem Schiff bedeutet weniger zusätzliche LKWs auf unseren Straßen und es bedeutet vor allem stabile Lieferketten für unsere Wirtschaft. Wir setzen unser Förderprogramm zur nachhaltigen Modernisierung von Binnenschiffen fort, um diese an die Niedrigwasserbedingungen anzupassen.
9: Tiefere Fahrrinnen müssen allerdings erst gebaut werden. Deswegen denkt Bilger übergangsweise darüber nach, das LKW-Fahrverbot an Sonn- und Feiertagen aufzuheben. Dann könnten mehr Güter auf der Straße transportiert werden. Die Sprengstoffdrohne am Flughafen Leipzig-Halle hat jetzt Deutschlands oberste Strafverfolger auf den Plan gerufen. Die Bundesanwaltschaft, die übernimmt

0: den Fall jetzt. Der Verdacht, ein versuchter Sprengstoffanschlag und ein gefährlicher Eingriff in den Luftverkehr. Eine Frachtmaschine soll ja außerdem mit einer zweiten Drohne zusammengestoßen sein. Innenminister Dobrindt spricht von einem hybriden Anschlag und er schließt andere Mächte als Drahtzieher nicht aus. Ferien in Bayern sind deutlich teurer geworden. Restaurantbesuche und Ferienwohnungen kosten im Vergleich zum Juli letztes Jahr rund 1,2% mehr, Hotelübernachtungen sogar 2,8%. Im 10-Jahres-Vergleich, da sind Speisen und Getränke um über 45% teurer geworden, Spritpreise für die Anreise mit dem Auto sogar um mehr als 63%. Noch kostspieliger ist allerdings Urlaub im Ausland. Pauschalreisen liegen seit der Zeit vor Corona um knapp 20% höher. Die Bundesregierung steckt auch weiterhin im Stimmungstief. Laut ARD Deutschlandtrend sind 85% der Menschen im Land mit der Arbeit der schwarz-roten Koalition unzufrieden. Was genauso schlecht schneidet Bundeskanzler Merz persönlich ab. Von der letzten Kabinettsumbildung erwartet eine Mehrheit der Deutschen von 57% keine Verbesserung. Jaden Eickermann hat bei der Schwimm-Europameisterschaft in Paris Silber für Deutschland im Turmspringen geholt. Bronze geht auch an Deutschland, an Ole Rüssler. Schon vorher hatten die Synchronspringerinnen Lea Henschel und Jette Müller Bronze geholt.
1: Jetzt das Wichtigste aus Franken.
2: Mit Henrike Müller. Der erste FC Nürnberg setzt auf Kontinuität. Die drei Vorstände Nils Rosso, Juti Schatzi-Alexiou und Stefan Heim bleiben an Bord. Ihre Verträge wurden jetzt verlängert. Wie lange sie gelten, wurde vom Verein aber nicht präzisiert. Schatzi-Alexiou ist seit Sommer 2024 Sportvorstand beim Club, Heim seit 2 Jahren für Finanzen zuständig. Rosso ist bereits seit 2018 im Vorstand des FCN und dort verantwortlich für Strategie und Marketing. Er übernimmt künftig auch die Aufgabe als Vorstandssprecher. Der Aufsichtsrat spricht von einer positiven Entwicklung im Verein, die jetzt konsequent verfolgt und ausgebaut werden soll, um die Chance auf die Rückkehr in die Bundesliga weiter zu erhöhen.
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2: Ich bin Yves Simon. Im Streit um höhere Gebühren für den Regionalverkehr bei der Bahn machen die Bundesländer jetzt Druck. Nach einem Treffen der Verkehrsminister drohen sie dem Bund mit einer Klage. Sie fordern, dass der Bund die gestiegenen Kosten vollständig übernimmt. Ansonsten könnten Verbindungen im Regionalverkehr wegfallen oder die Ticketpreise steigen. Für uns berichtet Zolta Sovali.
3: Für jeden Regionalzug, der über die Schienen fährt, fällt eine Art Maut an. Und genau die ist nach einem Urteil des Europäischen Gerichtshofs deutlich gestiegen. Allein in diesem Jahr kommen auf die Länder dadurch Mehrkosten von mehreren 100 Millionen Euro zu. Die Länder sagen, diese Rechnung darf nicht bei ihnen hängen bleiben.
2: Die Hitze und Trockenheit in Europa sorgt gerade für große Probleme. In Ungarn und Rumänien ist sogar der Strom knapp geworden. Beide Länder sind stark von Atomkraft abhängig und AKW müssen durch Wasser gekühlt werden, dort durch Flusswasser. In Ungarn werden jetzt Wahrzeichen in Budapest nachts nicht mehr beleuchtet, um Energie zu sparen. Das betrifft berühmte Bauwerke wie zum Beispiel das Parlament, die Buda-Burg oder auch die Kettenbrücke über die Donau. In Rumänien sind 4 Lastkähne mit Steinen beladen versenkt worden, um den Pegel am AKW künstlich zu erhöhen. Feuerinferno im Landkreis Aichach-Friedberg. Dort ist am Abend ein großer Schweinestall komplett abgebrannt. Alle 1600 Tiere sind tot. Das Feuer ist auch jetzt noch nicht gelöscht. Der Hof liegt etwa 16 Kilometer von

0: Augsburg weg. Wegen starker Rauchentwicklung sollten Fenster und Türen nachts zubleiben. Immer wieder sind an der internationalen Raumstation ISS Wartungsarbeiten nötig. Dabei haben jetzt zwei Astronauten die ISS bei einem Außeneinsatz auch für neue Solarpanels fit gemacht. NASA-Astronautin Jessica Meir und ihr Kollege Anil Menon waren dafür fast 7 Stunden draußen im All unterwegs. Für Menon war es der 1. Spacewalk und für Meir schon der insgesamt 6. FIFA-Präsident Gianni Infantino sitzt trotz heftiger Kritik aus Europa weiter fest im Sattel, zumindest in Afrika. Das Exekutivkomitee des afrikanischen Verbands CAF stellt sich einstimmig hinter die Erklärung Infantinos und FIFA-Generalsekretär Graafström. Das hat die CAF bei X geschrieben. In dieser Erklärung hatte die komplette Führungsriege der FIFA letzte Nacht ihre Unterstützung für Infantino betont.
1: Jetzt das Wichtigste aus Franken.
2: Mit Henrike Müller. Fürth hat kräftig in die Pedale getreten. Beim diesjährigen Stadtradeln haben rund 1.700 Teilnehmer in mehr als 100 Teams über 373.000 Kilometer gesammelt, so viel wie noch nie. Dadurch wurden laut Stadt rund 61 Tonnen CO2 eingespart. Zum 10-jährigen Jubiläum der Aktion sind jetzt die erfolgreichsten Radler und Teams mit attraktiven Preisen ausgezeichnet worden. Bei den Schulen lagen das Helene-Lange-Gymnasium, die Leopold-Ulstein-Realschule und die Farnbach-Grundschule vorn, bei den außerschulischen Teams das Klinikum Fürth. Trotz der Hitzewelle im Zeitraum zwischen Mitte Juni und Anfang Juli wurden im Vergleich zum Vorjahr fast 50.000 Kilometer mehr geradelt.

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1: Einen wunderschönen Donnerstagmorgen wünsche ich euch. Kommt alle super und gesund rein in diesen 6. August. Und nach Feierabend ziehe ich mir meine Uniform an und dann wird hier erstmal für Ruhe und Ordnung gesorgt. Hier sagt 96 Charivari, nur ein Klick im Internet, ein paar Stunden Vorbereitung und schon könnt ihr jetzt Mitarbeiter bei der Polizei werden. Denn die sucht im Moment ehrenamtliche Helfer für die Sicherheitswacht. Ein gesetzlich geregeltes Ehrenamt vom Freistaat Bayern, bei dem sich Bürger für die Sicherheit und Ordnung einsetzen und die Polizei somit unterstützen können. Alexander Greil ist Pressesprecher vom Polizeipräsidium Mittelfranken. Herr Greil, kann ich dann einfach Sheriff spielen oder welche Befugnisse hat diese Sicherheitswacht?
2: Ja, also die Sicherheitswacht hat deutlich weniger Befugnisse wie die Polizei. Im Bereich der Gefahrenabwehr zum Beispiel kann sie aber unter bestimmten gesetzlichen Voraussetzungen die Identität von Personen feststellen, Personen befragen oder auch Platzverweise erteilen. Darüber hinausgehende Maßnahmen bleiben der Polizei allein vorbehalten. Die Sicherheitswacht führt also keine Ermittlungen durch und übernimmt auch keine klassischen Polizeiaufgaben.
1: Okay, also dann ist wohl doch nichts mit Blaulicht und Verfolgungsjagd. Aber wo wird sie dann konkret eingesetzt?
2: Ja, die wird im öffentlichen Raum eingesetzt, um eben hier durch ihre Präsenz gewisse Gefahren abzuwehren. Das heißt, bei Veranstaltungen allgemein und immer dort, wo sich viele Leute aufhalten.
1: Okay, und dafür sucht ihr jetzt Unterstützung. Wie kann man sich bewerben?
2: Die schriftliche Bewerbung richten Sie gerne an die jeweilige Polizeiinspektion vor Ort. Ein entsprechendes Bewerbungsformular finden Sie auch auf den Webseiten der Sicherheitswacht Bayern. Dort finden Sie auch nochmal alle Zugangsvoraussetzungen. Beim Engagement bei der Sicherheitswacht handelt es sich zwar um ein Ehrenamt, Sie erhalten allerdings eine Aufwandsentschädigung von 8 € die Stunde.
1: Sagt Alexander Greil, Pressesprecher vom Polizeipräsidium Mittelfranken. Also wenn der Nachbar beim nächsten Mal wieder meckert, weil die Hecke ein paar Millimeter über den Zaun ragt oder er eure Mülltonnen nach Mülltrennung kontrolliert, dann schickt ihm doch einfach den entsprechenden Link und dann haben wenigstens alle was davon.
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1: Immer wieder wird eine der berühmten Geigen von Stradivari versteigert. Auch zu Beginn von Der Klang der Stradivari. Für Astrid ist es die Gelegenheit. Es ist nämlich das fehlende Cello, um einen Traum ihres verstorbenen Vaters zu erfüllen.
2: Diese Instrumente existieren seit 300 Jahren, aber man hat sie noch nie zusammen erklingen gehört. Nicht mal Stradivari war das vergönnt. Papa hat sich sein halbes Leben lang abgemüht, dieses Quartett zu vereinen. Wir haben die Violinen und die Bratsche. Dieses Cello hat er überall gesucht. Jetzt ist es in London und wird verkauft. Der Preis spielt keine Rolle.
1: Und so kauft Astrid das Cello und beauftragt 4 der besten Musiker ihrer Zeit damit, das Stück zu spielen. Aber, wie es halt oft bei Musikern ist, jeder glaubt, er kann es besser als die anderen. Astrids Bruder ahnt Schlimmes.
3: Niemand hört dem anderen zu und sie sind die ganze Zeit nur am Nörgeln. Es wird Zeit, dass du hier mal eine Ansage machst. Sie daran erinnerst, wer sie bezahlt und wer der Chef ist. Sonst wirst du krachend untergehen.
2: Aber das sind nun mal keine Angestellten, das sind Musiker. Wenn ich sie beschimpfe, bringt das überhaupt nichts. Außerdem habe ich 72 Lizenzvereinbarungen mit ihren Namen. Bis Samstag sind sie also hier die Chefs.
1: Die Lösung heißt Charlie Beaumont. Astrid engagiert den erfahrenen Komponisten, um die streitlustigen, egozentrischen Musiker zu vereinen.
2: Hat es Ihnen nicht gefallen? Jedenfalls habe ich Sie in den ganzen 5 Tagen heute das erste Mal so spielen hören.
4: Was meinen Sie mit so?
2: So, zusammen wie eins.
4: Also die 4 sind hervorragende Musiker, das steht außer Frage. Aber 4 gute Musiker waren noch nie genug, um ein gutes Quartett zu bilden. Das weiß man. Warum gerade diese 4?
2: Weil's mein Vater so wollte.
4: Hätte ich mir denken können.
1: Man muss mit klassischer Musik nicht viel am Hut haben, um an Der Klang der Stradivari seinen Spaß zu haben. Denn der französische Film zeigt, dass die Egos von Musikern nicht nur auf Pop- und Rockmusik beschränkt sind. Stefan Grundler, 98,6 Charivari, Kinoredaktion.

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6: Ich bin Yves Simon. Im Streit um höhere Gebühren für den Regionalverkehr bei der Bahn machen die Bundesländer jetzt Druck. Nach einem Treffen der Verkehrsminister drohen sie dem Bund mit einer Klage. Sie fordern, dass der Bund die gestiegenen Kosten vollständig übernimmt. Ansonsten könnten Verbindungen im Regionalverkehr wegfallen oder die Ticketpreise steigen. Für uns berichtet Zolta Sovali.
7: Für jeden Regionalzug, der über die Schienen fährt, fällt eine Art Maut an. Und genau die ist nach einem Urteil des Europäischen Gerichtshofs deutlich gestiegen. Allein in diesem Jahr kommen auf die Länder dadurch Mehrkosten von mehreren hundert Millionen Euro zu. Die Länder sagen,

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1: Die Hitze und Trockenheit in Europa sorgt gerade für große Probleme. In Ungarn und Rumänien ist sogar der Strom knapp geworden. Beide Länder sind stark von Atomkraft abhängig und AKW müssen durch Wasser gekühlt werden, dort durch Flusswasser. In Ungarn werden jetzt Wahrzeichen in Budapest nachts nicht mehr beleuchtet, um Energie zu sparen. Das betrifft berühmte Bauwerke wie zum Beispiel das Parlament, die Buda-Burg oder auch die Kettenbrücke über die Donau. In Rumänien sind 4 Lastkähne mit Steinen beladen versenkt worden, um den Pegel am AKW künstlich zu erhöhen. Feuerinferno im Landkreis Aichach-Friedberg. Dort ist am Abend ein großer Schweinestall komplett abgebrannt. Alle 1600 Tiere sind tot. Das Feuer ist auch jetzt noch nicht gelöscht. Der Hof liegt etwa 16 Kilometer von Augsburg weg. Wegen starker Rauchentwicklung sollten Fenster und Türen nachts zubleiben. Immer wieder sind an der internationalen Raumstation ISS Wartungsarbeiten nötig. Dabei haben jetzt 2 Astronauten die ISS bei einem Außeneinsatz auch für neue Solarpanels fit gemacht. NASA-Astronautin Jessica Meir und ihr Kollege Anil Menon waren dafür fast 7 Stunden draußen im All unterwegs. Für Menon war es der erste Spacewalk und für Meir schon der insgesamt 6. FIFA-Präsident Gianni Infantino sitzt trotz heftiger Kritik aus Europa weiter fest im Sattel, zumindest in Afrika. Das Exekutivkomitee des afrikanischen Verbands CAF stellt sich einstimmig hinter die Erklärung Infantinos und FIFA-Generalsekretär Grafström. Das hat die CAF bei X geschrieben. In dieser Erklärung hatte die komplette Führungsriege der FIFA letzte Nacht ihre Unterstützung für Infantino betont.
2: Jetzt das Wichtigste aus Franken.
3: Mit Henrike Müller. In den vergangenen Tagen sind in Nürnberg vermehrt tote Fische im Wördersee gemeldet worden. Grund zur Sorge besteht aber offenbar nicht. Ursache ist wohl die anhaltende Sommerhitze, so Stefan Bertelmann, stellvertretender Leiter des Wasserwirtschaftsamts.
4: Nachdem uns das Bürgerinnen und Bürger gemeldet haben, sind wir vor Ort hingefahren und haben uns das angeschaut, das Wasser untersucht und haben da eben festgestellt, dass es keine Gewässerverunreinigung gibt und auch keine Sauerstoffarmut oder ähnliches, sodass wir davon ausgehen, dass es einfach am Hitzestress liegt. Also geschwächte Tiere, die ohnehin schon geschwächt waren, sind hier am Hitzestress einfach verendet.
3: Die toten Fische werden jetzt mit einem Boot eingesammelt. Die Norikusbucht ist übrigens nicht betroffen. Dort kann weiterhin bedenkenlos gebadet werden.
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1: Herzlich willkommen zum Promi Round and Round. Ich freue mich immer riesig über Wiederholungstäter im Promi Round and Round. Und er ist der Beweis, dass man es mit einer CD über den roten Teppich, mit wahnsinnig viel Fleiß, Talent und Anstrengung, dann auch mit einem Papphut üben, nach Hollywood schafft. Also das ist Wahnsinn. Der ist direkt aus dem Stuntteam von Jackie Chan. Er bricht aktuell mal wieder vielen Leuten die Knochen im Kino. Er ist trotzdem der charmanteste, muss ich sagen, und liebste Shaolin-Export, den Franken jemals produziert hat. Freut euch und schnallt eure Hüte fest auf Mortal Kombat 2 und 1 Star Kung Lao alias Max Huang. Grüß dich.
2: Hi Fabian, was für eine geile Intro. Richtig, richtig cool.
1: Wirst du jetzt eher als mit dem fränkischen Servus begrüßt oder Kung Lao mäßig ziehe den Hut?
2: Also pass auf, bei mir ist eigentlich schon mal Servus angesagt. Ich komme ja aus Franken und von daher habe ich konnte ich mir das nie abgewöhnen. Auch wenn ich im Ausland bin, weiche ich die neuen Freunde immer wieder ein und meine Bekannten aus China, meine Freunde aus China oder Asien, denen bringe ich das gleich immer als erstes Wort bei.
1: Servus. Ja, ich finde das auch eine herzliche Geschichte. Also ich freue mich sehr. Du hast mir gerade verraten, momentan bist du wieder in der alten Heimat. Du bist in Franken. Aber ich weiß auch beim letzten Mal, als wir uns vor 5 Jahren, lieber Max, war das in der große C-Zeit, nenne ich es jetzt mal. Da haben wir uns das erste Mal getroffen, digital damals nur möglich. Damals hast du in Nürnberg gewohnt und hast gesagt, ja, aber es steht Berlin an, vielleicht aber auch L.A., ich weiß nicht genau. Was ist es denn geworden? Wo hat es dich hinverschlagen?
2: Stimmt, ja. Also es ist echt eine Weile her. Ich glaube, relativ zeitnah nach unserem Gespräch bin ich dann nach Berlin gezogen für ein Jahr. Und es war eigentlich eine ganz, ja, interessante Zeit, aber es war halt auch in Corona, also man war wirklich noch relativ isoliert. Und dann habe ich etwas später, als die Grenzen wieder offen waren, sozusagen, den Entschluss gefasst, dann nach Hongkong zu ziehen. War dann für 2 Monate dort und war mega. Und dann habe ich aber meine jetzige Freundin kennengelernt in Taiwan und dann, seitdem lebe ich in Taipei. Jetzt seit 2024.
1: Alle natürlich Mortal Kombat Fans, die sind total in und freuen sich jetzt und sagen, wow, was erzählt er uns heute Neues, der Max? Für alle, die nicht so ganz drin sind, hier ein kleiner Ausschnitt, was ihr beim Promi Round and Round heute für einen tollen Gast habt. Mortal Kombat 2, jetzt natürlich im Kino. Und hier ist er. Oh ja, aber sowas von ernst. Guck gut.

0: Guck mal, so böse kann er schauen im Film und so nett guckt er, wenn er im Podcast ist. Jetzt haben wir dich schon jetzt filmmäßig vorgestellt. Ich glaube, wir sollten als allererstes mal unser Rad drehen, von dem unsere Sendung hier den Namen hat. Wollen wir es erstmal anschieben als allererstes?
1: Mhm. Okay. Ja, dann super.
0: Drehen wir mal. Heute mit Max Huang mit der ersten Kategorie
1: maximal.
0: Heute. Ich sag dir einfach jetzt ein paar Schlagworte aus deinem Leben. Und du hast ungefähr 20 Sekunden Zeit, den Zuhörerinnen und Zuhörern die absolut ehrlichste, prägnanteste Geschichte zu diesem Schlagwort zu erzählen. Das würde ich wirklich
1: kennenlernen. Mein absolutes Lieblingsspiel, Fabian.
0: Erstes Stichwort ist die Klopapierrolle.
1: Die Klopapierrolle, was habe ich denn damit zu tun? Ah, okay, jetzt weiß ich, was du meinst. Wie viele Sekunden habe ich noch? 10. Nee, das war eigentlich mehr so Pappkarton, nicht Klopapierrolle. Aber ja, ich habe mir einen Hut ausgeschnitten, um den Hut von Kung Lao zu simulieren und damit meine Kampfübungen zu testen.
0: Ja, genau. Logisch.
1: Für den ersten Film.
0: Ja. Muss auf jeden Fall sein.
1: Hier Klopapier hat mich jetzt wirklich irritiert. Das war für den ersten Mortal Kombat Film. Damals war ich in Peking und hatte eine mega Trainingshalle zur Verfügung, aber keinen Hut. Und so einfallsreich wie ich bin, habe ich dann eben aus Pappkarton so einen Kreis ausgeschnitten und dann damit rumhantiert und versucht, die Bewegungen von dem Charakter von Kung Lao einzustudieren. Und bin dann sehr viel, habe dann sehr viel Recherche betrieben auf YouTube und so und mir die komplette Bibliothek dieser ganzen Moves angeguckt und dann geschaut, ja, was passt am besten und halt gefiltert und probiert und es war nicht einfach, weil ich da in dem Film auch so viele Tricks mache in der Luft und mich drehe und rumspringe und das ging ganz gut mit dem Hut aus Pappkarton, aber wie sich dann herausstellte, am Set war der eigentliche Hut dann doch etwas schwerer.
0: Verwunderlicherweise.
1: Also der wog dann schon so 1-2 Kilo, würde ich mal annehmen.
0: Nächste 20 Sekunden für dich, um dein Leben nochmal genau ein bisschen für alle Zuhörerinnen, die dich nicht so gut kennen, vielleicht mal zu revidieren. Nächstes Stichwort ist Jaden Smith, roter Teppich.
1: Ui, die Geschichte kann ich erzählen.
0: 20 Sekunden.
1: 2010 in Berlin, Sony Center, roter Teppich. Ich bin hingefahren, wollte Jackie Chan sehen, ihm mein Demo-Reel geben. Letztendlich habe ich es dann Jaden Smith gegeben, der das an sich genommen hat und an Jackie weitergegeben hat. Und so bin ich dann zu Jackie Chan ins Stunt-Team gekommen.
0: Nächstes Stichwort für dich, Achtung, Winnetou in Nürnberg an der Schule.
1: Ui, ich hatte damals sehr lange Haare als Kind und war also von früh auf begeistert von Winnetou und Old Shatterhand und habe diese Filme geliebt und rauf und runter geguckt. Und dann habe ich mir auch so ein Stirnband wurde mir geschenkt von meinen Eltern und das hatte ich dann immer an. Meine Tante hat mir ein komplettes Outfit, Winnetou-Outfit, gestickt, genäht und das habe ich dann immer getragen. Also sehr lange. Nicht bis in die erste Klasse hatte ich schon dieses Stirnband an, aber dann wird es irgendwann.
0: Kam die schrägen Blicke.
1: Ja, genau.
0: Gut, die Frage ist, ob jemals sich jemand getraut hat, natürlich was dagegen zu sagen, weil du warst schon sehr früh mit dem Kampfsport natürlich betraut.
1: Also. So früh hat es bei mir nicht angefangen. Also mit 11 habe ich, glaube ich, angefangen mit dem Kampfsport. Aber ja, davor war ich eher so Winnetou.
0: Ich habe noch ein 20 Sekunden Stichwort für dich, für die erste Kategorie, die heißt Klassik, Kultur und Knochenbrüche.
1: Geil. Klassik. Ja, gut, das sind eigentlich meine Eltern oder das Elternhaus, aus dem ich komme. Die sind beide klassische Musiker. Knochenbrüche ist eigentlich meine Arbeit als Stuntman, die ich jahrelang gemacht habe. Wobei ich sagen muss, zum Glück habe ich mir also nicht wirklich ernsthaft jemals was gebrochen oder mir da wehgetan. Und was war das dritte? War da noch was?
0: Kultur. Ich glaube, das kann man mit Klassik und Kultur. Doch, ich habe da deinen Opa noch in Erinnerung, glaube ich. Der war auch. Also du kommst aus einer unglaublich kulturell musikalischen Familie, Mama als mit Opernsängerin und schon viel Kultur, ne?
1: Doch, ja, also mein

0: Gut, dass du sagst, mein Opa aus von Vaterseite, also der ist chinesischer Indonesier, also in Indonesien geboren und hat dort auch sehr viel komponiert für den Präsidenten damals. Genau, mein Vater ist Pianist und Dirigent, meine Mom ist Gesangslehrerin, Gesangsdozentin. Also ja, ich war seit Kindheit umgeben von Musik, Klang und das hat mich schon geformt, auf jeden
1: Das
0: Fall.
1: haben wir übrigens alle, die sagen, also ich will den Kerl mal noch genauer kennenlernen. Vor 5 Jahren hat er da so viel davon erzählt. Ich verlinke das euch mal hier, ja, hier oben. Könnt ihr auch natürlich gleich Max Huang nochmal genießen, von vor 5 Jahren. Lass uns über MK2, Mortal Kombat 2 reden. Es ist der Hammer. Es ist der meistgestreamte Film 21 gewesen damals. Kann ich mich erinnern. Er ist der erfolgreichste Live-Action-Film der gesamten Franchise-Geschichte, um es mal so auszudrücken. Wie stolz bist du denn darauf, jetzt wieder Teil zu sein? Dieses, man muss ja sagen, dieser Maschinerie und dieses unglaublichen Erfolgs.
0: Stolz ist immer so ein Wort, mit dem kann ich nicht so viel anfangen, weil ich bin einfach nur also dankbar, so irgendwie dabei sein zu können und das Ganze miterleben zu können und dazu beitragen zu können. Aber so jetzt stolz empfinde ich eigentlich erst an erster Stelle nicht. Ich finde es cool, was wir hingekriegt haben als Team. Weil man hat schon gemerkt, dass wir, wenn ich das jetzt auch mal vergleiche mit anderen Filmen, bei denen ich mitgewirkt habe, haben wir super als Team funktioniert. Damit meine ich jetzt so die Schauspieler und auch die Crew und auch die Produzenten und das Studio. Da waren wir wirklich alle, also ohne Mist, so mit Herz dabei und wir wollten einfach so den besten Mortal Kombat Film machen, den die Welt je gesehen hat. Und ja, also wir haben auf jeden Fall alles gegeben, viel recherchiert und viel darüber auch nachgedacht, was wir beim ersten Film nicht so gut gemacht haben. Und wir wollten einfach die Fans mit dem zweiten Film nicht enttäuschen und wie gesagt, den Mortal Kombat Film bieten, den sie verdient haben.
1: Wie bist du da einbezogen, wenn du von wir sprichst? Das ist ja eine Riesenproduktion. Da sind ja so viele Menschen darin beteiligt. Wie bist du da und jeder Einzelne irgendwie kann seinen Teil beitragen bei so einem Riesenprojekt?
0: Ja, also ich spüre schon Verantwortung auf jeden Fall für meine Rolle in dem Film und versuche mich halt immer so gut wie möglich vorzubereiten auf den Dreh. Und genau, also es ist alles aus Eigeninitiative eigentlich entstanden, dass ich dann den Shaolin-Mönch in Berlin, der dort eine Schule hat, aufgesucht habe und er mich dann unter seine Fittiche genommen hat und mich dann wirklich ein Jahr in dem Shaolin-Kung-Fu trainiert hat. Ich muss ganz ehrlich sagen, also hätte er auch ohne dieses Training funktioniert, aber ich wollte einfach irgendwie noch mehr Tiefe dem Charakter geben und ich wollte, ja, also für mich selber war das einfach so ein Prozess, der mir dabei geholfen hat, einfach noch mehr einzutauchen in die Rolle und versuchen auch die Wurzeln des Charakters besser zu definieren und zu erkennen, weil er einfach aus dem Shaolin-Kloster kommt.
1: Was würdest du sagen, hat er dir mitgeben können für die Rolle?
0: Ich fand es spannend, weil ich habe davor sehr, also jahrelang Wushu trainiert und Wushu, für die, die es nicht kennen, ist halt ein Leistungssport mittlerweile geworden, der eben alle Kung-Fu-Techniken, die es eigentlich gibt im chinesischen Raum, vereint, aber zu so einem Sport einfach macht, ja. Und bei dem Shaolin Kung-Fu ist das Ganze nochmal viel mehr abgestimmt mit dem Chan-Buddhismus. Und dadurch bekommen die Bewegungen auch wirklich eine andere Bedeutung, die irgendwie tiefgründiger ist. Und das fand ich interessant. Also da mit diesem Aspekt von Religion oder Buddhismus und Kampfkunst, das zu vereinen, bringt einen im Training auf so ein ganz anderes Level. Also es ist, man muss es halt mal gemacht haben, um es zu verstehen. Es ist vielleicht für Leute, die Yoga machen, so vielleicht zu vergleichen. Das ist so eine Art Meditation eigentlich. Ja?
1: Würdest du dich als Perfektionist da schon bezeichnen?
0: Boah, ja, auf jeden Fall. Ich habe jetzt die letzten Tage so Mini-DVs, also so alte Bänder mit Aufnahmen, die ich damals gemacht habe, digitalisiert. Und da siehst du einfach, wie ich die ganze Zeit die Takes, also ich wiederhole die ganze Zeit und versuche immer irgendwie den perfekten Shot zu bekommen. Also da war ich wahrscheinlich 14, 15. Was? Und das ja. Gemeinsam mit meinem Bruder und so immer, hey, mach doch mal, der war scheiße. Und als ich das gesehen habe vorgestern, dachte ich mir so, boah, ey Max, du bist echt ein penetrantes Kind. Also damals schon so drauf bestanden, dass alles perfekt ist. Ja, also irgendwie hat mich das dann schon dazu hingeführt, wo ich heute bin, würde ich sagen. Dass man wirklich immer daran schleift, ne, an seiner Arbeit. Das gehört schon dazu. Aber ich glaube, wichtig ist auch, was ich auch gelernt habe, irgendwie bei Mortal Kombat 2 zum Beispiel, war, dass man auch lernen muss, loszulassen und irgendwann auch ja, akzeptieren muss, dass man da alles gegeben hat und das Resultat dann eben so ist, wie es ist. Und dass dieser künstlerische Prozess, also dass man Perfektionismus nicht erreicht, das ist ja klar, aber dieses Streben danach ist das, was wir tun.
1: Ich glaube auch, der eigene Anspruch ist ja oftmals so, dass das von außen vielleicht ein Regisseur oder der Kameramann schon sagt, hey, das war's, geil. Und du selber denkst,
0: genau.
1: So ein Ticken noch, aber hier die kleine Bewegung,
0: der große geht immer Zeh. Besser.
1: Ja. Meine Damen und Herren, ich bin ja froh, dass er überhaupt da ist. Der Max Huang / Kung Lao, denn wer sich erinnert, in Mortal Kombat 1, eigentlich war er ja, Achtung, finished. Er war ja hinüber und jetzt ist er aber doch wieder da. Kung Lao ist da, aber in einer ganz anderen Form. Du bist jetzt quasi Revenant, glaube ich, heißt der Wiederauferstandene, aber ohne groß zu spoilern, er ist jetzt auf der dunklen Seite der Macht. So muss man es eigentlich mal ausdrücken, ja? Mann. Wie kam es zur Auferstehung? Es ist ja ein Wunder. Lieber Kung Lao.
0: Das ist wie in der Bibel, ne?
1: Ja.
0: ich glaube, es liegt einfach an den Fanreaktionen, würde ich jetzt mal behaupten, dass sie einfach den Charakter gefeiert haben im ersten Film und er viel zu früh eigentlich von der Leinwand verschwunden ist.
1: Voll.
0: Und daraufhin hat er die Produktion und der Drehbuchautor, die haben dann gesagt, nee, den holen wir zurück. Da finden wir Wege.
1: Wie sind denn die Fanreaktionen? Der Film, wo wir es jetzt aufzeichnen, läuft ja schon ein paar Tage. Wie sind die Einspielquoten, kennen wir alle, aber so deine direkten Reaktionen in deinem direkten Umfeld, wie sind die?
0: Ja, positiv. Also wir haben auch eine Tour gemacht, Premierentour in L.A. waren wir, da habe ich auch meine Mama, meine Freundin mitgenommen, das war super. Muss man dazu sagen, waren auch, glaube ich, 300 bis fast 500 Fans eingeladen zu dem Event und wir haben den Film dann in diesem TCL Theater gesehen. Also ein unglaublich beeindruckendes Kino, gleich an diesem Boulevard.
1: Ja.
0: Und genau, also das war ein Mega-Erlebnis. Kurz danach bin ich dann nach Jakarta gereist, nach Indonesien und wurde da auch sehr, sehr herzlich, sage ich mal, empfangen. Und die haben da auch ein unglaubliches Event organisiert. Mit rotem Teppich und also Menschenmengen. Es war Wahnsinn.
1: Magst du das? Ist das dein Ding so in der Menschenmenge baden? Ist es so ein Teil deiner Persönlichkeit oder sagst du eher, ein Ticken kleiner ist mir fast lieber?
0: Also wenn es um Premieren geht, warum nicht so groß wie möglich?
1: Schon geil.
0: Ich fand es schon krass. Ja, weil man hat ja auch drauf hingearbeitet und ich war auch nicht alleine da. Ich war auch mit anderen Schauspielern dort. Das heißt, wir haben so das ganze Erlebnis geteilt miteinander und es war schon schön. Also ich muss das, also klar, es ist super anstrengend, wenn man mal so eine Presstour gemacht hat, das das ganze Fliegen, dieses ganze Drumherum, ja, und dieses Interview geben, ja. 8 Stunden am Stück oder was weiß ich, wie lange das war. Man denkt erstmal so, ja, das kriege ich hin, aber danach ist man schon

0: recht geschlaucht, muss ich sagen. Ich finde es fast schon anstrengender als zu drehen, weil es verlangt eine andere Art von Aufmerksamkeit. Also beim Dreh ist man ja auch mehr oder weniger isoliert mit dem Filmteam und konzentriert sich wirklich auf diese eine Sache. Und bei so einen Presstouren ist es halt, wie du schon gesagt hast, so viele Menschen und hier und das und ja, genau.
1: Jeder ruft.
0: Also,
1: Max, schau hier.
0: Okay. Ja, genau. Ja, klar.
1: Genau. Ja. Du hast damals Jaden Smith aufgehalten auf dem roten Teppich. Wen würdest du denn jetzt für diese Idee aufhalten? Wer müsste am roten Teppich an dir vorbeilaufen und sagen, hey, ich habe da mal eine Idee. Wer wäre das? Die richtige Person?
0: Wahrscheinlich ein guter Drehbuchautor.
1: Gut. Ne,
0: mit dem man das zusammen schreibt.
1: Was würdest du dem sagen? Du hast 30 Sekunden Zeit, weil dann geht der am roten Teppich weiter. 30 Sekunden ab jetzt.
0: Hey, Torben, ich habe hier eine richtig coole Idee für Shaolin Monks. Und zwar würde ich gerne zeigen, dass Liu Kang und Kung Lao zusammen in dem Shaolin-Tempel aufwachsen und von Borai Choi ausgebildet werden und dann ihre Fähigkeiten erlangen und sich dann gemeinsam auf den Weg machen, um das Böse zu bekämpfen. Das wäre doch was. Würdest du mir dabei helfen wollen?
1: Wenn du das hörst, lieber Produzent.
0: Lass es uns manifestieren, dass es klappt. Und wenn wir uns in 3 Jahren wiedersehen, dann existiert vielleicht auch schon der Film.
1: Den Film gibt's dann, ein Album von Max Huang und was er sich halt sonst noch so überlegt. Ja, Servus bringt er bei seinen Freunden aus der ganzen Welt und Bastscha auch, denn wir wissen, das ist das fränkische höchste Lob, was es gibt. Es geht nichts drüber, muss man auch sagen. Ne? Bastscha heißt, es geht nicht besser. Und deswegen muss ich sagen, Bastscha, dass wir uns heute getroffen haben, es geht nicht schöner. Vielen, vielen Dank, dass du da bist und da warst.
0: Gerne, gerne. Vielen Dank, Fabian.
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2: Ich bin Yves Simon. Wer hat die Drohne auf das Gelände des Leipziger Flughafens geschickt? Bisher gibt es noch keine gesicherten Erkenntnisse. Auf jeden Fall aber hat jetzt die Bundesanwaltschaft die Ermittlungen in der Sache übernommen. Es besteht der Verdacht eines versuchten Sprengstoffanschlags. Die sichergestellte Drohne war mit einem Sprengsatz bestückt, der entschärft werden konnte. Der sächsische Innenminister Schuster weist Berichte zurück, wonach eine ukrainische Frachtmaschine, in deren Nähe die Drohne abgefangen wurde, am Flughafen mit Munition beladen gewesen sein soll. US-Präsident Trump hat wieder einen neuen Versuch gestartet, das Geburtsrecht für bestimmte Gruppen in den USA einzuschränken. Er hat jetzt ein Dekret unterschrieben. Es soll dafür sorgen, dass Babys von Müttern, die nur für die Geburt einreisen, nicht mehr automatisch US-Staatsbürger werden. Beim letzten Versuch, das Gesetz zu ändern, war Trump allerdings vor dem obersten Gericht, dem Supreme Court, gescheitert. Mit Hitzeaktionsplänen sollen sich Städte und Gemeinden bei uns in Bayern gegen Hitzewellen wappnen. Bis jetzt aber machen das nur die wenigsten. Nur 13 von über 2000 Kommunen in Bayern haben einen solchen Plan. Grund ist vor allem das fehlende Geld. In größeren Städten, da sind es gleich mehrere hunderttausend Euro, die es kostet, einen solchen Plan zu machen. Vor allem Obdachlose leiden zum Beispiel massiv unter der Hitze. Für sie gibt es zu wenig schattige Plätze in den Städten. Die SPD im Bayerischen Landtag schlägt deswegen jetzt auch vor, dass Hitzeaktionspläne zur Pflicht werden, allerdings nicht, um die Kommunen zu belasten, sondern dann müsste nämlich der Freistaat die Kosten übernehmen. Im Persischen Golf droht eine Umweltkatastrophe. Vor der Küste des Oman ist offensichtlich ein Öltanker